0: Mand für umgerechnet fast 15 Millionen Euro versteigert worden. Das Auktionshaus Christie's sprach von einem Rekordpreis für so einen Edelstein. Der Diamant Ocean Dream wurde in den 1990er Jahren in Zentralafrika gefunden und hat 5,5 Karat. Die Einheit gibt einen Edelsteinen das Gewicht an. Alles über 2 Karat gilt als Ausnahmestück. Das waren die Nachrichten. Das Wetter in Deutschland. Viele Wolken und gebietsweise Regen, in den Alpen auch Schnee bei 8 bis 0 Grad. Tagsüber weiter unbeständig mit Schauern bei 9 bis 17 Grad und am Freitag Schauer und Sonne bis 18 Grad. Es ist 2.03 Uhr.
1: Und nach den Nachrichten wird es ja Zeit für einen Blick auf die Straßen. Hallo an alle unterwegs, der Verkehrsservice in der ARD-Nacht. Was haben wir denn hier? A7 Hamburg Richtung Flensburg ist zwischen Hamburg-Bahrenfeld und Volkspark wegen einer Nachtbaustelle bis ca. 5 Uhr gesperrt. Dadurch haben wir Stau. A40 Essen Richtung Duisburg ist zwischen Kreuz Kaiserberg und Kreuz Duisburg wegen Brückenarbeiten noch bis Dienstagmorgen gesperrt. A67 Darmstadt Richtung Mannheim ist zwischen Lorsch und Vierenheimer Dreieck wegen Bauarbeiten bis Montag gesperrt. Und die A81 Singen-Stuttgart ist zwischen Herrenberg und Gärtringen wegen Wartungsarbeiten im Schönbuchtunnel in beiden Richtungen bis 5 Uhr früh gesperrt. Eine Umleitung ist für Sie ausgeschildert. Das war's. Weiterhin eine gute und störungsfreie Fahrt.
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1: Ja, diese ARD-Hitnacht kommt aus Magdeburg vom Mitteldeutschen Rundfunk. Ich bin André Holst und surfe zusammen mit Ihnen geschmeidig über meine Wortwellen in den Himmelfahrtsdonnerstag. Hier gibt's Musik von Freddie Mercury.

The Three Degrees, When Will I See You Again? Schön, dass wir uns wiederhören hier in der ARD-Hitnacht am 14. Mai 2026. Doppeldeutig dieser Tag. Zum einen haben wir den Himmelfahrtsdonnerstag und zum anderen natürlich auch Bollerwagenalarm. Wir haben den Vatertag. Ich wünsche Ihnen einen schönen Tag, aber es gibt auch noch andere Anlässe, um zu feiern. Und zwar Tag des Hühnertanzes. Ich weiß nicht, ob Sie das wissen. Ein weltweiter Anlass, völlig grundlos wie ein Huhn zu wackeln. Ideal, um Kollegen oder auch Freunde zu verwirren. Und dann habe ich hier noch einen Tag, an dem man all das feiert, was sonst keiner beachtet. Die gute alte Büroklammer, die Kaffeemaschine oder auch die Socke, die nie verschwindet. Hühner tanzen, Büroklammer feiern und irgendwo dazwischen fragt sich der Kaffee, warum er eigentlich heute so wenig Verantwortung tragen muss.

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Hier in der ARD-Hit nach 2.22 Uhr. Schön, dass Sie bei uns sind. Grüße gehen rum. Sie können natürlich auch grüßen. ard-hitnacht@mdr.de. Damit erreichen Sie mich. Ich bin E-Mail-Boy sozusagen. Ich gucke mir jede E-Mail an und freue mich auch über Nachrichten so zwischendurch einfach mal als kleinen Gruß. Und gegrüßt werden die Helden der Nachtschicht.

das sind die, die wach bleiben, während der Rest der Welt so tut, als gäbe es vielleicht nur Tageslicht. Das sind Kaffeekrieger, Flurlichtphilosophen oder auch die 3 Uhr morgens Problemlöser mit ganz viel Humor, Durchhaltevermögen und gelegentlicher Verzweiflung. Ja, sie sorgen dafür, dass alles weiterläuft, obwohl es eigentlich längst schlafen wollte. Jetzt brauchen wir ein Lied für Helden. Enrique Iglesias besingt Hero.

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0: Die Point ist, es ist ganz viel Temperament hier in der ARD-Hitnacht. Kleiner Blick auf die Straßen. Hier ist die ARD-Hitnacht mit dem Verkehrsservice. Hallo an alle unterwegs. Ich habe eine Gefahreninformation für Regensburg wegen eines Blindgängerfundes in der Sittauer Straße. Da werden die Anwohner ab 9 morgens gebeten, in einem Radius von 250 Metern um den Fundort zu evakuieren. Während der Evakuierung wird ein Aufenthalt in der Donauarena eingerichtet. Das Bürgertelefon ist ab 8 Uhr unter den Telefonnummern 507-2794 oder 507-2795 zu erreichen sein. Ich wiederhole nochmal eine Gefahreninformation für Regensburg wegen eines Blindgängerfundes in der Sittauer Straße. Da werden die Anwohner ab 9 Uhr morgens in einem Radius von 250 Metern um den Fundort herum evakuiert. Weitere Meldungen. Die A39 Braunschweig Richtung Wolfsburg ist im Kreuz Wolfsburg-Königslutter gesperrt. A40 Essen Richtung Duisburg ist zwischen Kreuz Kaiserberg und Kreuz Duisburg wegen Brückenarbeiten bis Dienstagmorgen gesperrt. Und die A67 Darmstadt Richtung Mannheim ist zwischen Lorsch und Vierenheimer Dreieck wegen Bauarbeiten bis Montag gesperrt. Und die A81 Singen-Stuttgart ist zwischen Herrenberg und Gärtringen wegen Wartungsarbeiten im Schönbuchtunnel in beiden Richtungen bis 5 gesperrt. Die Umleitungen sind für Sie ausgeschildert.
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0: Ich bin André Holst und habe Musi mit Paul McCartney.

Jena. Wunder geschehen und wer weiß, vielleicht auch heute am Himmelfahrt oder auch Vatertagstag. Ja, Wanderschuhe schnüren, das ist die Frage, oder eben Bollerwagen ölen, was auch immer sie tun. Wir sind mit Ihnen dabei, um diesen Tag zu genießen und ich freue mich, von Ihnen zu hören unter ard-hitnacht@mdr.de, und da hat mich auch ein toller Hörer erreicht, nämlich Mario. Er schreibt: Hallo André, ich grüße das gesamte Hitnacht-Team und alle Hörer. Mein Name ist Mario, Kraftfahrer aus Berlin, und ich verbringe den Vatertag allein in Bad Klosterlausnitz unterwegs, da ich wegen des Feiertagsverbots gestrandet bin. Die Hitnacht begleitet mich jede Nacht mit großartiger Musik und guter Moderation. Also ein herzliches Dankeschön dafür. Viele Grüße aus Thüringen, schreibt da Mario. Mario, großes Dankeschön für Ihre gefühlvolle Mail, und ich freue mich ganz besonders über Ihre Grüße. Aber ich meine, alleine feiern hat ja auch was für sich. Ne? Sie müssen sich heute wenigstens mit niemandem um die Fernbedienung streiten.

Someone Like You. Was für eine Stimme. Adele war das hier in der ARD nach 2.48 Uhr, 12 Minuten vor 3 und diese Stunde klingt auch so langsam aus, ne? Am 14. Mai hinein in den Himmelfahrtstag oder eben auch Vatertag. Ein großes gekommen per E-Mail über ard-hitnacht@mdr.de, das ist die Adresse. Und zwar Dennis hat sich gemeldet. München hält die Stellung an einer Hotelrezeption. Ganz entspannt, schickt allen Nachteulen einen richtig schönen Gruß und wünscht eine ruhige Schicht mit dem Soundtrack für die Nacht. Dem schließe ich mich an und eröffne den Balladenladen mit Extreme, mit More Than Words. Schön, dass Sie da sind.

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1: Um 3 Uhr mit Ronald Lessig. Das Bundeskabinett hat gestern viele Gesetzesvorlagen auf den Weg gebracht. Dazu zählen höhere Strafen für den Einsatz von K.O.-Tropfen, der Bau neuer Gaskraftwerke und ein geändertes Heizungsgesetz. Aus der Nachrichtenredaktion Torben Müller.
2: Nach dem neuen Gebäudemodernisierungsgesetz sollen Hausbesitzer selbst entscheiden können, ob sie eine Heizung einbauen, die nachhaltig oder mit fossilen Energien betrieben wird. Allerdings müssten dann ab 2029 neu eingebaute Öl- und Gasheizungen mit einem wachsenden Anteil nachhaltiger Brennstoffe betrieben werden. Außerdem sollen neue Gaskraftwerke die Versorgung in Deutschland sichern, wenn Solar- und Windenergie zu wenig Strom erzeugen. Zudem will die Koalition durchsetzen, dass eine Vergewaltigung unter Einsatz von K.O.-Tropfen künftig mit einer Mindeststrafe von 5 Jahren Gefängnis geahndet wird.
1: Bundespräsident Steinmeier hat in Würzburg den 104. Deutschen Katholikentag eröffnet. Bis Sonntag werden sich dort unter dem Motto »Hab Mut, steh auf« voraussichtlich rund 60.000 Christen treffen. Aus Würzburg Christian Wölfel.
3: Mehr Mut und gesellschaftliches Engagement, dazu ruft Bundespräsident Frank-Walter Steinmeier die Christen in Deutschland auf. Wörtlich sagte der Staatsoberhaupt, wir müssen aufhören, uns selbst in die Ohnmacht und das Land in den Abgrund zu reden. Zitat Ende. Deshalb komme das Motto des Katholikentags, hab Mut, steh auf, zur rechten Zeit. Gerade Christen müssten gegen die Hoffnungslosigkeit aufstehen. Bis Sonntag sind rund 900 Veranstaltungen auf dem Katholikentag geplant.
1: Der Senat hat den Kandidaten von US-Präsident Trump für den Chefposten der Notenbank Federal Reserve bestätigt. Kevin Warsh ist Nachfolger des bisherigen Fed-Chefs Jerome Powell. Trump hatte Powell zuletzt immer wieder kritisiert, weil dieser nicht die Zinsen senken wollte. Nach Meinung von Trump führen billigere Kredite zu mehr Investitionen und kurbeln den schwächelnden Immobilienmarkt an. Dagegen befürchtet Powell, dass zu frühe Zinssenkungen die Inflation anheizen könnten. Powell gibt zwar jetzt seinen Chefposten ab, er bleibt aber noch im Führungsgremium der Notenbank. Bei einer Auktion in Genf ist ein blaugrüner Diamant für umgerechnet fast 15 Millionen Euro versteigert worden. Das Auktionshaus Christie's sprach von einem Rekordpreis für so einen Edelstein. Der Diamant Ocean Dream wurde in den 1990er Jahren in Zentralafrika gefunden und hat 5,5 Karat. Die Einheit gibt bei Edelsteinen das Gewicht an. Alles über 2 Karat gilt als Ausnahmestück. Die Identität der Käuferin oder des Käufers ist nicht bekannt. Das waren die Nachrichten. Das Wetter in Deutschland. Tagsüber unbeständig mit Schauern bei 9 bis 17 Grad. Morgen Schauer, örtlich Gewitter bis 18 Grad. Es ist 3.03 Uhr.
4: Und nach den Nachrichten wird Zeit für den Blick auf die Straßen. Hier ist der Verkehrsservice in der ARD-Hitnacht. Hallo an alle unterwegs. Zunächst eine Gefahreninformation für Regensburg. Wegen eines Blindgängerfundes in der Sittauer Straße, da werden die Anwohner ab 9 Uhr morgens in einem Radius von 250 Metern um den Fundort evakuiert. Bitte richten Sie sich mit Ihrer Aufmerksamkeit auch an das Bürgertelefon und hören Sie auf Durchsagen. Während der Evakuierung wird ein Aufenthalt in der Donauarena für Sie eingerichtet. Weitere Meldungen. Die A39 Braunschweig Richtung Wolfsburg ist im Kreuz Wolfsburg-Königslutter gesperrt. Die A40 Essen Richtung Duisburg ist zwischen Kreuz Kaiserberg und Kreuz Duisburg wegen Brückenarbeiten bis Dienstagmorgen gesperrt. Die A67 Darmstadt Richtung Mannheim ist zwischen Lorsch und Viernheimer Dreieck wegen Bauarbeiten noch bis Montag gesperrt. Und die A81 Singen-Stuttgart ist zwischen Herrenberg und Gärtringen wegen Wartungsarbeiten im Schönbuchtunnel in beiden Richtungen bis 5 gesperrt. Und hier kommt noch eine Meldung von der A93 Weiden Richtung Regensburg. Und zwar ist zwischen Schwandorf Mitte und Schwandorf Süd derzeit wegen Bergungsarbeiten gesperrt. Wir wünschen Ihnen weiterhin eine gute Fahrt in diesen Himmelfahrtstag.
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4: 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Heute mit André Holst.

Gute Musi kann ich immer wieder in den E-Mails lesen. Und zwar ard-sitnacht@mdr.de. Wir haben es 3:12 und da ist er, ne? Der Vatertag. Und irgendwo zwischen Tradition und charmantem Chaos angesiedelt. Ursprünglich hat er mit Christi Himmelfahrt zu tun. Und heute ist er eher so ein Mix aus Bollerwagenkultur oder aber auch Gruppenausflug. Mit manchmal fragwürdiger Kondition, aber auf jeden Fall ein Feiertag, der zeigt, wie kreativ Männer werden, wenn man ihnen mal freigibt.

0: Ich versuche mir ja gerade vorzustellen, was Sie genau in diesem Moment machen, also anstellen. Sind Sie nachtaktiv, schlaflos, putzen Sie gerade oder sind Sie im Job? Es gibt ja auch Menschen, die die ganze Nacht durchbügeln, ne? Und ich meine das ausgerechnet zum Himmelfahrtstag. Sie erreichen mich unter ard-hitnacht@mdr.de und ich bin wirklich gespannt auf Ihren erschütternden Erfahrungsbericht.
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Bette Davis Eyes, Kim Carnes in der ARD nach 3.37 Uhr. Man kann schon fast guten Morgen sagen. Und zwischendurch kommen immer mal wieder Grüße rein, zum Beispiel von Torg aus Dortmund. Er schreibt, die Nacht ist lang, ich kann nicht schlafen, aber ich höre die ARD Nacht auf der Weide bei den Schafen. Einfach super, die Musik. Ja, ich kenne das Schäfchenzählen. Ne? 364, 365. Ja, Torg hat uns geschrieben, der einzige Mann, der nachts bei den Schafen wach liegt und trotzdem auch hellwach bleibt und nicht einschlafen kann. Warum? Weil wir hier in der ARD Hitnacht mehr blöken als jede Herde.

0: 3.31 Uhr, hier ist der Verkehrsservice in der ARD-Hitnacht. Hallo an alle unterwegs. Zunächst nochmal die Gefahreninformation für Regensburg. Wegen eines Blindgängerfundes in der Sittauer Straße, da werden die Anwohner ab 9 Uhr morgens in einem Radius von 250 Metern um den Fundort evakuiert. Während der Evakuierung wird ein Aufenthalt in der Donau-Arena eingerichtet. Informieren Sie sich bitte bei Ihren Bürgerbüros. Dann A39 Braunschweig Richtung Wolfsburg ist im Kreuz Wolfsburg-Königslutter gesperrt. A40 Essen Richtung Duisburg ist zwischen Kreuz Kaiserberg und Kreuz Duisburg wegen Brückenarbeiten bis Dienstagmorgen gesperrt. Und die A67 Darmstadt Richtung Mannheim ist zwischen Lorsch und Viernheimer Dreieck wegen Bauarbeiten bis Montag gesperrt. Die A81 Siegen-Stuttgart ist zwischen Herrenberg und Gärtringen wegen Wartungsarbeiten im Schönbuchtunnel in beiden Richtungen bis 5 Uhr gesperrt. Die A93 Weiden Richtung Regensburg ist zwischen Schwandorf Mitte und Schwandorf Süd wegen Bergungsarbeiten gesperrt. Und hier noch Main-Kinzig-Kreis aufgrund eines Brandes in Hanau-Wolfgang. Da kann es zu Geruchsbelästigung und Sichtbehinderung in den Bereichen Wolfgang, Niederrodenbach und Erlensee kommen. Bitte Fenster und Türen geschlossen halten. Lüftung bitte auch aus. Das war's. Weiterhin eine gute und störungsfreie Fahrt für Sie.
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0: Heute mit André Holz. Ich grüße Sie.

Holly Johnson hier in der ARD Hitnacht. Wir haben es 3:45 mittlerweile und zum Soundtrack für die Nacht gehört natürlich auch der Motown Sound. Klang eigentlich immer wie gute Laune auf Vinyl und wurde zum Soundtrack einer ganzen Ära. Diana Ross und die Supremes.

Und wir zählen Schafe und können trotzdem nicht schlafen. Macht ja auch nichts, ADHIT-Nacht. Bei dieser Musik könnte ich auch nicht einschlafen, weil sie einfach wach hält. Und das hat auch Wolfgang geschrieben. Und er schreibt dennoch, bei mir ist es ganz einfach, nachts einzuschlafen. Ich zähle bis 3 und dann schlafe ich. Okay, ich zähle auch manchmal bis 4 oder bis 5. Ein schöner Schmunzler. Ganz lieben Dank, Wolfgang, und herzliche Grüße Richtung Bernkastel-Küss. Und diese Grüße kommen aus Magdeburg, denn wir senden die ARD-Hitnacht natürlich heute aus Magdeburg vom Mitteldeutschen Rundfunk. Und jetzt gibt's eine wunderschöne Ballade, ganz viel Herz, From a Distance, Bette Midler. Ein Lied, das Hoffnung flüstert, ohne kitschig zu werden. Und genau deshalb bleibt's hängen.

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1: Um 4 Uhr mit Ronald Lessig. In Peking beginnt heute der offizielle Teil des Gipfeltreffens von US-Präsident Trump und seinem chinesischen Kollegen Xi. Um 4.15 Uhr deutscher Zeit wollten die beiden zu einem Gespräch zusammenkommen. Aus der Nachrichtenredaktion Verena Hartges.
2: US-Präsident Trump hofft vor allem auf neue Geschäfte. China soll mehr Agrarprodukte und Passagierflugzeuge kaufen. Xi wird wahrscheinlich die Entscheidung der USA ansprechen, Waffen an Taiwan zu verkaufen. Trump hatte im Dezember ein Rüstungspaket im Wert von 11 Milliarden Dollar für Taiwan genehmigt, hat die Lieferung aber noch nicht in die Wege geleitet. China beansprucht die selbstverwaltete Insel für sich. Auch der Iran-Krieg wird Thema sein. US-Außenminister Rubio äußerte in einem Fernsehinterview die Hoffnung, dass China stärker auf den Iran einwirkt. Dagegen hatte Trump vor der Reise gesagt, er werde mit Xi zwar ausführlich über den Iran sprechen, benötige aber nicht dessen Hilfe.
1: Die ukrainische Hauptstadt Kiew meldet massive russische Angriffe mit Drohnen und Raketen. Bürgermeister Klitschko schrieb auf Telegram, in der Stadt seien Explosionen zu hören. Er rief die Menschen auf, sich in Sicherheit zu bringen. Die Militärverwaltung teilte mit, dass Trümmer von abstürzenden Drohnen Wohnhäuser getroffen hätten. Am Dienstag hatte eine dreitägige Waffenruhe zwischen Russland und der Ukraine geendet. Danach berichtete die Ukraine von massiven russischen Angriffen. Das Bundeskabinett hat gestern viele Gesetzesvorlagen auf den Weg gebracht. Dazu zählen höhere Strafen für den Einsatz von K.O.-Tropfen, der Bau neuer Gaskraftwerke und ein geändertes Heizungsgesetz. Aus der Nachrichtenredaktion Torben Müller.
3: Nach dem neuen Gebäudemodernisierungsgesetz sollen Hausbesitzer selbst entscheiden können, ob sie eine Heizung einbauen, die nachhaltig oder mit fossilen Energien betrieben wird. Allerdings müssten dann ab 2029 neu eingebaute Öl- und Gasheizungen mit einem wachsenden Anteil nachhaltiger Brennstoffe betrieben werden. Außerdem sollen neue Gaskraftwerke die Versorgung in Deutschland sichern, wenn Solar- und Windenergie zu wenig Strom erzeugen. Zudem will die Koalition durchsetzen, dass eine Vergewaltigung unter Einsatz von K.O.-Tropfen künftig mit einer Mindeststrafe von 5 Jahren Gefängnis geahndet wird.
1: Bei einer Auktion in Genf ist ein blaugrüner Diamant für umgerechnet fast 15 Millionen Euro versteigert worden. Das Auktionshaus Christie's sprach von einem Rekordpreis für so einen Edelstein. Der Diamant Ocean Dream wurde in den 1990er Jahren in Zentralafrika gefunden und hat 5,5 Karat. Alles über 2 Karat gilt als Ausnahmestück. Das waren die Nachrichten. Das Wetter in Deutschland. Tagsüber unbeständig mit Schauern bei 9 bis 17 Grad. Am Freitag Schauer, zur Ostsee hin zeitweise Sonne bei 9 bis 18 Grad und am Sonnabend neben Sonne auch Schauer. Die Zeit 4.03 Uhr.
4: Nach den Nachrichten wird Zeit für den Blick auf die Straßen. Hallo an alle unterwegs, hier ist der Verkehrsservice in der ARD Hitnacht. Eine Gefahreninformation für Regensburg habe ich hier. Wegen eines Blindgängerfundes in der Sittauer Straße, da werden die Anwohner ab 9 Uhr morgens in einem Radius von 250 Metern um den Fundort evakuiert. Während der Evakuierung wird ein Aufenthalt in der Donauarena für sie eingerichtet. Weitere Meldungen: Die A39 Braunschweig Richtung Wolfsburg ist im Kreuz Wolfsburg-Königslutter gesperrt. Die A40 Essen Richtung Duisburg ist zwischen Kreuz Kaiserberg und Kreuz Duisburg wegen Brückenarbeiten bis Dienstagmorgen gesperrt. Die A67 Darmstadt Richtung Mannheim ist zwischen Lorsch und Viernheimer Dreieck wegen Bauarbeiten bis Montag gesperrt. A81 Singen-Stuttgart ist zwischen Herrenberg und Gärtringen wegen Wartungsarbeiten im Schönbuchtunnel in beiden Richtungen bis 5 gesperrt. Und noch eine Meldung aus dem Main-Kinzig-Kreis aufgrund eines Brandes in Hanau-Wolfgang. Da kann es zu Geruchsbelästigungen und Sichtbehinderungen kommen in einem Bereich zwar von Wolfgang, Niederrodenbach und Erlensee. Da müssen Sie bitte die Fenster und Türen geschlossen halten, auch die Lüftungen nach Möglichkeit ausgeschaltet lassen. Das war's. Weiterhin eine gute Fahrt und eine gute Nacht.
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4: Ganz Deutschland, ein Beat mit André Holst und R.E.M.

Und da muss ich leider mal rauf, denn wir haben hier eine Information vom Falschfahrer auf der B30 Ulm-Ravensburg zwischen Laubheim und B312 Biberach Südjordanei. Da gibt es einen Falschfahrer, der Ihnen entgegenkommt. Fahren Sie bitte äußerst rechts und überholen Sie nicht. Ich wiederhole, auf der B30 Ulm-Ravensburg zwischen Laubheim und B312 Biberach Südjordanei ist ein Falschfahrer unterwegs. Vorsicht bitte in beiden Richtungen. Wir informieren Sie, wenn die Gefahr vorüber ist.

Justin Darby. Sign Your Name in der ARD-Hit nach 16 Minuten nach 4. Und an dieser Stelle möchte ich noch einmal die Gefahreninformation für Regensburg Ihnen mit auf den Weg in den Tag geben. Und zwar wegen eines Blindgängerfundes in der Sittauer Straße. Da werden die Anwohner ab 9 Uhr in einem Radius von 250 Metern um den Fundort evakuiert. Was muss man dazu wissen? Während der Evakuierung, da wird ein Aufenthalt in der Donauarena eingerichtet. Und es gibt ein Bürgertelefon, das ist ab 8 besetzt, können Sie anrufen, werde ich Ihnen an dieser Stelle auch nochmal die Telefonnummer nennen für Regensburg, und zwar die 507 27 94 oder die 507 27 95. Also noch einmal die Gefahreninformation für Regensburg wegen eines Blindgängerfundes in der Sittauer Straße. Da werden die Anwohner ab 9 in einem Radius von 250 Metern um den Fundort evakuiert. Der Aufenthalt wird in der Donauarena für Sie eingerichtet, und Informationen für Sie gibt's telefonisch ab 8 unter der Telefonnummer 507 27 94 oder aber auch unter 507 27 95.

In der ARD-Hitnacht gibt es um 4.24 Uhr auch noch eine gute Nachricht. Entwarnung für die B30 Ulm-Ravensburg. Kein Falschfahrer mehr zwischen Laupheim und B312. Biberach-Süd-Jordanei mehr unterwegs. Sie haben dort freie Fahrt.

0: Square Rooms, Al Corley war das. Hier in der ARD Hit Nacht, die erinnern sich an die Denver Clan. Alexis, Crystal und Sohnemann Steven. Und Al Corley hat damals den Steven gespielt. Hallo an alle unterwegs, hier ist der Verkehrsservice in der ARD Hit Nacht. Noch einmal die Entwarnung auf der B30 Ulm Ravensburg. Kein Falschfahrer mehr für Sie. Unterwegs, da haben Sie wieder freie Fahrt. Dann habe ich hier die Gefahreninformation für Regensburg wegen eines Blindgängerfundes in der Sittauer Straße. Da werden die Anwohner ab 9 Uhr morgens in einem Radius von 250 Metern um den Fundort evakuiert. Und während der Evakuierung wird ein Aufenthalt in der Donauarena für sie eingerichtet. Weitere Meldungen. A40 Essen Richtung Duisburg ist zwischen Kreuz Kaiserberg und Kreuz Duisburg wegen Brückenarbeiten bis Dienstag gesperrt. A67 Darmstadt Richtung Mannheim ist zwischen Lorsch und Fehrenheimer Dreieck wegen Bauarbeiten bis Montag gesperrt. Die A81 Singen-Stuttgart ist zwischen Herrenberg und Gärtringen wegen Wartungsarbeiten im Schönbuchtunnel in beiden Richtungen gesperrt. Und Main-Kinzig-Kreis aufgrund eines Brandes in Hanau-Wolfgang, da kann es zu Geruchsbelästigungen und Sichtbehinderungen in den Bereichen Wolfgang, Niederrodenbach und Erlsee kommen. Fenster und Türen sollten geschlossen bleiben und nach Möglichkeit die Lüftungen auch ausgeschaltet bleiben. Das war's. Weiterhin eine gute Fahrt.
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0: Heute mit André Holst und Musik von Fiction Factory.

0: Von Musi mit London Beat, A Better Love, hier in der ARD Hitnacht, geht's jetzt weiter mit Musik Made in Germany. Das bedeutet Qualität, Zuverlässigkeit und eine Prise Erfindergeist. Ja, genauso tickt ja auch der deutsche Musikmarkt. Ne? Solide wie so ein echter Werkzeugkasten, kreativ wie ein Tüftler in der Garage und genauso bodenständig und emotional klingt auch die Musik von Bab.
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Verdammt lange her, Musik mit Bab hier in der ARD Hitnacht. 4.45 Uhr, schon Viertel vor fünf. Die Zeit, sie bleibt nicht stehen. Weiter geht's. Also, liebe Lachteulen, liebe Autofahrer, Wachbleiber, all die fleißigen Geister, die unser Land zusammenhalten. Hier spielt die Musik. Und zwar so lange, bis sogar der Kaffee applaudiert. Ich weiß ja nicht, was die noch so Schönes tun, aber ich freue mich jetzt auf einen Titel, den die Flames auf den Markt gebracht haben. Das ist auch schon 20 Jahre her. Eine Werbung war das für ein koffeinhaltiges Getränk. Der Name möchte aus PR-Gründen nicht genannt werden, denke ich mal. Aber der Song von den Flames geht bis heute einfach unter die Haut.

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1: Um 5 Uhr mit Ronald Lessig. In Peking hat der offizielle Teil des Gipfeltreffens von US-Präsident Trump und dem chinesischen Staatschef Xi begonnen. Zur Stunde führen Xi und Trump in der großen Halle des Volkes, ein Empfangsort für Staatsgäste, ein erstes Gespräch. Aus der Nachrichtenredaktion Verena Hartges.
2: US-Präsident Trump hofft vor allem auf neue Geschäfte. China soll mehr Agrarprodukte und Passagierflugzeuge kaufen. Xi wird wahrscheinlich die Entscheidung der USA ansprechen, Waffen an Taiwan zu verkaufen. Trump hatte im Dezember ein Rüstungspaket im Wert von 11 Milliarden Dollar für Taiwan genehmigt, hat die Lieferung aber noch nicht in die Wege geleitet. China beansprucht die selbstverwaltete Insel für sich. Auch der Iran-Krieg wird Thema sein. US-Außenminister Rubio äußerte in einem Fernsehinterview die Hoffnung, dass China stärker auf den Iran einwirkt. Dagegen hatte Trump vor der Reise gesagt, er werde mit Xi zwar ausführlich über den Iran sprechen, benötige aber nicht dessen Hilfe.
1: Die ukrainische Hauptstadt Kiew meldet massive russische Angriffe mit Drohnen und Raketen. Bürgermeister Klitschko schrieb auf Telegram, in der Stadt seien Explosionen zu hören. Er rief die Menschen auf, sich in Sicherheit zu bringen. Die Militärverwaltung teilte mit, dass Trümmer von abstürzenden Drohnen Wohnhäuser getroffen hätten. Nach einer dreitägigen Waffenruhe meldet die Ukraine seit Dienstag wieder massive russische Attacken. Der neu gewählte baden-württembergische Ministerpräsident Özdemir spricht sich für eine stärkere Zusammenarbeit von Bund und Ländern aus. In den ARD-Tagesthemen hat Özdemir gesagt, die Bundesregierung würde in den Ländern konstruktive Partner finden, um Lösungen für Probleme wie den demografischen Wandel oder den Bürokratieabbau zu erarbeiten.
3: In all diesen Fragen brauchen wir einander. Wir könnten auch die Öffentlichkeit überraschen, indem wir jetzt noch vor den Landtagswahlen im Osten der Bundesrepublik Deutschland gemeinsam Probleme anpacken, lösen und mal zeigen, wir können nicht nur streiten, sondern wir können auch Dinge lösen. Das wäre ein wirksamer Beitrag, verlorenes Vertrauen in der Mitte der Gesellschaft zurückzugewinnen. Ansonsten droht uns, dass wir Ende des Jahres Ministerpräsident von der AfD bekommen.
1: Baden-Württembergs Ministerpräsident Özdemir. Weltweit wird so wenig Wein getrunken wie seit 1957 nicht mehr. Nach Angaben der Internationalen Organisation für Rebe und Wein im französischen Dijon sank der Konsum im vergangenen Jahr auf 208 Millionen Hektoliter. Damit seien zum Beispiel 14% weniger Wein getrunken worden als 2018. Steigende Preise und niedrigere Einkommen hätten die Nachfrage stark belastet. Das waren die Nachrichten. Das Wetter in Deutschland. Tagsüber unbeständig mit Schauern bei 9 bis 17 Grad, Morgenschauer örtlich Gewitter bis 18 Grad. Es ist 5.03 Uhr.
4: Und nach den Nachrichten wird Zeit für den Blick auf die Straßen. Hier ist der Verkehrsservice in der ARD-Hitnacht. Hallo an alle unterwegs. Die A40 Essen Richtung Duisburg ist zwischen Kreuz Kaiserberg und Kreuz Duisburg wegen Brückenarbeiten noch bis Dienstagmorgen gesperrt. A67 Darmstadt Richtung Mannheim ist zwischen Lorsch und Vierenheimer Dreieck wegen Bauarbeiten bis Montag gesperrt. Und Main-Kinzig-Kreis aufgrund eines Brandes in Hanau-Wolfgang, da kann es zu Geruchsbelästigung und Sichtbehinderungen in den Bereichen Wolfgang, Niederrodenbach und Erlensee kommen. Bitte halten Sie Fenster und Türen geschlossen und nach Möglichkeit die Lüftungen ausgeschaltet.
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4: Ich bin André Holst und ich meine, Sie müssen ja nicht mit mir ins Bett gehen, aber vielleicht haben Sie Lust, mit mir aufzustehen. Also hallo liebe Nachtdienstler oder Nichtschläfer, Radiofreaks, was auch immer. Hier gibt's Musik mit The Traveling Wilburys, End of the Line. Schön, dass Sie dabei sind.

Da muss ich rauf, weil wir haben wieder einen Falschfahrer in der ARD-Hitnacht. Achtung, Falschfahrer auf der A7 Flensburg-Hamburg. Zwischen Flensburg-Harrislee und Flensburg kommt Ihnen ein Falschfahrer entgegen. Fahren Sie bitte äußerst rechts und überholen Sie nicht. Ich wiederhole, auf der A7 Flensburg-Hamburg. Zwischen Flensburg-Harrislee und Flensburg ist ein Falschfahrer unterwegs. Vorsicht bitte in beiden Richtungen.

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Hier ist die ARD-Hitnacht. 5:10. Guten Morgen, kann ich an dieser Stelle schon mal sagen. Und wenn Sie die Fenster aufmachen und es nicht nur kühl draußen, sondern der Biolärmpegel steigt überall, zwitschert's, als hätten die Vögel eine Art Frühschichtkonferenz einberufen. Und die Natur, die macht gerade mehr Krach als jede Baustelle. Aber es klingt natürlich auch irgendwie deutlich besser. Die passende Musik dazu gibt's hier in der ARD-Hitnacht. Englishman in New York, ein Klassiker von Sting.

Donna Luis war das hier in der ARD Hitnacht. Gute Nachrichten zwischendurch. Und zwar 5.18 Uhr. Eine Entwarnung von der A7 Flensburg-Hamburg. Kein Falschfahrer mehr zwischen Flensburg-Harrislee und Flensburg. Da haben Sie wieder eine freie und sichere Fahrt.

Waiting for a Girl Like You, Foreigner, hier in der ARD-Hitnacht. 5.23 Uhr haben wir es mittlerweile am Himmelfahrtsdonnerstagmorgen. Schön, dass Sie da sind. Und Sie haben die Wahl, ne? Himmelfahrt oder Vatertagsmodus. Wanderschuhe schnüren oder vielleicht Bollerwagen ölen oder anders gesagt, ich weiß nicht, was morgens so auf Ihrem Zettel steht. Höhenflug, Herrentour oder vielleicht einfach himmlisches Nichtstun. Sie haben es auf jeden Fall verdient. Was auch immer Sie machen, wo auch immer Sie unterwegs sein werden, genießen Sie den Feiertag heute und wir sorgen ganz einfach für den richtigen Ton.

0: Hier ist der Verkehrsservice in der ARD Hit Nacht um genau 5.30 Uhr. Hallo an alle unterwegs. Noch einmal die Entwarnung für die A7 Flensburg-Hamburg. Kein Falschfahrer mehr zwischen Flensburg-Harislee und Flensburg. Eine Gefahreninformation für Nordrhein-Westfalen wegen eines Brandes in einer Industriehalle in Selm. Bereich Nordkirchen, da treten Rauchgase auf. Bitte begeben Sie sich im betroffenen Bereich in geschlossene Räume. Schließen Sie vorsorglich Fenster und Türen und schalten Sie auch Klima- und Lüftungsanlagen ab. Weitere Meldungen. A40 Essen Richtung Duisburg ist zwischen Kreuz Kaiserberg und Kreuz Duisburg wegen Brückenarbeiten bis Dienstag gesperrt. Dann die A67 Darmstadt Richtung Mannheim zwischen Lorsch und Viernheimer Dreieck. Da gibt es Bauarbeiten und darum ist die Strecke gesperrt bis Montagmorgen. Und eine Meldung noch. Main-Kinzig-Kreis aufgrund eines Brandes in Hanau-Wolfgang. Da kann es zu Geruchsbelästigung und Sichtbehinderungen in den Bereichen Wolfgang, Niederrodenbach und Erlensee kommen. Bitte Fenster und Türen geschlossen halten und auch da bitte Lüftungen nicht benutzen. Das war's. Kommen Sie gut und sicher in den neuen Tag.
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0: Heute mit André Holst. Guten Morgen oder gute Nacht. Jedenfalls schön, dass Sie dabei sind. Ich habe Crying in the Rain am Himmelfahrts Donnerstagmorgen.

Vanessa Paradis, Joe Le Taxi, das reimt sich, hier in der ARD-Nacht. Donnerstag, Himmelfahrt, Vatertag. Der Tag der Tage, 14. Mai 2026. Wir haben es 10 vor 6 und wir lassen uns gut gehen mit George McRae, Rock Your Baby. Ich weiß nicht, ob Sie Ihr Baby rocken, Hauptsache Sie rocken was.

Mark Forster. Wir sind groß, groß gedacht, großartig gesungen. Und ich sage angekommen, das war die ARD-Hitnacht vom MDR aus Magdeburg. Mein Name ist André Holst. Ich fand's schön mit Ihnen. Kommen Sie gut durch diesen Himmelfahrtstag und viel Spaß jetzt mit Ihren Landesprogrammen nach 6.

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1: Ja, ein wechselhafter Tag wird es heute wieder werden. Mit Regen und auch mit kurzen Gewittern. Das Ganze bei maximal 16 Grad. In den Bergen bleibt es etwas kühler. Der Freitag, der startet dann teils neblig und auch sonnig im Tagesverlauf. Regnet es dann wieder bei ähnlichen Temperaturen. Und so geht es dann auch am Wochenende weiter. Die erste Tageshälfte kann sonnig und trocken sein. Die zweite nass und wolkig. Und nur etwas wärmer wird es werden.
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2: Um 6 Uhr mit Mirko Jugelt. US-Präsident Donald Trump ist in Peking von Chinas Präsident Xi Jinping mit militärischen Ehren empfangen worden. Bei einem Treffen in der Großen Halle des Volkes sagte Trump, der Besuch sei für ihn eine Ehre. Die Beziehungen zwischen Peking und Washington würden besser sein als je zuvor. Xi sagte, die USA und China sollten Partner und keine Rivalen sein. Trump hofft bei den Gesprächen vor allem, dass China mehr Agrarprodukte und Passagierflugzeuge kauft. Die Ukraine ist nach eigenen Angaben in der Nacht erneut von russischen Angriffen überzogen worden. Im ganzen Land wurde Luftalarm ausgelöst. Medienberichten zufolge warnte das Militär vor Drohnen und ballistischen Raketen. Aus der Hauptstadt Kiew wurden Explosionen gemeldet. Mehrere Gebäude wurden beschädigt. Bereits gestern hatte Russland massive Angriffe auf die Ukraine geflogen. Präsident Volodymyr Zelensky sprach von mehr als 800 Drohnen. Der chinesische E-Auto-Bauer XPeng verhandelt Berichten zufolge mit Volkswagen und anderen Herstellern über den Kauf eines Werks in Europa. Nach Informationen der Financial Times will das Unternehmen damit seinen internationalen Absatz ausbauen. VW selbst wollte sich dazu bislang nicht äußern. Ende April hatte VW-Konzernchef Oliver Blume erklärt, man prüfe, ob es für chinesische Partner Möglichkeiten gebe, ungenutzte Kapazitäten in Europa zu übernehmen. In Lettland ist die Regierungskoalition zerbrochen. Die linksgrüne Partei der Progressiven hat Ministerpräsidentin Evika Žilina die Unterstützung entzogen. Ohne die neuen Abgeordneten der Progressiven hat die Regierung nur noch 41 von 100 Sitzen im Parlament. Die Opposition kündigte ein Misstrauensvotum gegen Žilina an. Die Regierungschefin hatte Verteidigungsminister Andris Prutz von den Progressiven zum Rücktritt gezwungen. Hintergrund war sein Umgang mit verirrten ukrainischen Drohnen im lettischen Luftraum. Weltweit wird so wenig Wein getrunken wie seit fast 70 Jahren nicht mehr. Nach Angaben der Internationalen Organisation für Rebe und Wein sank der Konsum im vergangenen Jahr auf 208 Millionen Hektoliter. Das sei ein Rückgang im Vergleich zu 2018 um 14%. Gründe seien die langfristigen gesellschaftlichen Veränderungen und die Wirtschaftslage. In Deutschland wurden vergangenes Jahr knapp 18 Millionen Hektoliter Wein getrunken, ein Rückgang um 4,3%. Das waren die Nachrichten.
1: Vielen Dank. MDR Sachsen Verkehrsservice, die B173 in Dresden stadteinwärts. Da ist in Höhe Ammannstraße die Straße nach einem Unfall gesperrt. Sie können uns gerne kostenfrei anrufen, wenn Sie noch was gesehen haben sollten auf Sachsens Straßen. Unsere Verkehrshotline 0800 637 5637. Vielen Dank dafür. Schnell und aktuell der MDR Sachsen Verkehrsservice. Gute Fahrt.
0: 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Ja,
1: mit einem guten Kaffee, wenn Sie jetzt auch mit mir gemeinsam wach werden sollten. So früh schon zum Männertag. Ob es eher ein nasskalter Feiertag wird, das verrät uns in knapp 10 Minuten unsere MDR Sachsen Wetterexpertin Josephine. Los geht's jetzt erstmal mit Los Bravos. Schönen guten Morgen.
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1: Max Giesinger beim Sachsenradio.
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1: Jetzt mit Josefine Bechler. Schönen guten Morgen.
3: Guten Morgen, Nathalie.
1: Ja, also wer heute aufs Rad steigen möchte, der sollte heute wahrscheinlich gute Funktionskleidung anziehen.
3: Ne? Genau, also ja. Er muss damit rechnen, dass da doch mal ein Schauer durchzieht. Teilweise sind das auch Gewitter und natürlich gibt es dazu auch einen recht böigen Südwestwind. Also vor allem natürlich in Schauernähe und auch in Gewitternähe. Da kann es sogar mal vereinzelt eine stürmische Böe geben. Deswegen, ja, ist ein bisschen unbeständig, wechselhaft, aber nicht durchweg unfreundlich. Mhm. Denn man muss immer sagen, neben diesen ganzen Schauerpaketen gibt es dann doch immer mal wieder Sonnenschein. Und sobald die Sonne raus ist, dann fühlt sich auch ein bisschen wärmer an. Also deswegen kurz unterstellen oder die Regenjacke, Regenhose, Gummistiefel und dann ist man gut gerüstet.
1: Ja, okay, aber ein bisschen ungemütlich mit dem Wind ist es dann schon.
3: Ja, also es ist kein Frühsommerwetter. Hm. Es ist eher der kältere, frischere, wechselhaftere Mai, den wir gerade erleben. In der Spitze schaffen wir auch eher nur Werte zwischen 11 und maximal 16 Grad. Die 16 Grad zum Beispiel in der Oberlausitz.
1: Hm. Und wie ist es morgen mit dem Brückentag?
3: Da gibt's immer noch Tiefdruckeinfluss, das wird sich nicht ändern. Doreen hängt über Skandinavien fest und schiebt zu uns dann auch weiterhin diese eher ja, wechselhafte Luftmasse mit einigen Schauern, auch teilweise wieder Gewitter im Laufe des Tages. Anfangs sieht's so ein bisschen nach Hochdruckeinfluss kurz aus. Es geht mit Nebel los und die Sonne kann teilweise daneben auch schon scheinen, aber dann im Laufe des Tages wird's dann, wie gesagt, wieder wechselhafter.
1: Hm, okay, also Doreen und die kalte Sophie geben sich die Hand morgen. Wie ist es am Wochenende? Wird's da ein bisschen entspannter? Das Wetter.
3: Ja, schon. Aber nicht ganz. Also dieses ganz Wechselhafte kriegen wir nicht weg. Wir haben immer meistens so am Nachmittag den ein oder anderen Schauer, der uns noch hier und da trifft. Aber ansonsten wird es schon von den Wetterverhältnissen wesentlich ruhiger. Der Wind lässt ja morgen schon deutlich nach und so geht es dann auch am Wochenende weiter. Die Sonnenanteile werden etwas größer und die Temperatur steigt auch etwas. Also in der Spitze schaffen wir immerhin bis 18 Grad.
1: Okay, also können wir dann nächste Woche wieder mit warmen
3: Ja, genau. Also warm dürfen wir ja sagen, so ab 20 Grad. Mhm. Das schaffen wir schon durchaus, aber nur knapp. Also wir landen so bei 20 Grad am Montag und so ganz ruhig und trocken geht es auf jeden Fall nicht durch die Woche. Also wir werden auch immer mal wieder mit Tiefdruckeinfluss und Schauern rechnen müssen.
1: Okay, da freuen wir uns schon mal drauf. Aber heute auch ein Feiertag. Ja. Egal wie das Wetter ist, die richtige Kleidung ist wichtig.
3: Sehr gut.
1: Josefine, vielen Dank.
3: Tschüss.
1: Tschüss.
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0: Schönen guten Morgen, Sie hören das Sachsenradio. Ja, 4 Tage lang wird gefeiert, ab heute auf Schloss Wolkenstein, beim 33. Burgfest. Und auch der Bürgermeister von Wolkenstein höchstpersönlich, der ist mit dabei, Wolfram Liebing. Und natürlich gibt es ein buntes Programm.
1: Also es werden Musiker natürlich da sein, Gaukler.
0: Also es ist auch für die ganze Familie was geboten. Was gibt es denn für die Kleinen noch so?
1: Bei uns am Stand selber, wir filzen. Natürlich sind einige Stände, die auch noch was für Kinder immer vorbereiten. Man wird sich ja wieder mal beweisen können im Laufen, auf Stelzen oder auf Klötzern, was eben ja jeder dann so mitbringt, auch von den Händlern.
0: Und altes Handwerk wird auch geboten?
1: Altes Handwerk wird auch geboten. Das Papierschöpfen ist da, Schmuckherstellung ist, Textil ist einiges da. Also die nähen es teilweise natürlich nicht auch alles selber, das muss man ja einfach auch sehen. Ja, wir sind trotzdem im 21. Jahrhundert. Wir haben auf der anderen Seite unser Schloss, man kann sich im Museum einiges anschauen, Land der Amethyste, also Edelsteine aus der Region, also auch was Besonderes.
0: Okay, also es ist nicht so, dass das Schloss Wolkenstein zur Burg wird?
1: Nee, das ist ja auch so eine Geschichte. Also wir sind von der Baugeschichte her halbe. Es gibt noch das alte Küchenhaus, es gibt einen alten Wohnturm, die dann eingebunden wurden, 1530 rum gebaut wurde, immer bis heute in diesen Schlosskomplex.
0: Also es ist halb Burg, halb Schloss Wolkenstein,
1: kann man sagen. Halb Burg, halb Schloss. Und wir haben uns dann mal geeinigt. Das hat man selber gemerkt bei einer Führung. Man erzählt mal was von der Burg, mal was vom Schloss, dass wir nach außen sagen, Schloss Wolkenstein mit Burg teilen.
0: Also das Burgfest Wolkenstein, heute 10 bis 22 Uhr und dann geht's weiter.
1: Ja, Freitag dann ab 16 Uhr und Samstag, Sonntag ab Vormittag, Samstag bis in die Nacht rein und Sonntag ist dann 18 Uhr Schluss.
0: Wolfram Liebing, der Bürgermeister von Wolkenstein, das Gespräch haben wir vor der Sendung aufgezeichnet. Viel Spaß beim Burgfest und

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2: Ja, alles dabei heute. Sonnenschein, Quellwolken, aber natürlich auch Schauer und Gewitter. Von Hagel ist jetzt erstmal nichts zu sehen, ist aber natürlich auch nicht ausgeschlossen. Die Höchstwerte, die erreichen heute 11 bis 16 Grad. Dazu weht ein mäßiger Wind. Ja, morgen ist dann die erste Tageshälfte eher die trockene, mit Nebel und Sonnenschein. Dann ziehen wieder Regenwolken durch und ähnlich wird dann auch das Wochenende werden. Es wird ein kleines bisschen milder werden. MDR Sachsen Verkehrsservice, die B173 in Dresden stadteinwärts ist in Höhe Ammonstraße nach einem Unfall gesperrt. Sie können uns gerne kostenfrei anrufen, wenn Sie noch was entdeckt haben sollten auf Sachsens Straßen. Unsere Verkehrshotline 0800 6375 637. Vielen Dank dafür. Schnell und aktuell der MDR Sachsen Verkehrsservice. Gute Fahrt.
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2: Schönen guten Morgen.

0: Schönen guten Morgen zum Feiertag. Also, die Messer sind gewetzt. Der Grill steht bereit und an der Fleischtheke, da war gestern ordentlich was los, sollte man meinen. Ja, gerade bei Fleisch ist ja die Qualität richtig wichtig, das meint auch Christoph Schemp, er ist Fleischsommelier.
1: Ein Fleischsommelier ist prinzipiell ein Genussbotschafter, also das Ziel ist es, das Thema Fleisch, hochwertiges Fleisch mit entsprechenden Haltungsformen auch den Menschen mehr zu erklären, zu erläutern, das ist eigentlich das Ziel.
0: Und für die Vegetarier oder auch so mal für zwischendurch, da darf natürlich auch Gemüse sein auf dem Grill.
1: Die Kartoffel ist ja typisch und da muss ich aufpassen, dass ich die vielleicht vorkoche, dass ich die nie direkt drauflege, weil die braucht ziemlich lange sonst. Ne? Und wenn man sonst sagen, es ist auch Aubergine, also Pilze sind jetzt kein typisches Gemüse, aber Pilze kann man auch gut grillen. Zucchini nie unbedingt so, weil die bitter wird auch. Paprika ist auch ein gutes Grillgemüse. Legt das Rot drauf, grill das schön, tue ich ein bisschen Öl nochmal mit dran, kurz bevor ich es runternehme, eine schöne Gewürzmischung, das passt eigentlich auch.
0: Das sind doch ein paar ganz gute Anregungen. Ja? Und das Beste, Sie müssen das alles gar nicht selbst vorbereiten. Diesen Samstag könnte nämlich der Grillmeister höchstpersönlich bei Ihnen und Ihrer Familie vorbeikommen und bei Ihnen grillen. Ja, alles, was Sie machen müssen, ist den Grill auf Temperatur bringen und natürlich vorher noch in unserem Gewinnspiel teilnehmen. 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

0: Schönen guten Morgen. 6:50 ist es jetzt gleich. Ja, es ist doch wunderbar, oder? Fenster auf, frische Luft schnuppern, ohne Pollen. Ja, gar nicht so schlecht, der Regen. Ja, wenn es dann aber doch mal nach Diesel und nach Dampf riecht, das macht den Eisenbahnfans gar nichts aus, wenn sie dann historische Dampfrösser in Aktion erleben können. Zum Beispiel den Lokschuppen erkunden oder Dampfzug fahren. Das alles gibt's bei den 32. Schwarzenberger Eisenbahntagen. Heute ab 10 bis zum Sonntag. Und unsere Reporterin Manja Kraus, die hat schon mal reingeschnuppert. Und zwar auf einem Führerstand einer Dampflokomotive.
1: Ja, hier zum Morgen, da wird richtig Muskelarbeit betrieben in der großen Dampflok. Jetzt muss ich den André Schmidt mal von seiner schweren Schaufelarbeit hier befreien. Herr Schmidt, Sie befeuern gerade ein Dampfross, eine Dampflokomotive. Welche ist das?
2: Das ist eine Dampflokomotive der Baureihe 50, Baujahr 1940, von der Firma Ferdinand Schichau in Elbing gebaut.
1: Und ihr habt ja schon eher angefangen, Mittwoch, mit Anheizen. Warum muss die schon so lange anheizen?
2: Eine Lokomotive, wenn sie also abgestellt ist und kalt war, braucht die ihre Stunden, also sagen wir mal 6 Stunden, bis sie dann ihren richtigen Betriebsdruck hat. Das Material ist ja kalt, die Lokomotive ist kalt. Wir machen damit ein Holzfeuer rein, schön langsam, damit sich das alles ausdehnen kann und damit die dann nach 6 Stunden, 7 Stunden richtig in Betriebsdruck hat, dass wir fahren können.
1: Wo fahrt ihr überall lang?
2: Jetzt am Wochenende fahren wir auf der Erzgebirgischen Aussichtsbahn zwischen Schwarzenberg und Annaberg-Buchholz.
1: Das ist ein Höhepunkt, da kommt man vorbei, auch an der Eisenbahnbrücke in Markersbach bis nach Annaberg, wunderschöne Fleckchen. Und hier mit auf dem Führerstand der Dampflokomotive ist auch der Axel Schlenkrich von den Eisenbahnfreunden. Was sind denn noch für Höhepunkte am Wochenende?
3: Wir haben Modellbahnhändler im Lokschuppen, wir haben eine große Modellbahnausstellung. Wir haben auch Erstagsbriefumschlag, ganz besonderen. Zu dem Zweck. Ansonsten gibt es auch die Möglichkeit der Führerstandsmitfahren. Man kann also mal selber, auch auf dieser Dampflok, mal ein Stück mitfahren. Wir haben natürlich auch einen Pendelzug vom Bahnhof zum Museum. Der Pendelzug ist auch was Besonderes, den fahren wir an 2 Tagen sogar mit einer ganz historischen Dieselok aus den 30er Jahren.
1: Es wird auf jeden Fall das ganze Wochenende ein wunderbares Eisenbahnfest für die ganze Familie werden. Und am Samstagvormittag gibt es sogar Fotomöglichkeiten für die Enthusiasten.
3: Ja, wir haben die Fahrzeuge auch nicht alle auf dem Haufen aufgestellt, sondern ein bisschen im Gelände verteilt. Ist auch Rangieren ist dieses Mal ein bisschen das Thema, sodass die Fotografen auch ihre eigenen schönen Bilder machen können. Und das bieten wir mit an, warum nicht?
1: Hier im Eisenbahnmuseum in Schwarzenberg zu den Eisenbahntagen und natürlich auch mit einer ganz historischen Drehscheibe.
0: Manja Kraus und die Eisenbahntage. Hier geht's jetzt aber weiter per Bus, die Hollies und Bus Stop.

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1: Ja, das Zwiebelprinzip, das sollten Sie heute anwenden, wenn Sie länger rausgehen wollen oder Radfahren. Und die Regenjacke, die muss unbedingt mit. Auch in den nächsten Tagen, vor allem in der zweiten Tageshälfte, da ziehen immer wieder Schauer oder auch kurze Gewitter durch. Heute kann sich aber auch mal die Sonne zeigen, bei maximal 11 bis 16 Grad. Am Wochenende wird es mit bis zu 18 Grad etwas wärmer. Der Wind lässt am Wochenende nach. Es wird ein kleines bisschen weniger ungemütlich.
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2: Mit Dirk Döprich. Guten Morgen. Im Sächsischen Landtag ist am späteren Abend erstmalig ein Antrag der Fraktion Bündnis 90 Die Grünen mit Stimmen von AfD und BSW beschlossen worden. Mit dem Antrag wollen die Grünen kleine regionale Schlachtbetriebe entlasten. Uta Deko aus der MDR Sachsen Politikredaktion berichtet.
3: Jubel bei AfD und BSW über den Coup. Die Grünen reagierten auf die politisch ungewollte Mehrheit bestürzt, die zustande kam, weil nicht genügend Parlamentarier von CDU, SPD, Grünen und Linken im Saal waren. Eine solche Mehrheit schmerze sie zutiefst, sagte Fraktionschefin Franziska Schubert. Weder jetzt noch künftig suche man Mehrheiten mit der AfD. In der Debatte hatten BSW und AfD die Grünen noch heftig attackiert. Änderungsanträge beider Fraktionen waren abgelehnt worden. Weite Teile des Antrages, etwa eine Senkung der Gebühren für Schlachtbetriebe oder eine Marketingstrategie, können allerdings erst umgesetzt werden, wenn innerhalb der Haushaltsverhandlungen die entsprechende Finanzierung abgesichert wird. Und diese Haushaltsverhandlungen werden am Ende im Paket abgestimmt.
2: Sächsische Kirchgemeinden laden am heutigen Himmelfahrtstag zu zahlreichen Festgottesdiensten und Konzerten ein. Die evangelisch-lutherische Landeskirche Sachsen teilte mit, geplant seien etwa Wald- oder Berggottesdienste sowie Veranstaltungen im Pfarrgärten oder im Parks. Auch zu Wanderungen, Fahrradtouren und Konzerten wird eingeladen. Christi Himmelfahrt wird immer 40 Tage nach Ostern begangen. Nach Berichten in der Bibel soll der nach seiner Kreuzigung auferstandene Jesus Christus vor den Augen seiner Jünger in den Himmel aufgehoben worden sein. Die Gewerkschaft Verdi hat die Beschäftigten im Handel morgen zu bundesweiten Warnstreiks aufgerufen. Hintergrund sind stockende Tarifverhandlungen. Verdi erklärte, mit dem ersten Angebot der Arbeitgeber werde nicht einmal die Inflation ausgeglichen. Geplant sind mehrere Kundgebungen, vor allem in westdeutschen Großstädten. Verdi will damit Lohnerhöhungen von bis zu 7% durchsetzen. Der Handelsverband sieht dafür keinen Spielraum. Im Handel arbeiten bundesweit rund 5,2 Millionen Menschen. Die Tarifbindung ist vor allem in Ostdeutschland vergleichsweise gering. Weltweit wird so wenig Wein getrunken wie seit fast 70 Jahren nicht mehr. Nach Angaben der Internationalen Organisation für Rebe und Wein sank der Konsum auf 208 Millionen Hektoliter. Das entspricht im Vergleich zu 2018 einem Rückgang von 14%. Gründe seien langfristige gesellschaftliche Veränderungen sowie wirtschaftliche Unsicherheiten. Gestiegene Produktionskosten und Preise sowie der gleichzeitige Rückgang des verfügbaren Einkommens der Verbraucher hätten die Nachfrage stark belastet. In Deutschland wurden im vergangenen Jahr knapp 18 Millionen Hektoliter Wein getrunken, ein Rückgang um 4,3% gegenüber dem Vorjahr. Das waren Nachrichten von MDR Sachsen. 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
1: Dirk, vielen Dank. MDR Sachsen Verkehrsservice, die B173 in Dresden stadteinwärts, ist in Höhe Ammenstraße nach einem Unfall weiter gesperrt. Ja, Sie können uns gerne kostenlos anrufen, wenn Sie noch Tipps haben für uns. Unsere Verkehrshotline 0800 6375 637. Vielen Dank dafür. Schnell und aktuell der MDR Sachsen Verkehrsservice. Gute Fahrt.
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1: Ja, mit Nathalie von Mellenstein und mit den Pudis, mit Peter Maffay und Enrique Iglesias. Aber auch starke Frauen sind mit dabei in dieser Stunde. Die Supremes und Wanda Jackson begleiten uns musikalisch. Ja, und Ulrike Volkerts verrät uns, was Glück bedeutet. Da passt der nächste Titel ganz wunderbar dazu. Together Forever, für immer zusammen. Schönen guten Morgen.
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0: Schönen guten Morgen mit dem Sachsenradio. Schönen Feiertag. 7:10 ist es jetzt. Ja, sie ist den meisten bekannt als Lena Odenthal aus dem Tatort Ludwigshafen. Ulrike Volkerts. Sie hat heute Geburtstag und sie wird 65 Jahre alt. Und ja, schon der Start in ihr Leben war von sehr viel Liebe geprägt, sagt sie.
1: Meine Eltern haben das auch mehrfach betont, dass ich ein Kind der Liebe sei. Sie wissen noch genau, wann und wo sie mich gezeugt haben. Und ich war ein Wunschkind. Und ich glaube tatsächlich, dass das was mit mir gemacht hat. Ich hatte eine Menge Glück und eine Menge Liebe mit auf meinem Weg.
0: Ja, und weil Ulrike Volkerts so viel Glück im Leben hatte, hat sie auch ganz viele Beschreibungen für dieses Gefühl.
1: Ich glaube, Glück ist halt nichts, was man so 24 Stunden empfindet. Das sind Glücksmomente, das sind kleine euphorische Kügelchen, die sich im Bauchgebiet sozusagen zusammenraufen und so hochsprudeln. Glück ist, wenn ich Lust habe, wie ein junger Hund am Strand auf und ab zu rennen, weil ich einfach so glücklich bin, an diesem Ort zu sein und gerade einfach alles stimmt und ich denke, das ist das Leben und ich habe einen wunderschönen Augenblick, den ich genießen kann. Glück ist, ja, sowas ganz, es ist halt ein Gefühl. Man kann es sich nicht erzwingen. Man sollte nur wach sein, dass man es erlebt, also dass man es wahrnimmt und dass man das dann auch genießt und irgendwie vielleicht zum Ausdruck bringt.
0: Ja, viele schöne kleine Glücksmomente heute an diesem Tag und natürlich auch in den nächsten. Und Ulrike Volkerts, herzlichen Glückwunsch zum Geburtstag.
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0: die Pudis beim Sachsenradio. Schönen Feiertag. Ja, und schönen guten Morgen natürlich. Seit Dienstag, da laufen ja die internationalen Filmfestspiele in Cannes. Mit dabei ist auch der Film Vaterland. Der ist teilweise in Görlitz gedreht worden. Und ja, damit ist der Film eines von vielen Projekten aus Görlitz, aus Girlywood. Kerstin Gusewisch ist Projektmanagerin des Filmbüros Görlitz. Das gibt es seit inzwischen 5 Jahren. Und sie hat uns gesagt, wie die Filmprojekte in die Stadt kommen.
1: Manchmal bekomme ich Drehbücher zugeschickt, um dann gezielt auf Locations hinzuweisen. Und da helfen mir natürlich meine Ortskenntnisse, aber auch die von mir initiierte Datenbank, wo sich private Motivgeber und Dienstleister eintragen können. Andersrum gibt es eben auch Anfragen, sehr, sehr vage, die sehr, sehr langen Vorlauf haben. Also das ist wirklich sehr unterschiedlich.
0: Wenn dann die Filmprojekte kommen, wie gut funktioniert das mit den Menschen in Görlitz?
1: Die Menschen hier sind sehr, sehr filmfreundlich. Das zeichnet sie auch in besonderer Weise aus. Das heißt, wenn man mit ihnen spricht, öffnen viele ihre Türen zur privaten Wohnung, zu privaten Häusern, um tatsächlich dann vielleicht auch als Motivgeber da mitwirken zu können.
0: Und für den Filmstandort Görlitz hat Kerstin Gusewisch ja für die Zukunft viele Wünsche.
1: Mein Traum wäre eine Langzeitserie, die in Görlitz und der Region produziert wird. Gerne auch ein zweites Grand Budapest Hotel, bin ich sofort dabei. Mindestens 77 weitere nice Filmfestivals, also das würde ich mir auch sehr gerne wünschen. Ein Girlywood Kinotag, wenn wir das mal schaffen. Und dass auch die Sächsische Filmakademie wächst und gedeiht.
0: Das sind ganz schön viele Wünsche. Wie ist es denn mit den persönlichen Wünschen?
1: Mein persönlicher Traum ist es, wirklich mal George Clooney live hier zu haben. Das ist aber auch eine Geschichte, die mich wirklich schon lange begleitet. Und ich hatte anfangs hier im Filmbüro einen Kollegen, der hat mir dann mal das erste Jahr waren wir zu zweit hier. Und er hat mir dann mal während meiner Abwesenheit zumindest so einen Pub-Schorsch hier hinstellen lassen, wo ich dann sage, okay, immerhin, bisher hat das schon mal geschafft, vielleicht schafft das auch real nochmal.
0: George Clooney, ja, das kriegen wir auch mit. Da drücken wir mal Frau Kusewisch fest die Daumen.

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1: Der Männertag und Christi Himmelfahrt. Vatertag fällt ja in diesem Jahr ganz zufällig auf den Tag des Bonifatius, des Eisheiligen. Und die machen ihrem Namen in diesem Jahr alle Ehre. Das sagt auch unsere MDR Sachsen Wetterexpertin Josephine Bechler.
2: Ja, also dieses Jahr haben sie es ganz gut getroffen, aber natürlich ist das ja eher nur so eine Richtlinie, dass wir einfach wissen, dass es im Mai doch nochmal kälter werden kann und das hat dieses Jahr wirklich sehr gut gepasst. Die kalte Luft kommt immer noch aus dem Norden zu uns, wird mit dem Tiefdruckgebiet Doreen zu uns gelenkt und damit natürlich auch eher wechselhaft das Wetter. Es gibt immer wieder Schauer und natürlich auch teilweise Gewitter.
1: Also eigentlich eher kein Grillwetter?
2: Nee, oder höchstens mit Unterstand und eine Regenjacke.
1: Ja, wie sieht denn das lange Wochenende aus?
2: Ein bisschen besser wird's schon. Wir werden zumindest morgen schon mal sehen, dass der Wind etwas nachlässt. Schauertätigkeit und auch Gewittertätigkeit ist aber noch gegeben. Und erst so im Laufe des Wochenendes wird das dann noch mal etwas weniger, wobei wir nachmittags immer wieder mit dem ein oder anderen Schauer rechnen müssen.
1: Josephine, erstmal vielen Dank. MDR Sachsen Verkehrsservice, die B173 in Dresden stadteinwärts, ist in Höhe Ammonstraße nach einem Unfall gesperrt. Wir kommen zu den Blitzern, da haben wir einen, der steht auf der A13 Richtung Berlin zwischen Bronco und Carlo. Sie können uns natürlich auch gerne kostenfrei anrufen, wenn Sie auch noch einen gesehen haben oder irgendwas anderes auf Sachsenstraßen. Unsere Verkehrshotline 0800 6375 637. Vielen Dank für die Infos. Schnell und aktuell der MDR Sachsen Verkehrsservice. Gute Fahrt.
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1: Schönen guten Morgen jetzt mit den Supremes.

Heaven is a place on earth. Der Himmel ist ein Ort auf der Erde. Der Himmel auf Erden. Das klingt gut bei Belinda Carlisle Ende der 80er Jahre. Es war der größte Hit ihrer Solokarriere. Kein Wunder, macht ja auch Spaß, das Lied. Hat Ohrwurmqualitäten, ob man will oder nicht. Den Himmel auf Erden, das möchte ich gern erleben. Das klingt auch verheißungsvoll. Heute suchen viele den Himmel auf Erden. Heute ist Himmelfahrt. Viele fahren tatsächlich mit dem Handwagen, mit dem Fahrrad, mit dem Motorrad, mit dem Cabrio, wer so glücklich ist und eins hat. Und dann geht's raus unter den freien Himmel, wo die Luft frisch und die Farben intensiv sind. Und dann werden Himmelfahrtsgottesdienste gefeiert und Ausflüge gemacht. Draußen unter freiem Himmel hat sich auch die Geschichte zum Feiertag abgespielt. Er heißt Christi Himmelfahrt. Was war da los? Christus war gestorben und wieder lebendig geworden. Das haben wir an Ostern gefeiert. In der Bibel kann man lesen, dass er nach seiner Auferstehung noch eine Weile bei seinen Freunden und Gefährten blieb, mit ihnen geredet hat, so lange da war, bis auch der Letzte begriffen hatte, Jesus lebt. Wieder. Krass. Und dann ist er verschwunden. Er wurde hochgehoben in Richtung Himmel und sie sahen ihm noch nach, bis sie ihn nicht mehr sehen konnten.

Also Himmelfahrt. Jesus verschwindet in den Himmel. Und warum feiern wir das? Ist es nicht traurig, dass Jesus sich, kaum dass er auferstanden und zurück bei seinen Jüngern war, wieder aus dem Staub gemacht hat? Nein, das ist nicht traurig, weil er sich nicht aus dem Staub gemacht hat. Er verschiebt nur die Grenzen. Himmelfahrt ist eine Fortsetzung der Osterfreude, sozusagen Ostern Teil 2. An Himmelfahrt feiern wir das Leben. Das Leben, das das Potenzial hat, himmlisch zu werden. In der Bibel kann man es so lesen. Die Schüler und Freunde von Jesus stehen da und sehen Jesus zu, wie er in den Himmel verschwindet. Vorher sagt er noch sinngemäß zu ihnen: Habt keine Angst, ihr bleibt nicht allein. Ihr werdet meine Kraft in euch spüren, den Heiligen Geist. Der wird euch Schwung und Hoffnung und Energie geben, damit ihr von mir erzählen und merken könnt, dass ich da bin. Als er verschwunden ist, sind plötzlich zwei Engel da. Die sagen zu ihnen: Was steht ihr da und guckt nach oben? Jesus ist jetzt zwar weg, aber er wird wiederkommen, genauso wie er gegangen ist. Was steht ihr da und guckt nach oben? Ich mag diesen Satz. Ich stehe nämlich auch oft da und guck nach oben oder nach unten oder zur Seite, bloß nicht nach vorn, in meine Gegenwart. Ich bin gefangen in Träumen, in der Vergangenheit, in Nebensächlichkeiten und merke nicht, dass ein lebendiger, auferstehungsfähiger Gott mitten in meinem Leben ist und dass er mir Beine machen will, hier und jetzt. Heaven is a place on earth.

Heaven is a place on earth. Der Himmel auf Erden. Geht das wirklich? Kann ich das erleben, dass sich mein Leben wie der Himmel auf Erden anfühlt? Belinda Carlisle singt in ihrem Lied davon, dass sich die Liebe anfühlt wie der Himmel auf Erden. Wo ich Liebe erleben kann, da wird es himmlisch. They say in heaven love comes first. Sie sagen, im Himmel kommt die Liebe zuerst. Es gibt ein wunderbares Gedicht über die Liebe in der Bibel, darüber, wie sie alles ist. Großherzig und geduldig und bereit zum Verzeihen und bescheiden und sanft. Da steht auch, dass sie die Größte ist, neben dem Glauben, also dem Vertrauen auf Gott und das Leben. Und neben der Hoffnung, also dieser wunderbaren Fähigkeit, mich an etwas festzuhalten, was nicht sichtbar ist. Neben diesen beiden ist die Liebe die größte, weil sie alles zusammenhält. Weil sie mich immer wieder zurechtdrückt, wenn ich anfange, unbarmherzig zu werden. Mit mir und den anderen. Wenn ich poltern und mich einigeln will, dann erinnert mich dieses Gedicht über die Liebe daran, dass es auch anders geht. Der Himmel auf Erden, das ist, wenn Menschen Augen leuchten. Wenn wir es schaffen, uns gegenseitig zu berühren, weil die Liebe die Oberhand behalten hat.

Spirit in the Sky. Norman Greenbaums Lied war schon etliche Male Filmmusik. Meist in Szenen, in denen jemand Lebensfreude wiederfindet. Der Text gibt das auch her. Greenbaum singt leichtfüßig und rockig eine Art Gospel. Wenn ich mal sterbe, gehe ich an den besten Platz, den es gibt. Und das macht im Hier und Jetzt schon froh. Das konnte ich neulich beobachten. Ich habe eine Frau getroffen. Sie ist unscheinbar und leise. Sie spricht vorsichtig, aber auch nicht uninteressiert. Sie hat kein einfaches Leben. Sie hat schon Menschen sterben sehen, viel zu früh. Menschen, die sie geliebt hat. Sie ist nicht wieder richtig auf die Füße gekommen, musste immer kämpfen. Jetzt hilft sie anderen, die nie wieder richtig auf die Füße gekommen sind. Und sie hat ein besonderes Talent. Sie kann ihre Gefühle und Gedanken in Töne übersetzen. Plötzlich, wir waren gemeinsam bei einem Frauentreffen, nimmt sie die Gitarre und singt uns ein Lied. Es ist schon viele Jahre alt, sagt sie. Ein Lied von Hoffnung und Energie, ein wunderbar kreatives und beschwingtes Lied, ein klares und originelles und herrliches Lied, singt es mit einer glockenreinen Stimme. Ich sehe in die Runde, alle sind fasziniert, wie diese vorsichtige, praktische Frau mit den traurigen Augen uns ein Strahlen in die überraschten Gesichter zaubert. Der Himmel auf Erden, das ist, wenn Menschenaugen leuchten, wenn wir es schaffen, uns gegenseitig zu berühren, weil die Liebe die Oberhand behalten hat.

Der Himmel auf Erden, das ist auch, wenn Menschen sich mit ihren Talenten gegenseitig froh machen. Zum Beispiel so. Ich male, um zu überleben, sagt sie und pinselt weiter blitzschnell auf dem Aquarellpapier herum. Sie will gar nicht weiter danach gefragt werden. In wenigen Sekunden entsteht ein kleines Kunstwerk, füllen sich Blütenranken, Himmelswolken und schwunghafte Ornamente. Ich male einfach, was ich sehe, im Urlaub oder auch sonst, das brauche ich. Überall im Haus hängen ihre Bilder. Was man sieht, ist ihr dankbarer Blick auf die Welt. Bäume, Blüten, Landschaften, Obst, Gemüse, schöne Plätze zum Ausruhen, Kaffeepötte. Da sieht jemand die Wunder und guten Dinge, die uns umgeben. Da kann jemand dankbar sein. Und das alles entsteht einfach so unter ihren Händen. Gelernt hat sie es nicht. Nur verfeinert und genährt hat sie es. Hat es angenommen, das Talent, und gibt es weiter an alle, die ihre Kunstwerke sehen und sich an ihnen freuen. Wie selbstverständlich, als dürfte sie das gar nicht für sich behalten. Ich male, um zu überleben. Und ganz schnell ist sie wieder voll konzentriert. Wo eine überlebt, da überleben auch andere. Der Himmel auf Erden, das ist, wenn ich entdecke, was ich gut kann. Und wenn ich es dann für andere einsetze, weil Liebe sich vermehrt, wenn man sie teilt. Himmelfahrt. Himmel auf Erden. Liebe bringt den Himmel auf die Erde. In this world we are just beginning to understand the miracle of living. In dieser Welt fangen wir gerade erst an, das Wunder des Lebens zu verstehen. Das heißt, da geht noch was. Mit der Liebe und mit den himmlischen Momenten.

0: Im Wort zum Feiertag hörten Sie heute Katrin Postzig aus Werdau. 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
2: Ja, es gibt keine Überraschung zum Feiertag. Wir hatten ähnliches Wetter die letzten Tage schon. Es bleibt wechselhaft, auch heute wieder mit Regen und auch mit kurzen Gewittern. Das Ganze bei maximal 16 Grad. In den Bergen ist es etwas kühler. Der Freitag, der startet dann teils neblig und auch sonnig. Im Tagesverlauf regnet es dann wieder bei ähnlichen Temperaturen und so geht es auch am Wochenende weiter. Also die erste Tageshälfte wird dann eher sonnig und trocken werden, die zweite nass und wolkig. Es wird nur geringfügig milder, aber kommende Woche, da gibt es dann wieder warme Temperaturen, also gerade so warm, das sagt man ab 20 Grad, ja, die können gerade so erreicht werden.
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3: Mit Dirk Döprich. Guten Morgen. Im Sächsischen Landtag hat am späten Abend ein Antrag der Grünen zur Unterstützung kleiner Schlachtbetriebe mit den Stimmen von AfD und BSW eine Mehrheit erhalten. Die Grünen reagierten bestürzt und versicherten, dass diese Konstellation unbeabsichtigt zustande gekommen sei. Fraktionschefin Schubert erklärte, man habe zu keinem Zeitpunkt eine Mehrheit mit AfD und BSW angestrebt. In der Debatte hatten sich beide Parteien zuvor noch ablehnend geäußert. Die schwarz-rote Minderheitskoalition stimmte gegen den Antrag. Teile des Vorhabens, etwa eine Senkung der Gebühren für Schlachtbetriebe, können jedoch erst umgesetzt werden, wenn in den Haushaltsverhandlungen die Finanzierung abgesichert wird. In Würzburg ist am Abend der 104. Katholikentag eröffnet worden. Bis zum Sonntag stehen Gottesdienste, Diskussionsrunden, Konzerte und Lesungen auf dem Programm. An der christlichen Großveranstaltung mit über 175-jähriger Tradition beteiligen sich auch zahlreiche Akteure aus Sachsen. Unter anderem präsentieren sich die Bistümer Dresden-Meißen und Görlitz an einem gemeinsamen Stand auf der Bistumsmeile. Das Sachsen-Sofa, eine Initiative der Katholischen Akademie des Bistums Dresden-Meißen, lädt zu einer offenen Diskussion über Unsicherheit, Vertrauen und den Umgang mit kollektiver Angst in unserer Gesellschaft ein. Im Mordprozess um einen toten Jogger in Kliphausen ist am Landgericht Dresden das Urteil gefallen. Beide Angeklagten wurden zu lebenslanger Haft verurteilt. Im Fall der Ehefrau des Opfers stellte das Gericht eine besondere Schwere der Schuld fest. Sie soll aus Habgier und Heimtücke ihren Mann im Herbst 2024 beim Joggen vorsätzlich mit einem Auto überfahren haben, wie MDR Sachsen-Reporterin Annette Apfel berichtet.
4: Die damals 52-jährige Ehefrau fuhr morgens mit exakt 33 Kilometern pro Stunde von hinten an ihren wesentlich älteren Ehemann. Peter B. flog auf die Motorhaube, prallte an den rechten Fahrbahnrand. Ramona B., so die Analyse, fuhr rückwärts aus der Böschung und über ihren Mann. Der verstarb innerhalb kürzester Zeit an seinen Verletzungen. Klaus T., der heute 77-Jährige, hatte ihr den Geländewagen besorgt und kümmerte sich anschließend um die Reparatur des beschädigten Fahrzeuges.
3: In Dresden sind bei einem Brand in der Nacht mehrere Fahrzeuge beschädigt worden. Wie die Feuerwehr mitteilte, brach das Feuer im Stadtteil Strehlen in der Nähe eines Einkaufszentrums aus. Beim Eintreffen der Einsatzkräfte standen demnach ein Wohnmobil und ein Wohnanhänger komplett in Flammen. Die Feuerwehr konnte den Brand unter Kontrolle bringen. Dennoch wurden durch die starke Hitze weitere Fahrzeuge beschädigt. Personen wurden nicht verletzt. Die Polizei ermittelt zur Brandursache. Das waren Nachrichten von MDR Sachsen. 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
2: Vielen Dank. MDR Sachsen Verkehrsservice, die B173 in Dresden stadteinwärts, ist in Höhe Ammannstraße nach einem Unfall gesperrt und ein Blitzer haben wir für Sie, der steht auf der A13 Richtung Berlin zwischen Bronco und Carlo. Ja, vielleicht haben Sie auch noch einen gesehen. Dann immer her damit, kostenfrei, unsere Verkehrshotline 0800 6375 637. Vielen Dank dafür. 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Gute Fahrt.
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2: Wir begeben uns gleich mal auf die Spuren von nostalgischen alten Damen, würde ich sagen. Die kommen schwer in Gang. Die schnaufen laut und ziehen eine dicke schwarze Wolke hinter sich her. Alte Schmalspurbahnen bei den Eisenbahntagen. in Schwarzenberg. Ja, los geht's jetzt erstmal mit Brotherhood of Men. Schönen guten Morgen.
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0: Bruce Springsteen beim Sachsenradio. Schönen guten Morgen. Ja, heute ist Vatertag, Männertag, Christi Himmelfahrt. Ja, einige Männer sind heute unterwegs, um auch mal unter sich zu sein. Und Spitzenkoch Johann Lafer, der kann das gut verstehen. Er selbst, der trifft sich auch mit Gleichgesinnten zu Männerwochenenden. Das ist ihm sehr wichtig. Dazu sagt er:
1: Grundsätzlich ist der Vatertag ein Tag, der ist sehr geprägt von Männerfreundschaft. Ich muss sagen, Männerfreundschaft ist auch wichtig, ist auch schön. Und man muss auch einmal im Jahr, glaube ich, so ein Ventil haben, um die Sau rauszulassen und dann wieder vernünftig zu werden.
0: Ah, das hätte ich ihm gar nicht so zugetraut. Aber ja, Johann Lafer weiß, wovon er spricht, und dass an so einem Tag auch der Grill angeworfen wird, das gehört auch dazu. Aber Achtung, er meint Folgendes.
1: Was ich vielleicht bei der Gelegenheit mal sagen darf, es ist immer noch so die Angewohnheit, dass sehr viele ihr Bier auf den Grill schütten. Ich kann nur den Tipp geben, trink das lieber, weil das bringt gar nichts. Verstehst du? Weil Bier auf dem Grill, das ist so ein Fremdkörper. Ich weiß gar nicht, wer den Schwachsinn mal erfunden hat. Es bringt nur der Brauerei was, aber sonst niemand. Und trinkt das lieber und grillt was Schönes. Lasst euch Zeit. Grillen hat sehr viel mit Geduld zu tun. Nicht so hektisch, und dann wird das Fleisch besser, es wird saftiger, es wird nicht trocken. Auch ein Würstchen. Ein Würstchen muss erstmal warm werden, bevor es braun ist, ja. Also denkt dran, weniger Feuer, weniger Alkohol und gut essen.
0: Viel Freude dabei.

0: Heinz-Rudolf Kunze beim Sachsenradio. Schönen Feiertag. Ja, es gibt viel zu erleben heute, zum Beispiel bei den 32. Schwarzenberger Eisenbahntagen. Heute ab 10 bis zum Sonntag und unsere Reporterin Manja Kraus, die hat schon mal reingeschnuppert und zwar auf einem Führerstand einer Dampflokomotive.
1: Ja, hier zum Morgen, da wird richtig Muskelarbeit betrieben in der großen Dampflok. Jetzt muss ich den André Schmidt mal von seiner schweren Schaufelarbeit hier befreien. Herr Schmidt, Sie befeuern gerade ein Dampfross, eine Dampflokomotive. Welche ist das?
2: Das ist eine Dampflokomotive der Baureihe 50, Baujahr 1940, von der Firma Ferdinand Schichau in Elbing gebaut.
1: Und ihr habt ja schon eher angefangen, Mittwoch, mit Anheizen. Warum muss die schon so lange anheizen?
2: Eine Lokomotive, wenn sie also abgestellt ist und kalt war, braucht die ihre Stunden, sagen wir mal 6 Stunden, bis sie dann ihren richtigen Betriebsdruck hat. Das Material ist ja kalt, die Lokomotive ist kalt. Wir machen damit ein Holzfeuer rein, schön langsam, damit sich das alles ausdehnen kann und damit die dann nach 6 Stunden, 7 Stunden richtig in Betriebsdruck hat, dass wir fahren können.
1: Wo fahrt ihr überall lang?
2: Jetzt am Wochenende fahren wir auf der Erzgebirgischen Aussichtsbahn zwischen Schwarzenberg und Annaberg-Buchholz.
1: Das ist ein Höhepunkt, da kommt man vorbei, auch an der Eisenbahnbrücke in Markersbach bis nach Annaberg, wunderschöne Fleckchen. Und hier mit auf dem Führerstand der Dampflokomotive ist auch der Axel Schlenkrich von den Eisenbahnfreunden. Was sind denn noch für Höhepunkte am Wochenende?
3: Wir haben Modellbahnhändler im Lokschuppen, wir haben eine große Modellbahnausstellung. Wir haben auch Ersttagsbriefumschlag, ganz besonderen. Zu dem Zweck. Ansonsten gibt es auch die Möglichkeit der Führerstandsmitfahren. Man kann also mal selber, auch auf dieser Dampflok, mal ein Stück mitfahren. Wir haben natürlich auch einen Pendelzug vom Bahnhof zum Museum. Der Pendelzug ist auch was Besonderes, den fahren wir an 2 Tagen sogar mit einer ganz historischen Diesellok aus den 30er Jahren.
1: Es wird auf jeden Fall das ganze Wochenende ein wunderbares Eisenbahnfest für die ganze Familie werden. Und am Samstagvormittag gibt es sogar Fotomöglichkeiten für die Enthusiasten.
3: Ja, wir haben die Fahrzeuge auch nicht alle auf den Haufen aufgestellt, sondern ein bisschen im Gelände verteilt. Ist auch Rangieren ist dieses Mal ein bisschen das Thema, sodass die Fotografen auch ihre eigenen schönen Bilder machen können. Und das bieten wir mit an, warum nicht?
1: Hier im Eisenbahnmuseum in Schwarzenberg zu den Eisenbahntagen und natürlich auch mit einer ganz historischen Drehscheibe.
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Young, Young Cannibals, die jungen Kannibalen aus Birmingham. Schönen guten Morgen mit dem Sachsenradio. Und wir träumen jetzt einfach weiter mit den Mamas und Papas. California Dreamin'.

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4: Alles dabei heute. Sonnenschein, Quellwolken, aber natürlich auch Schauer und Gewitter. Die Höchstwerte, die erreichen 11 bis 16 Grad. Dazu weht ein mäßiger Wind. Morgen ist dann die erste Tageshälfte die trockene mit Nebel und Sonnenschein. Dann ziehen wieder Regenwolken durch und ähnlich wird dann auch das Wochenende werden. MDR Sachsen Verkehrsservice. Auf der A4 Richtung Frankfurt ist die Auffahrt Merane wegen Bergungsarbeiten gesperrt. Die B173 in Dresden stadteinwärts ist in Höhe Ammonstraße nach einem Unfall gesperrt. Und wir kommen zu den neuen Blitzern. Sie stehen auf der A9 Richtung Berlin zwischen Halle und Bitterfeld-Wolfen und auf der A13 Richtung Berlin zwischen Bronco und Karlau steht auch noch einer. Vielleicht haben Sie auch noch einen gesehen. Immer her damit kostenfrei über unsere Verkehrshotline 0800 6375 637. Vielen Dank dafür. Schnell und aktuell der MDR Sachsen Verkehrsservice. Gute Fahrt.
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4: Schönen Feiertag. Schönen guten Morgen.

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1: Mit Josefine Bechler. Schönen guten Morgen.
2: Hallo Nathalie.
1: Es ist eher so ein Tag zum Einkuscheln, denke ich jetzt gerade, wenn ich so aus dem Fenster gucke. Also besser als großen Aktionismus an den Tag zu legen, aber naja.
2: Ja, aber nicht durchweg. Also man kann auch schon ein paar Stunden im Freien genießen, wenn man dann auch wieder die Möglichkeit hat, reinzugehen. Denn wir haben natürlich so ein Wechsel aus Sonne und auch wieder dichteren Wolken, dann kommt wieder die Sonne, dann kommt wieder eine dichte Wolke mit Schauern und auch Gewittern. Also das wird heute ein sehr abwechslungsreiches Spiel da am Himmel sein. Und natürlich in der Nähe von den Schauern und von den Gewittern wird der Wind auch nochmal ordentlich auffrischen. Also da sind teilweise auch starke bis stürmische Böen heute ein Thema. Und die Temperatur, ja, die ist nicht wirklich warm. Jetzt auch vormittags, erst im Laufe des Nachmittags geht es dann vielleicht mal so in einen ja angenehmen Bereich, so zwischen 11 und maximal 16 Grad. In der Sonne fühlt es sich manchmal ein bisschen wärmer an, aber dann natürlich in den Abendstunden gehen die Temperaturen schnell wieder zurück.
1: Also doch eher gute Kleidung einpacken, wenn man draußen unterwegs sein will, ne?
2: Klar, Gummistiefel, Regenjacke oder wie ein Kleinkind noch mit Regenhose.
1: Ist auch nicht schlecht. Wie ist es denn mit dem Brückentag?
2: Es wird auch morgen so ein Big Mix aus Sonne und Wolken geben. Der Start in den Tag, der sieht relativ entspannt aus. Also wir starten mit Nebel, teilweise auch viel Sonnenschein. Am Nachmittag gibt es dann aber wieder so ein Wechselspiel aus Sonne, dichten Wolken und auch Schauern mit Gewittern. Die Temperatur steigt so minimal an, aber wir schaffen immer noch eher so 11 bis höchstens 17 Grad.
1: Okay, dann wie sieht das Wochenende aus?
2: Da geht es auch weiter mit so einem wechselhaften Charakter, wobei der sich schon ein bisschen abschwächt im Vergleich zu heute und morgen. Da hätten wir am Nachmittag ein paar Schauer noch zu bieten, aber den Vormittag über und auch nachts ist es meistens ruhig und entspannt. Die Temperatur steigt auch weiter, 18 Grad vielleicht so am Sonntag. Dazu, wie gesagt, ein bisschen mehr Sonne und was ja auch heute noch so das Thema ist, ist der Wind, der hat dann schon bedeutend nachgelassen.
1: Okay, das heißt, nach den Eisheiligen, morgen ist ja die kalte Sophie dran, wird es dann auch wieder ein bisschen entspannter.
2: So nach und nach geht's aufwärts und warm, so über 20 Grad schaffen wir dann nächste Woche.
1: Okay, jetzt aber erstmal die Funktionskleidung raus und schönen Feiertag. Danke.
2: Dir auch. Tschüss.
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0: Ja, das lange Wochenende hat begonnen. Da darf man sich auch gern wieder in ferne Welten begeben. Zurück ins Mittelalter heißt zum Beispiel beim 33. Burgfest auf Schloss Wolkenstein. Ich spreche mit dem Bürgermeister, Wolfram Liebing. Herr Liebing, das Mittelalter, das war ja sicher nicht immer eine gute Zeit, aber das Beste davon, das ist jetzt bei Ihnen zu erleben. Was ist da alles dabei?
1: Ja, also das hoffen wir, dass wir das Beste haben. Also es werden Musiker natürlich da sein, Gaukler. Es gibt ja nachher um 11 Uhr und um 14.30 Uhr einen Festumzug. Um 11 Uhr gibt es dann auch im Umzug die Eröffnung am Markt. Ich verspreche auch eine etwas politische Rede zum Mittelalter. Und es gibt natürlich auch den Politiker in Ketten, so wie man sich ihn gerne wünscht.
0: Den Politiker in Ketten? Na, Sie sind ja auch in einer gewissen Art und Weise der Politiker.
1: Ja, also ich werde morgen am Pranger in Ketten durch die Stadt geführt.
0: Okay, okay. Sie nehmen also auch teil, nicht nur als Besucher, sondern auch richtig?
1: Nein, ich nehme als Schausteller teil. Und wir haben ja auch noch einen Verein, Kultur an alten Mauern, wo wir auch Kinderbeschäftigung machen. Und ich bin da auch die ganze Zeit da.
0: Und nun ist es ja schon das 33. Mal, dass das Burgfest stattfindet.
1: Ja.
0: Ja, Sie waren immer mit dabei?
1: Zum großen Teil immer mit dabei. Am Anfang natürlich als Bürger, dann über den Verein auch und seit 2013 als Bürgermeister.
0: Was gefällt Ihnen da am besten? Worauf freuen Sie sich besonders?
1: Eigentlich freue ich mich schon auch auf die Menschen, die einfach kommen. Einmal die Händler, manche kennt man persönlich langsam. Es kommen aber auch immer neue Leute dazu. Also lernt man andere Menschen kennen aus anderen Regionen. Natürlich auch auf die Gäste, was sehr schön ist, als Bürgermeister bin dann doch mehr oder weniger auch für viele erkennbar, nicht im besonderen Kostüm, sondern ich sag mal in einem bäuerlichen Kostüm, spricht sich rum, dass der etwas zerzaust aussehende der Bürgermeister ist und da kommt man dann oft ins Gespräch mit den Gästen und dann kriegt man ja auch ein Feedback zu unserer Stadt, zu unserer Region.
0: Also das Burgfest Wolkenstein, heute 10 bis 22 Uhr und dann geht's weiter.
1: Ja, Freitag dann ab 16 Uhr und Samstag, Sonntag ab Vormittag, Samstag bis in die Nacht rein und Sonntag ist dann 18 Uhr Schluss.
0: Und Sie sind auch dabei, teilweise in Ketten.
1: Ich bin die ganze Zeit dabei. Wie gesagt, man kann mich ansprechen und ich freue mich einfach auf viele Gäste, die mit guter Laune kommen, die den Alltag mal vielleicht ein bisschen hinter sich lassen. Es hat in jeder Zeit gute und schlechte Phasen gegeben. Und so viel Wohlstand, wie wir heute haben, hatte dieses Land nie. Das muss man einfach mal sagen.
0: Ja, da kann man das genießen jetzt. Vielen Dank, Herr Liebing.
1: Ja, kann man das genießen. Danke Ihnen.
0: Viel Freude.

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1: Ja, es gilt das Zwiebelprinzip, wenn Sie länger rausgehen wollen oder Radfahren. Schicht über Schicht, wenn es dann doch zu warm wird, auspacken und die Regenjacke, die sollten Sie nicht vergessen, einzupacken. Ja, auch in den nächsten Tagen, vor allem in der zweiten Tageshälfte, ziehen immer wieder Schauer oder auch kurze Gewitter durch. Heute kann sich auch mal die Sonne zeigen bei maximal 11 bis 16 Grad. Es schauert aber auch immer wieder. Am Wochenende wird es mit bis zu 18 Grad etwas wärmer. Der Wind weht heute noch böig und lässt am Wochenende nach.
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2: Mit Dirk Döprich. Guten Morgen. Im Sächsischen Landtag ist am späteren Abend erstmalig ein Antrag der Fraktion Bündnis 90 Die Grünen mit Stimmen von AfD und BSW beschlossen worden. Mit dem Antrag wollen die Grünen kleine regionale Schlachtbetriebe entlasten. Uta Deko aus der MDR Sachsen Politikredaktion berichtet.
3: Jubel bei AfD und BSW über den Coup. Die Grünen reagierten auf die politisch ungewollte Mehrheit bestürzt, die zustande kam, weil nicht genügend Parlamentarier von CDU, SPD, Grünen und Linken im Saal waren. Eine solche Mehrheit schmerze sie zutiefst, sagte Fraktionschefin Franziska Schubert. Weder jetzt noch künftig suche man Mehrheiten mit der AfD. In der Debatte hatten BSW und AfD die Grünen noch heftig attackiert. Änderungsanträge beider Fraktionen waren abgelehnt worden. Weite Teile des Antrages, etwa eine Senkung der Gebühren für Schlachtbetriebe oder eine Marketingstrategie, können allerdings erst umgesetzt werden, wenn innerhalb der Haushaltsverhandlungen die entsprechende Finanzierung abgesichert wird. Und diese Haushaltsverhandlungen werden am Ende im Paket abgestimmt.
2: Sächsische Kirchgemeinden laden am heutigen Himmelfahrtstag zu zahlreichen Festgottesdiensten und Konzerten ein. Die Evangelisch-Lutherische Landeskirche Sachsen teilte mit, geplant seien etwa Wald- oder Berggottesdienste sowie Veranstaltungen in Pfarrgärten oder in Parks. Auch zu Wanderungen, Fahrradtouren und Konzerten wird eingeladen. Christi Himmelfahrt wird immer 40 Tage nach Ostern begangen. Nach Berichten in der Bibel soll der nach seiner Kreuzigung auferstandene Jesus Christus vor den Augen seiner Jünger in den Himmel aufgehoben worden sein. Im Mordprozess um einen toten Jogger in Kliphausen ist am Landgericht Dresden das Urteil gefallen. Beide Angeklagten wurden zu lebenslanger Haft verurteilt. Im Fall der Ehefrau des Opfers stellte das Gericht eine besondere Schwere der Schuld fest. Die 53-Jährige soll aus Habgier und Heimtücke ihren Mann im Herbst 2024 beim Joggen vorsätzlich mit einem Auto überfahren haben. Nach Überzeugung des Gerichts war auch der ehemalige Hausmeister des Paares in die Vorbereitung der Tat umfangreich einbezogen. Rund 20 vom Aussterben bedrohte Fasane aus europäischen Zoos sind nach Vietnam gebracht worden. Wie der Tierpark Chemnitz mitteilte, ist darunter auch ein Fasan aus seinem Bestand. Die Tiere sollen demnach zur Wiederansiedlung in freier Wildbahn beitragen. Im Chemnitzer Tierpark werden die vietnamesischen Fasane bereits seit 2013 gehalten. Seit 2015 gelingt die erfolgreiche Nachzucht. Das waren Nachrichten von MDR Sachsen. 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
1: Vielen Dank. MDR Sachsen Verkehrsservice. Auf der A4 Richtung Frankfurt ist die Auffahrt Merane wegen Bergungsarbeiten gesperrt. Die B173 in Dresden stadteinwärts ist in Höhe Ammannstraße nach einem Unfall gesperrt. Und jetzt alle neuen Blitzer, sie stehen auf der A9 Richtung Berlin zwischen Halle und Bitterfeld-Wolfen. Auf der A13 Richtung Berlin zwischen Bronco und Karlau und in Zittau in der Comtostraße stadtauswärts. Ja, für mehr Tipps können Sie uns gerne kostenlos anrufen. Unsere Verkehrshotline 0800 6375 637. Vielen Dank dafür. Schnell und aktuell der MDR Sachsen Verkehrsservice. Gute Fahrt.
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1: Mit Nathalie von Millenstein und mit viel Vorfreude aufs Grillen. Ja, die Soße, die ist ja noch von letztem Jahr da, ne?
4: Wird auf jeden Fall erstmal probieren, ob sie noch schmeckt.
5: Mhm. Natürlich, wenn da jetzt irgendwie eine 10 cm Schimmelschicht oben drauf ist, dann nicht mehr. Aber ansonsten nehme ich es schon.
1: Ja, ob das wirklich ausreicht, das lassen wir uns in einer Viertelstunde genauer erklären. Schönen guten Morgen.
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1: Hallo, ich bin der Dieter aus Neukirch in der Lausitz. Ja, ich freue mich jetzt auf eine Woche Irland. Mein Enkelkind in Irland hat Kommunion. Für Enkelkinder hat man immer Spaß. Und ich freue mich.
2: Na, darauf kann man sich auch freuen. Aber Dieter macht die Reise alleine. Warum das denn?
1: Meine Frau kann nicht mit. Meine Mutter braucht Pflege mit 93 Jahren. Da müssen wir uns ein bisschen reinteilen. Aber die für Enkelkinder sehe ich 4-5 Mal im Jahr. Und da ist das dann immer schön, wenn man ein paar Tage hat. Und ein bisschen die irische Ruhe genießen kann.
2: Die irische Ruhe in der Stadt. Aber wo liegt ihr denn eigentlich?
1: Ich sage, ist in der Nähe von Dundalk. Es ist eine Art Kreisstadt, würden wir sagen, mit einer Hochschule. Und ich sage dann immer, 5 Hecken weiter ist Nordirland. Ja, ich freue mich auf jeden Fall. Auf jeden Fall.
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0: Roxradio. Rox Music. 20 nach 9 ist es, 9.21 Uhr, ganz genau. Ja, beste Frühstückszeit, mit Croissant, mit Schwarzbrot oder mit Müsli. Na gut, ich denke, es brennt vielen schon unter den Nägeln, wenn das große Grillen ansteht. Ja, wir denken ja immer viel darüber nach, was auf den Grill kommen soll, also Fleisch, Würstchen, welches Gemüse vielleicht oder Veggie-Kram, vielleicht auch mal so ein Fisch in Folie mal wieder. Ja, aber die Soßen, die sind ja irgendwie nur Beilage und die stehen auch noch vom letzten Jahr im Kühlschrank rum. Allerdings nicht bei Birgit Brendel von der Verbraucherzentrale.
1: Wenn die Grillsoße vom letzten Jahr noch im Kühlschrank steht, kommt es in erster Linie darauf an, um was für eine Grillsoße es sich handelt. Mhm. Viele Grillsoßen, die also

gönnen, Sie können sich verwöhnen lassen von Grillmeister Christoph Schemp. Er würde am Nachmittag bei Ihnen vorbeikommen, wenn der laufende Grill schon heiß ist, den Grill belegen und ja, er bringt dann wahrscheinlich auch die passende Soße mit. Mitspielen können Sie per MDR Sachsen App oder über mdrsachsenradio.de.

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5: Ja, heute gibt es einen Wechsel zwischen Quellwolken und Sonnenschein. Im Verlauf des Tages ziehen dann Schauer oder kurze Gewitter durch. Wir bekommen maximal 16 Grad. Im Bergland ist es ein bisschen kühler mit maximal 11 Grad. Dazu weht ein mäßiger und teils böiger Wind. Ja, morgen gibt es erstmal ein bisschen Nebel und auch Sonnenschein. Im Tagesverlauf wird es dann wieder wechselhaft mit Schauern und Gewittern. Die Höchstwerte liegen morgen dann auch wieder bei bis zu 16 Grad maximal am Wochenende. Da steigt es aber ein bisschen an. Also da wird es etwas wärmer mit bis zu 18 Grad. Da zeigt sich auch erstmal zum Tagesbeginn die Sonne. Später bilden sich dann Quellwolken und bringen auch wieder Schauer und Gewitter mit. Ja, aber zur nächsten Woche wird es dann wieder ein bisschen entspannter, das Wetter. Und auch wieder warm mit bis zu 20 Grad sogar. MDR Sachsen Verkehrsservice. Auf der A4 Richtung Frankfurt ist die Auffahrt Merane wegen Bergungsarbeiten gesperrt. Die B173 in Dresden stadteinwärts ist in Höhe Ammernstraße nach einem Unfall gesperrt. Und wir kommen zu den Blitzern. Sie stehen auf der A9 Richtung Berlin zwischen Halle und Bitterfeld-Wolfen, auf der A13 Richtung Berlin zwischen Bronco und Karlau und in Zittau in der Komturstraße stadtauswärts. Da steht auch noch ein Blitzer und vielleicht haben Sie auch noch einen gesehen dann. Sagen Sie es uns kostenfrei. Unsere Verkehrshotline 0800 6375 637. Vielen Dank dafür. Schnell und aktuell der MDR Sachsen Verkehrsservice. Gute Fahrt.
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5: Schönen guten Morgen mit einem kleinen Tanz.

MDR Sachsen Verkehrsservice. Vorsicht auf der A14 Richtung Magdeburg. In Höhe Nossen Ost liegen Metallteile auf der Fahrbahn. Auf der A14 Richtung Magdeburg in Höhe Nossen Ost. Fahren Sie hier bitte besonders vorsichtig.

0: 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Schönen guten Morgen. Es gibt viel zu feiern heute. Christi Himmelfahrt, Vatertag, Männertag und auch Geburtstage natürlich. Ulrike Volkerts ist den meisten bekannt als Lena Odenthal aus dem Tatort in Ludwigshafen. Ja, sie wird heute 65 Jahre alt und sie lässt ihr Leben Revue passieren. Es war von Anbeginn schon sehr viel Liebe mit dabei.
1: Meine Eltern haben das auch mehrfach betont, dass ich ein Kind der Liebe sei. Sie wissen noch genau, wann und wo sie mich gezeugt haben. Und ich war ein Wunschkind. Und ich glaube tatsächlich, dass das was mit mir gemacht hat. Ich hatte eine Menge Glück und eine Menge Liebe mit auf meinem Weg.
0: Und weil Ulrike Volkerts so viel Glück hatte im Leben, hat sie auch ganz viele Beschreibungen für dieses Gefühl.
1: Ich glaube, Glück ist halt nichts, was man so 24 Stunden empfindet. Das sind Glücksmomente, das sind kleine euphorische Kügelchen, die sich im Bauchgebiet sozusagen zusammenraufen und so hochsprudeln. Glück ist, wenn ich Lust habe, wie ein junger Hund am Strand auf und ab zu rennen, weil ich einfach so glücklich bin, an diesem Ort zu sein und gerade einfach alles stimmt und ich denke, das ist das Leben und ich habe einen wunderschönen Augenblick, den ich genießen kann. Glück ist, ja, sowas ganz, es ist halt ein Gefühl. Man kann es sich nicht erzwingen. Man sollte nur wach sein, dass man es erlebt, also dass man es wahrnimmt und dass man das dann auch genießt und irgendwie vielleicht zum Ausdruck bringt.
0: Da wünschen wir uns viele schöne Glücksmomente heute und natürlich auch in den nächsten Tagen.

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Clowns und Helden im Sachsenradio. 9.45 Uhr ist es jetzt. Schönen Feiertag. Ja, Girlywood, das ist seit Dienstag im französischen Cannes mit dabei, bei den internationalen Filmfestspielen, vertreten durch den Film Vaterland, der teilweise in Görlitz gedreht worden ist. Ja, Kerstin Gosewisch ist Projektmanagerin, also sie ist, arbeitet beim Filmbüro Görlitz und das gibt es schon seit 5 Jahren. Und Kerstin Gosewisch weiß, wie die Filmprojekte in die Stadt kommen. Jetzt muss ich nur den Ton gerade suchen und hier ist er. Dann erzählt sie uns das. Ah, es funktioniert nicht ganz. Na, wir spielen erstmal noch einen Titel und dann schauen wir mal, ob wir das technisch hinbekommen.

0: So, und da haben wir es jetzt hinbekommen. Jetzt hören wir uns mal an, wie Filmprojekte in die Stadt Görlitz kommen. Von Kerstin Gosewisch, Projektmanagerin des Filmbüros Görlitz.
1: Manchmal bekomme ich Drehbücher zugeschickt, um dann gezielt auf Locations hinzuweisen. Und da helfen mir natürlich meine Ortskenntnisse, aber auch die von mir initiierte Datenbank, wo sich private Motivgeber und Dienstleister eintragen können. Andersrum gibt es eben auch Anfragen, sehr, sehr vage, die sehr, sehr langen Vorlauf haben. Also das ist wirklich sehr unterschiedlich.
0: Und wenn dann die Filmprojekte kommen, wie gut funktioniert das mit den Menschen in Görlitz?
1: Die Menschen hier sind sehr, sehr filmfreundlich. Das zeichnet sie auch in besonderer Weise aus. Das heißt, wenn man mit ihnen spricht, öffnen viele ihre Türen zur privaten Wohnung, zu privaten Häusern, um tatsächlich dann vielleicht auch als Motivgeber da mitwirken zu können.
0: Ja, und für den Filmstandort Görlitz hat Kerstin Gosewisch für die Zukunft viele Wünsche.
1: Mein Traum wäre eine Langzeitserie, die in Görlitz und der Region produziert wird. Gerne auch ein zweites Grand Budapest Hotel. Bin ich sofort dabei. Mindestens 77 weitere nice Filmfestivals. Also das würde ich mir auch sehr gerne wünschen. Ein Girlywood-Kinotag, wenn wir das mal schaffen. Und dass auch die Sächsische Filmakademie wächst und gedeiht.
0: Und persönlich hat sie aber auch einen ganz besonderen Wunsch.
1: Mein persönlicher Traum ist es, wirklich mal George Clooney live hier zu haben. Das ist aber auch eine Geschichte, die mich wirklich schon lange begleitet. Und ich hatte anfangs hier im Filmbüro einen Kollegen, der hat mir dann mal das erste Jahr waren wir zu zweit hier. Und er hat mir dann mal während meiner Abwesenheit zumindest so einen Papp-George hier hinstellen lassen, wo ich dann sage, okay, immerhin, bisher hat das schon mal geschafft, vielleicht schafft das auch real nochmal.
0: Also so ein Papp-George ist ja schon mal was, aber ein echter George Clooney ist natürlich besser. Wir drücken ja die Daumen.
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1: Ja, es bleibt unbeständig. Auch heute wieder mit Regen und auch mit kurzen Gewittern. Das Ganze bei maximal 16 Grad. In den Bergen ist es etwas kühler. Der Freitag, der startet dann teils neblig und auch sonnig. Im Tagesverlauf regnet es wieder bei ähnlichen Temperaturen. Ja, und so geht's auch am Wochenende weiter. Die erste Tageshälfte kann sonnig und trocken sein, die zweite dann nass und wolkig. Es wird nur geringfügig wärmer. Kurz vor 10 hier übernimmt gleich Mike Teschner nach den Nachrichten und begleitet sie durch einen herrlichen Vormittag. Mit dabei auch sein Nachbar, der Borschert Heinz. Viel Spaß.
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2: Mit Dirk Döbrich. Guten Tag. Im Sächsischen Landtag hat am späten Abend ein Antrag der Grünen zur Unterstützung kleiner Schlachtbetriebe mit den Stimmen von AfD und BSW eine Mehrheit erhalten. Die Grünen reagierten bestürzt und versicherten, dass diese Konstellation unbeabsichtigt zustande gekommen sei. Fraktionschefin Schubert erklärte, man habe zu keinem Zeitpunkt eine Mehrheit mit AfD und BSW angestrebt. In der Debatte hatten sich beide Parteien zuvor noch ablehnend geäußert. Die schwarz-rote Minderheitskoalition stimmte gegen den Antrag. Teile des Vorhabens, etwa eine Senkung der Gebühren für Schlachtbetriebe, können jedoch erst umgesetzt werden, wenn in den Haushaltsverhandlungen die Finanzierung abgesichert wird. In Würzburg ist am Abend der 104. Katholikentag eröffnet worden. Bis zum Sonntag stehen Gottesdienste, Diskussionsrunden, Konzerte und Lesungen auf dem Programm. An der christlichen Großveranstaltung mit über 175-jähriger Tradition beteiligen sich auch zahlreiche Akteure aus Sachsen. Unter anderem präsentieren sich die Bistümer Dresden-Meißen und Görlitz an einem gemeinsamen Stand auf der Bistumsmeile. Bischof Timmer Evers vom Bistum Dresden-Meißen leitet zudem morgen einen Gottesdienst in Würzburg. Das sogenannte Sachsensofa, eine Initiative der Katholischen Akademie, lädt zu einer offenen Diskussion über Unsicherheit, Vertrauen und den Umgang mit kollektiver Angst in unserer Gesellschaft ein. In Dresden ist ab heute ein Teil der Brücke Budapester Straße gesperrt. Nach Angaben der Stadt ist der Abschnitt zwischen Kreuzung Josephinenstraße und Ammonstraße betroffen. Stadteinwärts sei die Brücke über die Anlagen der Deutschen Bahn und der Dresdner Verkehrsbetriebe weiter nutzbar. Die Zufahrt Budapester Straße stadtauswärts Richtung Dresden-Plauen ist dagegen gesperrt. Der Verkehr wird umgeleitet. Für Fuß- und Radverkehr gibt es keine Einschränkungen. An der Brücke waren bei Bauwerksuntersuchungen Schäden festgestellt worden. Nun soll die Brücke dauerhaft verstärkt werden, um sie für weitere 10 Jahre zu erhalten. In Radebeul beginnen heute bereits die Festtage im Karl-May-Museum. Das Wildwestfest startet am Vormittag. Zugleich wird der neu gestaltete Ausstellungsbereich in der historischen Villa Bärenfett eröffnet, wie der wissenschaftliche Direktor des Museums Robin Leipold MDR Sachsen sagte.
3: Wir haben komplett von Fußboden über Wände, Elektrik, Klima bis hin zur professionellen Vitrinenbeleuchtung und natürlich auch neue Exponate eigentlich alles verändert. Also das hat viel Zeit und Mühe gekostet und das wird der erste Schritt sein. Und dann wollen wir Raum für Raum dann weitermachen, sodass wir auch mit der Eröffnung des neuen Empfangsgebäudes dann auch die Villa Bärenfett komplett im neuen Glanz erstrahlen lassen.
2: Die Karl-May-Festtage der Stadt Radebeul werden morgen eröffnet und dauern bis Sonntag. Das waren Nachrichten von MDR Sachsen. 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
4: Und jederzeit im MDR Sachsen Verkehrsservice. Schönen Gruß ins Auto und Vorsicht auf der A14 Richtung Magdeburg. In Höhe Nossen-Ost liegen Metallteile auf der Fahrbahn. Die B173 in Dresden stadteinwärts ist in Höhe Ammonstraße nach einem Unfall gesperrt. Und wir haben sogar Blitzer am Feiertag auf der A9 Richtung Berlin zwischen Halle und Bitterfeld-Wolfen, auf der A13 Richtung Berlin zwischen Bronco und Karlau und in Zittau in der Komturstraße stadtauswärts. Sie können sehr gerne ergänzen unter 0800 6375 637. Der Service ist kostenfrei. Gute Fahrt wünschen wir.
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4: Ich grüße schön von Haus zu Haus oder zu Garten, zu Auto, zu Wohnmobil und vor allem zu Christi Himmelfahrt, zum Fest, das kein Mann gern allein feiert.
5: Mein Gutster, und deshalb leiste ich dir heute ein bisschen Gesellschaft als dein Freund und Nachbar.
6: Oh Mensch, mein Nachbar, der Borschert Heinz. Eine Stunde darf er heute bei uns sein. Wie kommst du eigentlich, Herr Heinz?
5: Naja, weißt du, die Kumpels vom Skatverein, ne? Ja. Die sind ja schon heute früh 4:30 los ins Böhmische. Also das war mir echt zu zeitig. Und deswegen bin ich hier bei dir, aber ich setze keine Kopfhörer auf.
6: Wieso das denn nicht?
5: Das klingt doch dann wie im Radio.

0: ist wieder beim Sachsenradio und Josephine und er passt doch heute ganz hervorragend in diesen Feiertag. Er hat diesen Song damals ganz liebevoll für seine kleine Tochter geschrieben, ein echtes musikalisches Vater-Tochter-Geschenk. Und wo wir gerade beim Thema Vatertag sind, ja, Himmelfahrtstraditionen und echten Kerlen. Mein Nachbar der Boschertheinz besucht mich hier im Sachsenradio-Studio und hat Getränke dabei. Zwei Flaschen Bier. Heinz, für wen sind die denn gedacht?
1: Ne, eine ist für mich und eine ist für dich.
0: Ach, Alkohol am Arbeitsplatz, sowas geht gar nicht.
1: Nee, mein Gott, das geht auch nie, aber das hier ist alkoholfrei, ne? 0,0.
0: Okay.
1: Aber schäumt trotzdem gut hier im Glas, guck mal,
0: und sperrt auch nicht. Keine Flüssigkeit am Arbeitsplatz, ein Mischput. Das gibt hier einen Kurzschluss, Mensch. Dann war's das mit Live im Sachsenradio.
1: Ja, gut, ich verstehe, also sollte ja nur eine kleine Aufmerksamkeit sein, so unter alten Freunden heute am Herrentag.
0: Ja, ich danke dir, Heinz, das rechne ich dir hoch an. Aber sag mal, ich sehe gerade dein T-Shirt mit dem Spruch. Was lese ich da? Das ist kein Bierbauch?
1: Genau, aber dort steht im Ganzen, das ist kein Bierbauch. Hä? Das ist ein gestrandeter Buckelwal, helft und streichelt ihn.
0: Wie bitte?
1: Ich glaube ja, mit ein bisschen Streicheln, ne? Und so regelmäßig Flüssigkeit, ja, von welchen Pilsner und so, da wird mein Buckelwal noch ganz, ganz lange lähmen.
0: Na dann Prost, Heinz, ja, auf deinen persönlichen Timmy und dein langes Leben.
1: Prost, mein Mike. Und ich habe übrigens auch für dich hier ein T-Shirt mit. Guck mal, hier, lies mal.
0: Ich bin nicht dick.
1: Ich bin gerstenschlank.

0: Juliane Werding und ihr Gruß an alle, die mit vier Kästen im Bollerwagen unterwegs sind. Sie kommt, die Nacht voll Schatten. Hier ist ihr Sachsenradio und seltener hoher Besuch bei uns heute am Vormittag. Mein Nachbar, der Borschardt Heinz, ist für eine Weile da.
1: Ja, mein Guter, wir sollten ja wenigstens heute zum Männertag mal so richtig ohne Kompromisse zusammenhalten.
0: Ne, das tun wir doch immer.
1: Naja, also ich beobachte ja eher, dass unsere Frauen immer mehr so zusammenhalten. Gegen uns, wie die Mutti zum Beispiel.
0: Also wir leben eben in modernen Zeiten, mein Gott.
1: Naja, also wirklich, das sind echt Zeiten. Weißt du, die Mutti und ihre drei Freundinnen hier, der Heike, der Caro und die Grit, ja. Die sind heute unterwegs und die trinken garantiert keiner mal das Bier in einem Biergarten.
0: Na, was denn sonst?
1: Ne, die bestellen dort kaltes Schaumsüppchen von Hopfen und Malz
0: auf, jetzt bin ich gespannt.
1: Filzdeckeln, ja. Ja, ich habe ja neulich mal zur Mutti gesagt, bin kurz weg, trink zwei Bier und bin um 10 wieder daheim. Als ich heimkam, macht die ein riesen Theater. Das kannst du dir gar nicht vorstellen. Ja. Zwei Bier und um 10 bist du wieder da, das waren deine Worte. Darauf habe ich dann nur gesagt, Entschuldigung, habe ich verwechselt.

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4: Im Klosterpark Altsheller in Nossen ist wieder internationales Blues- und Rockfestival. Und mit noch echter, handgemachter Musik. Um 11 geht's los nachher. Und für die Boxen und die Verstärker empfehle ich Regenplanen in Reichweite. Es soll immer wieder mal kurze Schauer oder Gewitter geben. Manchmal mit Graupel und oft heftigem Wind. Und Sonnenschein nicht zu vergessen. 7 bis 16 Grad dabei heute maximal bei uns in Sachsen. In Nossen maximal 14 Grad. Morgen soll es vor allem am späten Nachmittag schauern. Am Wochenende nur sehr vereinzelt. Morgen und Samstag gibt's Temperaturen wie heute. Und am Sonntag wird es 2 Grad wärmer. Zum MDR Sachsen Verkehrsservice. Die B173 in Dresden stadteinwärts ist immer noch gesperrt. Ein Unfall hier in Höhe Ammonstraße. Es wird geblitzt auf der A9 Richtung Berlin zwischen Halle und Bitterfeld-Wolfen, auf der A13 Richtung Berlin zwischen Bronco und Karlau und in Zwittau in der Komturstraße stadtauswärts. Ergänzen können Sie gern und jederzeit kostenfrei unter 0800 6375 637. Besten Dank schon mal und eine unfallfreie Fahrt durch diesen Feiertag.
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0: Die vier Kings beim Sachsenradio heute zu Christi Himmelfahrt, Herren, Vater oder Männertag. Aber wir sind auch zwei hier, ja. Der Boschert Heinz, mein Nachbar, leistet mir beste Gesellschaft.
1: Oh, das hast du schön gesagt, mein Gutster. Beste Gesellschaft leisten. Man kann sich ja heute immer weniger leisten, ja, wenn wir jetzt immer beim Thema sind. Ne? Sprit, Restaurant, weißt ja selber. Mhm. Und eine große Lippe, die kannst du dir gleich gar nicht mehr leisten.
0: Seit wann bist du denn auf die Gusche gefallen, Heinz? Ich kann mich nicht erinnern, dass du mit deiner Meinung jemals hinterm Berg gehalten hast.
1: Naja, du, das siehst du auch ein bisschen falsch. Also da kennst du die Mutti nicht. Ey, falsches Wort. Und eine Frau zieht alle Strafregister, die sie zur Verfügung hat.
0: Ja. Beispiel?
1: Also ne, passe mal auf hier, in unserer Küche, ne, da hängt so ein gehäkeltes Schmuckhandtuch rum an der Wand. Das ist so ein Geschenk von der Schwiegermutter. Ne. Da drauf steht in so schöner roter Mädchenschrift, die meisten Unfälle passieren im Haushalt. Ja. Meistens dann, wenn ein Mann seiner Frau widerspricht.
0: Eine kluge Warnung von weiblicher Warte aus.
1: Ja, oder neulich, ne, da will ich mal einen Witz machen, sage zur Mutti, woran erkennt man eigentlich, dass eine Frau im Weltall war?
0: Ich fürchte, was jetzt kommt.
1: Eine Frau im Weltall ist ja eigentlich leicht zu erkennen, ne? Danach ist nämlich der große Wagen kaputt.
0: Ach, ich wusste es. Es sagt kein Mensch mehr, wenn er seine Frau liebt und behalten will.
1: Du weißt ja gar nicht, was die Mutti wieder darauf geantwortet hat. Da sagt die, was ist denn ein Mann auf dem Mond? Und ich so mit den Schultern gezuckt, ne? Weiß ich nicht. Antwort, ein guter Anfang.

0: Musik von Slate mit dem Wir sind unterwegs Rhythmus hier zum Männertag beim Sachsenradio. Mein Nachbar, der Boschert Heinz, ist noch für eine Minute bei uns. Seine Kumpels sind 16:30 nach Prag. Das war dem Heinz zu früh. Seine Frau zieht mit ihren Mädels durch die Biergärten und das am Herrentag.
1: Nee, ja, als moderner Mann, ja, da finde ich mich inzwischen halt mit den Gegebenheiten ab, so wie sie sind.
0: Oh, ich höre da sowas wie kluge Einsicht, Vernunft aus deinen Worten?
1: Naja, also ich kann mich ja auch an Kleinigkeiten erfreuen, ne? Zum Beispiel beim Grillen, wie ich es gerne hab.
0: Also so nach dem Motto, Mann mit Grill sucht Frau mit Kohle?
1: Oh, du wieder, mein Gott. Nee, das so nie. Also, naja, Grillen ist ja wie Liebe, ne? Ein Spiel mit dem Feuer, aber das meine ich jetzt gar nicht.
0: Sondern?
1: Ne, wenn der rote Glut glimmt unterm Rost, ne? Und ich so da sitze, alleine. Im Garten, ja, die Vögel zwitschern, die Wolken ziehen vorüber. Du, da bin ich wirklich, muss ich sagen, glücklich.
0: Also kein Bierchen, kein Steak?
1: Naja, also jetzt nicht gleich übertreiben. So alleine bin ich nur auch wieder nicht.

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1: Kurz vor 11 und wir haben jetzt 12 Grad in Meißen und Görlitz, 8 Grad in Reichenbach und 3 Grad in Eibenstock. Am Tag des Eisheiligen Bonifatius kann man nur hoffen, dass auch der heilige St. Martin kommt und seinen Mantel mit einem teilt. 7 bis 16 Grad bekommen wir heute maximal mit einigen Schauern oder kurzen Gewittern, manchmal mit Graupel, mit Sonnenschein und oft heftigem Wind. Morgen soll es vor allem am späten Nachmittag schauern, am Wochenende nur sehr vereinzelt. Morgen und am Samstag gibt es Temperaturen wie heute und am Sonntag wird bis 2 Grad wärmer.
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2: Mit Dirk Döbrich. Im Sächsischen Landtag hat am späten Abend ein Antrag der Grünen zur Unterstützung kleiner Schlachtbetriebe mit den Stimmen von AfD und BSW eine Mehrheit erhalten. Die Grünen reagierten bestürzt und versicherten, dass diese Konstellation unbeabsichtigt zustande gekommen sei. Fraktionschefin Schubert erklärte, man habe zu keinem Zeitpunkt eine Mehrheit mit AfD und BSW angestrebt. In der Debatte hatten sich beide Parteien zuvor noch ablehnend geäußert. Die schwarz-rote Minderheitskoalition stimmte gegen den Antrag. Teile des Vorhabens, etwa eine Senkung der Gebühren für Schlachtbetriebe, können jedoch erst umgesetzt werden, wenn in den Haushaltsverhandlungen die Finanzierung abgesichert wird. Der frühere Präsident der Europäischen Zentralbank und ehemalige italienische Ministerpräsident Draghi erhält zur Stunde den Internationalen Karlspreis zu Aachen. Der 78-Jährige werde für sein Lebenswerk und seine Verdienste um Europa geehrt, teilte das Karlspreis-Direktorium mit. Festredner bei der diesjährigen Verleihung sind Bundeskanzler Merz und der griechische Ministerpräsident Mitsotakis. Mit dem Karlspreis werden seit 1950 Persönlichkeiten oder Institutionen ausgezeichnet, die sich um Europa verdient machten. Zu den prominentesten Preisträgern zählen etwa der verstorbene Papst Franziskus, Frankreichs Präsident Macron und der ehemalige US-Präsident Clinton. In Dresden sind bei einem Brand in der Nacht mehrere Fahrzeuge beschädigt worden. Wie die Feuerwehr mitteilte, brach das Feuer im Stadtteil Strehlen auf einem Parkplatz unweit eines Einkaufszentrums aus. Beim Eintreffen der Einsatzkräfte standen demnach ein Wohnmobil und ein Wohnanhänger bereits komplett in Flammen. Die Feuerwehr konnte den Brand unter Kontrolle bringen. Dennoch wurden durch die starke Hitze weitere Fahrzeuge sowie eine Straßenlaterne beschädigt. Zudem liefen Öl und Kraftstoff aus. Personen wurden nicht verletzt. Die Polizei ermittelt zur Brandursache. Zahlreiche Vereine und Organisationen laden heute bundesweit zu Wanderungen ein. Anlass ist der Tag des Wanderns, den der Deutsche Wanderverband organisiert. Auch in Sachsen beteiligen sich mehrere Initiativen, wie MDR-Sachsen-Reporter Samuel Wolf berichtet.
3: Unter anderem können Wanderer im Erzgebirge ihre Umgebung erkunden. In Ehrenfriedersdorf bietet der Erzgebirgszweigverein beispielsweise eine Familienwanderung an. Hier kann mit Kindern nach Tierfährten gesucht oder den Geräuschen des Waldes gelauscht werden. An Erwachsene richtet sich zudem eine moderierte Wanderung durch die Radebeuler Weinberge. Geplant ist dabei auch eine Weinprobe mit 4 verschiedenen Rebsorten. Weitere Wanderungen finden unter anderem in Zschopau, Seifersdorf und Oberwiesenthal statt. In den vergangenen 5 Jahren investierte der Freistaat knapp 830.000 Euro Fördermittel in die Wanderinfrastruktur. Dazu zählen unter anderem Wegemarkierungen, Informationstafeln und Schutzhütten.
2: Das waren Nachrichten von MDR Sachsen. 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
1: Danke Dirk, bis um 12 und hier ist der MDR Sachsen Verkehrsservice. Die A14 Richtung Magdeburg ist zwischen Kleinpösner und Leipzig Ost nach einem Unfall gesperrt. Bitte bilden Sie hier eine Rettungsgasse. Die B173 in Dresden statt einwärts ist in Höhe Ammonstraße immer noch gesperrt, ein Unfall hier. Und in Markranstädt auf der B87 zwischen Karlstraße und an der Renne gibt es eine Ölspur. Vorsicht hier. Und Blitzer stehen auf der A9 Richtung Berlin zwischen Halle und Bitterfeld-Wolfen. Auf der A13 Richtung Berlin zwischen Bronco und Karlau. In Zittau in der Komturstraße statt auswärts. Für neue Tipps und Warnungen können Sie gern anrufen 0800 6375 637. Schnell und aktuell, der MDR Sachsen Verkehrsservice.
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1: Schönen Feiertag mit dem Sachsenradio. Zum Glück habe ich bei meinem Bollerwagen noch die Winterreifen drauf. Also ein Segel wäre auch angebracht heute. Und manche Boys träumen sich da lieber mit einem Liegestuhl und einem kühlen Drink direkt ans Meer. Wie die Beach Boys gleich.
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0: Tina Turner, Powerfrau, ja, zum Vatertag und die erste Jungstruppe mit Bollerwagen und Bierchen hätte ich heute früh 7:30 schon fast über den Haufen gefahren mit einem Rad auf den windigen Elbwesen, bei denen war noch nichts mit Vater. Wem gehört dieser Tag eigentlich wirklich? Christi Himmelfahrt, ja, Männertag, Vatertag. Dürfen heute ausnahmslos alle Männer feiern oder ist der Tag streng genommen eigentlich nur für uns Väter da?
1: An sich nur die Väter, aber ich bin kein Vater, aber ich feiere ihn auch gerne.
2: Alle Männer dürfen den Tag beanspruchen. Es haben ja nicht alle Männer das Vergnügen, Väter zu sein.
3: Also nur Väter, weil die haben halt was geleistet. Die Männer haben an sich nichts geleistet und nur die Väter haben was geleistet. Ne?
4: Also für mich ist das kein Vatertag. Vatertag ist jede Woche. Für uns ist das Himmelfahrt und bei uns ist das üblich, dass wir zum Himmelfahrtstag zu einem Waldgottesdienst fahren.
5: Meiner Meinung nach sollten halt alle mäßig, weil es halt Männer, Vater und halt Himmel, Christi Himmelfahrt ist. Ich bin da auch frei, also ich habe kein Problem damit, jetzt auch mit meinem Freund oder so mitzufeiern, diesen Männertag oder halt in meiner Freundesgruppe. Es ist halt einfach ein Feiertag, den sollte halt jeder genießen dürfen

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1: Genau so. Beim nächsten Titel drehen wir den Spieß einfach mal um. Wir spielen jetzt nicht die berühmten Väter, sondern die musikalischen Kinder. Die beiden Gründer unserer nächsten Band, Andy Birr und Hendrik Röder, die haben das Talent wirklich direkt in die Wiege gelegt bekommen. Die beiden sind die Söhne von zwei absoluten Ostrock-Legenden. Die haben es vielleicht schon erkannt, von Dieter Maschine Birr und Peter Mayer von den Pudis. Und da wollen wir doch jetzt mal genau hinhören, ob bei den Söhnen vielleicht auch ein kleines bisschen Pudis-Sound mitklingt. Hier sind sie, Bell, Book & Candle mit Rescue Me.

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3: Die Schwarzenberger Eisenbahntage sind angefahren, ja, um 10 vorhin. Und jetzt werden Führerstands mit Fahrten angeboten, eine Modellbahnbörse, Fahrten im Museumszug. Ich empfehle einen Platz am Feuerloch, der Dampflok. 8 Grad sind es in Schwarzenberg momentan, 10 werden es maximal und 7 bis 16 auf Sachsen heute verteilt. Einige Schauer wird es noch geben, kurze Gewitter, manchmal mit Graupel, Sonnenschein ist dabei, oft heftiger Wind. Morgen soll es dann vor allem am späten Nachmittag schauern, am Wochenende nur noch sehr vereinzelt. Morgen und am Samstag gibt es Temperaturen wie heute und am Sonntag wird es 2 Grad wärmer. Zum MDR Sachsen Verkehrsservice. Vorsicht auf der A9 Richtung Berlin. Hier liegt ein PKW-Rad auf der Fahrbahn zwischen Leipzig West und Großkugel auf der A9 Richtung Berlin. A14 Richtung Magdeburg. Hier Stau nach einem Unfall zwischen Kleinpösner und Leipzig Ost. Vorsicht auf der A72 Richtung Hof. Zwischen Chemnitz-Röhrsdorf und dem Kreuz Chemnitz liegt auch ein PKW-Rad auf der Fahrbahn zwischen Chemnitz-Röhrsdorf und Kreuz Chemnitz. Die B173 in Dresden stadteinwärts ist in Höhe Ammonstraße nach einem Unfall gesperrt. In Markranstädt auf der B87 zwischen Karlstraße und an der Renne befindet sich eine Ölspur. Und Blitzer stehen. Auf der A9 Richtung Berlin zwischen Halle und Bitterfeld-Wolfen. Auf der A13 Richtung Berlin zwischen Bronco und Karlau. In Zittau in der Komturstraße stadtauswärts. Sie können jederzeit sehr gerne ergänzen, entwarnen unter 0800 6375 637. Kommen Sie heil an, schnell und aktuell, der MDR Sachsen Verkehrsservice.
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0: Die Drifters. Boardwalk. Beim Sachsenradio mit ihrem Gute-Laune-Klassiker an diesem Herrentag. Da gibt's ja so Dinge, die einfach schon immer zusammengehören. Ja, Stock und Hut, Bratwurst und Senf und natürlich Flasche und Öffner. Aber wie sagte meine Tochter diese Woche, als ich meinen suchte und das mit einer Schmieche klappte, Karl kann die Flasche mit den Zähnen öffnen. Und er hat hoffentlich schon einen Kostenvoranschlag für seine dritten. Also mein Kollege Mario Süßengut meint, der Flaschenöffner gehört an einem Tag wie heute unbedingt zu den Dingen, die unsere Welt noch braucht. Er verursacht dieses unverkennbare Geräusch.
1: Ja, ich nehme den eigentlich immer. Ja. Na, weil das schnell einsetzbar. Ich weiß, wo er liegt, Eingriff und Flasche ist offen.
0: Um das Jahr 1893 kommt der erste Kapselheber für den soeben erfundenen Kronkorken auf den US-amerikanischen Markt. Bald darauf fehlt das kleine gestanzte Blech in keinem Haushalt mehr. Man hat ihn einfach.
2: Aber sicher, braucht man immer wieder fürs Bier.
3: Nee, ich bleib dabei.
4: Früher haben wir ihn benutzt, na klar. Nicht zum Flaschen öffnen.
5: Das ist noch aus DDR-Zeiten, ja. Haben wir noch.
6: Ja, aber natürlich für Flaschen. Wofür sonst? Bier im Allgemeinen?
7: Oder auch Sektflaschen manchmal mit Kronverschluss.
0: Kinderleicht scheint die Handhabung des Flaschenöffners. Theoretisch klingt das dann schon etwas komplexer. Zitat, stets wird ein Haken oder eine Leiste unter den Rand des Flaschendeckels geschoben, Gegendruck auf den Deckel ausgeübt und der Kronkorken weggehebelt. Klar ließe sich die Krone einer Bierflasche auch mit einer anderen versiegelten Bierflasche öffnen.
6: Ja, geht auch, ja.
5: Genau, das mache ich nicht. Könnte ich, aber mache ich nicht.
0: Denn da Flaschenöffner meist Sendware sind und, wenn schon teurer, auch oft schick oder originell aussehen, nutzen die meisten das nützliche Ding, um die vertraute Verschlusssache namens Bier zu öffnen.
5: Ja, ich habe einen und ich habe sogar einen automatischen. Das ist so ein Zylinder, den man über die Flasche, über den Flaschenhals steckt und dann nimmt man den mit Druck runter, wieder hoch und dann ist die Flasche offen. Das ist wunderbar. Das ist mechanisch.
0: Und so wird auch über 130 Jahre nach Erfindung des Kronkorken-Flaschenöffners weiter an neuen Varianten getüftelt, aus alten Werkzeugen wie der Wasserrohrzange oder mit gedrechseltem Griff oder in Form eines Tiers.
8: Ja, eine ganze Sammlung hat mein Mann gemacht, weil er die schön fand.
0: Schön und praktisch und wenn's sein muss, so klein, dass er als hilfreicher Schlüsselanhänger taugt.

Queer Thing beim Sachsenradio. Du bist einfach alles für mich. An einem ganz normalen Donnerstag ist das natürlich eine wunderbare Liebeserklärung. Aber heute am Männertag, da geht das mehr in Richtung Bollerwagen. Beste Kumpels, ich wünsche viel Spaß heute. Vielleicht ja mit einem Stopp im Kloster Nimschen. Da gibt es heute Live-Musik und deftig Gegrilltes. Oder bei der Schiffsmühle in Grimma mit Bierwagen Hau den Lukas und Bullriding. Aber wir kennen das ja, ja, wenn die später die letzten Bullen geritten sind, die Füße so langsam schwer werden und nichts mehr reinpasst, freut man sich auf die gemütliche Couch und die Familie. Und ich sehne mich nach dir, Metropol.

Hier ist der MDR Sachsen Verkehrsservice, 8:08. Vorsicht auf der A14 Richtung Magdeburg. Hier sind Fahrradfahrer auf der Autobahn unterwegs zwischen Gröbers und Halle Ost. Fahrradfahrer auf der A14 Richtung Magdeburg.

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1: Im Kloster Buch in Leisnig heißt es heute musikalische Himmelfahrt mit Boogie und Blues, Live-Musik vom Besten. Dazu gibt es hausbackenen Kuchen, Leckeres vom Grill und bei den Getränken. Da geht's wahrscheinlich vom Bier in Glühwein über. 9 Grad gibt es am Abend, 13 Grad heute maximal und 7 bis 16 Grad bei uns heute maximal im Freistaat. Mit vereinzelten Schauern oder kurzen Gewittern, manchmal mit Graupel, mit Sonnenscheinmomenten und oft heftigem Wind. Morgen soll es vor allem am Nachmittag und Abend schauern, am Wochenende nur vereinzelt. Morgen und am Samstag gibt es Temperaturen wie heute und am Sonntag wird es 2 Grad wärmer als heute.
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2: Mit Dirk Döbrich. Im Sächsischen Landtag hat am späten Abend ein Antrag der Grünen zur Unterstützung kleiner Schlachtbetriebe mit den Stimmen von AfD und BSW eine Mehrheit erhalten. Die Grünen reagierten bestürzt und versicherten, dass diese Konstellation unbeabsichtigt zustande gekommen sei. Fraktionschefin Schubert erklärte, man habe zu keinem Zeitpunkt eine Mehrheit mit AfD und BSW angestrebt. In der Debatte hatten sich beide Parteien zuvor noch ablehnend geäußert. Die schwarz-rote Minderheitskoalition stimmte gegen den Antrag. Teile des Vorhabens, etwa eine Senkung der Gebühren für Schlachtbetriebe, können jedoch erst umgesetzt werden, wenn in den Haushaltsverhandlungen die Finanzierung abgesichert wird. Zum heutigen Feiertag Christi Himmelfahrt, vielfach auch als Herren- oder Vatertag begangen, hat Grünen-Chef Banaschak dazu aufgerufen, gegen Gewalt zu demonstrieren, die von Männern verübt werde. Banaschak sagte dem Redaktionsnetzwerk Deutschland, der Kampf gegen Gewalt an Frauen werde leider immer noch von Frauen geführt. Dabei sei Gewalt gegen Frauen vor allem ein Problem von Männern. Deshalb müssten auch Männer endlich lauter werden. In Berlin hat eine Initiative heute zu einer Kundgebung vor dem Brandenburger Tor eingeladen. Sie steht unter dem Motto »Solidarität mit Frauen statt Alkohol und Bollerwagen«. In Zwickau haben Betrüger versucht, eine Seniorin um 95.000 Euro zu bringen. Wie die Polizei heute mitteilte, riefen die Täter die 92-Jährige gestern an. Dabei behaupteten sie, dass ihr Enkel einen Unfall verursacht habe, bei dem eine Frau gestorben sei. Als angebliche Kaution forderten die Betrüger demnach Bargeld und Schmuck im Wert von 95.000 Euro. Ein Pflegedienstmitarbeiter, der die Senioren besuchte, erkannte die Masche. Er beendete das Telefonat und informierte die Polizei. Im Karl-May-Museum Radebeul haben heute bereits die Festtage begonnen. Am Vormittag startete das Wild-West-Fest. Zugleich wurde der neu gestaltete Ausstellungsbereich in der historischen Villa Bärenfett eröffnet, wie der wissenschaftliche Direktor des Museums Robin Leipold MDR Sachsen sagte.
3: Wir haben komplett von Fußboden über Wände, Elektrik, Klima bis hin zur professionellen Vitrinenbeleuchtung und natürlich auch neue Exponate eigentlich alles verändert. Also das hat viel Zeit und Mühe gekostet und das wird der erste Schritt sein. Und dann wollen wir Raum für Raum dann weitermachen, sodass wir auch mit der Eröffnung des neuen Empfangsgebäudes dann auch die Villa Bärenfett komplett im neuen Glanz erstrahlen lassen.
2: Die Karl-May-Festtage der Stadt Radebeul werden morgen offiziell eröffnet und dauern bis Sonntag. Das waren Nachrichten von MDR Sachsen. 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
1: Die können Sie gerne aufs Handy laden, ist kostenfrei. Und hier ist der MDR Sachsen Verkehrsservice. Vorsicht auf der A9 Richtung Berlin. Hier liegt ein PKW-Rad auf der Autobahn zwischen Leipzig-West und Großkugel. A14 Richtung Magdeburg zwischen Kleinpößner und Leipzig-Ost. Stau nach einem Unfall. Vorsicht auf der A14 Richtung Magdeburg zwischen Gröbers und Halle Ost sind Fahrradfahrer unterwegs. Vorsicht auf der A72 Richtung Hof, hier liegt auch ein PKW-Rad auf der Autobahn zwischen Chemnitz-Röhrsdorf und Kreuz Chemnitz. Die B173 in Dresden statt einwärts ist in Höhe Ammonstraße nach einem Unfall gesperrt. In Markranstädt auf der B87 zwischen Karlstraße und an der Renne befindet sich eine Ölspur. Blitzer stehen auf der A9 Richtung Berlin zwischen Halle und Bitterfeld-Wolfen. Auf der A13 Richtung Berlin zwischen Bronco und Karlau. In Zittau in der Komturstraße stadtauswärts. Immer noch, Sie können gerne warnen und neue Tipps durchgeben, kostenfrei unter 0800 6375 637 und kommen Sie vor allem unfallfrei an. 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
1: Ich grüße Sie schön zum Feiertag und David Garrick gibt gleich mal die Antwort auf die Frage, was einen richtigen Mann ausmacht. Hier geht es um einen, der alles dafür tut, um sich bei der Familie seiner Zukünftigen als anständiger, solider Kerl zu beweisen.

0: Heute ist Männertag, auch beim Sachsenradio. Und die Playlist dazu ist Familiensache.
1: Ja, wir schauen heute auf berühmte Väter und ihre musikalischen Kinder. Und da haben wir jetzt einen Sohn, bei dem der Apfel wirklich nicht weit vom Stamm gefallen ist. Den Vater kennen wir alle, kein geringerer als der legendäre Beatles-Schlagzeuger Ringo Starr. Und sein Sohn Zack Starkey, der hat sich als kleiner Junge gedacht, was der Papa da an den Trommeln macht, das will ich auch. Allerdings hatte er sein allererstes Schlagzeug nicht von Papa bekommen, sondern von seinem absoluten Idol, dem damaligen Drummer der Band The Who. Zack war als Jugendlicher ein ziemlicher Rebell, flog von der Schule auch mal bei den Eltern zu Hause raus, aber musikalisch, da hat er sich richtig durchgebissen. Er wurde über die Jahre zu einem der gefragtesten Schlagzeuger der Welt und ist dann später sogar bei einer der größten britischen Rockbands aller Zeiten als Drummer eingestiegen, bei Oasis. Und genau die holen wir jetzt für alle Väter und Söhne da draußen auf die Bühne mit ihrem absoluten Mega-Hit Wonderwall.

0: Schönen Sonntag mit Daniel Buhn an diesem schönen Donnerstag, Feiertag mit den Kumpels oder mit der Familie auf freier Wildbahn oder in unseren Zoos in Sachsen. Und wir haben heute noch sehr, sehr, sehr exklusive Freikarten für Sie. Um die Kängurus geht es heute, diese legendären Beuteltiere und Botschafter Australiens. Sie sind eine der häufigsten Tierfamilien in Zoos und Tierparks. Und der Zoo Leipzig hat sogar eine begehbare Känguru-Anlage, durch die auch unser Zoo-Reporter Dirk Henze schon geschlendert ist. Dirk, ich stelle mir das ja irgendwie nicht ungefährlich vor. Kommt es da nicht zu Unfällen im Kreuzungsbereich?
1: Ach so, du meinst hüpfende Kängurus mit Beutel von links, ja. Neugierige Besucher mit Beutel von rechts, ja. Und dann rums, überall Beutel. Ja. Nein, das passiert tatsächlich nicht. Kängurus sind ja ziemlich schreckhaft. Kommt da was Fremdes, wollen sie eher weg als tapfer drauf zu. Und sie sind auch keine Raser. Das Hüpfen auf Tempo in der Spitze mit bis zu 50 km/h bieten sie nur in echter Gefahr an, auf panischer Flucht. Das passiert im Zoo nicht. Die Besucher wissen sich ja zu benehmen und außerdem haben sich die Kängurus an Menschen gewöhnt. Sie halten Abstand, bleiben aber ganz entspannt. Der Zoo Leipzig hat allerdings auch eine kleinere Art, die Bennett-Kängurus. Die machen nicht auf Rowdy. Bei roten Riesenkängurus sieht das wohl schon anders aus. Deren Männchen wittern ganz schnell Konkurrenz, wenn da irgendwer aufrecht durchs Revier spaziert und wollen zeigen, wer der Chef ist. Das wäre dann nicht so günstig für eine begehbare Anlage.
0: Wie kommen die Kängurus mit den anderen Tieren klar?
1: Sehr gut. Ich würde sie jetzt fast mal gesellig nennen, weil sie sich auch da recht schnell an die Umstände gewöhnen. Sie sind überhaupt ziemlich flexibel. Schon untereinander sind Kängurus gern in der Gruppe, aber auch gern mal allein. Die müssen nicht ständig ihresgleichen um sich haben. Und wenn andere damit rumgrasen, der Zoo Leipzig hatte mal Muntjaks, kleine Hirsche, mit im Gehege, dann ist das eben so. Solange keiner aufdringlich wird, ist das zügig akzeptiert. Auch oder erst recht gegenüber den Tierpflegern. Wenn die beispielsweise im Stall sauber machen, hüpft Lutz, das Männchen in der Leipziger Kängurugruppe, wie ein Aufseher auch damit rum. Muss ja einer nachschauen, ob die das auch richtig machen. Also die sind ziemlich locker mit ihrer Umgebung.
0: Danke Dirk. Unser Feier des Tages. Am Feiertag heute verlosen wir ein Familienjahresticket für den Zoo Leipzig. Erspielen können Sie sich das mit Spezialwissen. Kängurus wird ja viel nachgesagt. Unter anderem sollen sie schlagkräftige Boxer sein. Man hat angeblich schon einige sehr hitzige Kämpfe gesehen. Hin und wieder werden sie in Cartoons mit Boxhandschuhen abgebildet. Aber, und das ist die Preisfrage, was machen Kängurus da wirklich? A. Sie tanzen. Das vermeintliche Boxen ist kein Kampf, es ist die Balz zwischen Männchen und Weibchen. B. Sie boxen wirklich. Kängurus haben ja keine Waffen wie Geweih oder Schnabel. Revierkämpfe werden deshalb mit den Armen ausgetragen. Oder C. Sie halten sich fest. Mit den kräftigen Hinterbeinen können sie im Kampf mehr ausrichten. Um die einsetzen zu können, halten sich die Ärmchen am Gegner fest. So gesichert kann das Känguru fest zutreten. Was denken Sie? A, B oder C? Hüpfen Sie zum PC. Sie können uns ab sofort schreiben unter mdrsachsenradio.de. Alle Antworten kommen dann in einen Beutel. Und dann wird bei Heike Leschner am Nachmittag ausgelost.

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2: Auf Schloss Wildeck in Schopau gibt's heute Live-Musik zum Männertag. Auf Schloss Kriebstein ein Mittelalter-Burgfest. Und auf Schloss Wolkenstein das 33. Burgfest mit Fakir und Feuershow, mit Gaukelern und Hexen, mit ritterlichen Schwertkämpfen. Und ich hier in meinem Wahrsagerzelt kann 7 bis 16 Grad vorhersagen für diesen Nachmittag. Vereinzelte Schauer, hier und da ein kurzes Gewitter, manchmal Graupel, oft Sonnenschein und heftigen Wind oft. Morgen soll es vor allem am späten Nachmittag und Abend schauern, am Wochenende nur sehr vereinzelt. Morgen am Samstag gibt es Temperaturen wie heute und am Sonntag werden es 10 bis 18 Grad. Zum MDR Sachsen Verkehrsservice. Eine Meldung von der B173 in Dresden stadteinwärts. Die ist in Höhe Ammonstraße weiter nach einem Unfall gesperrt. Es wird geblitzt nach wie vor auf der A9 Richtung Berlin zwischen Halle und Bitterfeld-Wolfen. Auf der A13 Richtung Berlin zwischen Bronkow und Karlau und in Zittau in der Komturstraße stadtauswärts. Ihren Tipp können Sie auch durchgeben an die Kollegen unter 0800 6375 637 und eine unfallfreie Fahrt.
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8:30, Sie haben der Sachsenverkehrsservice hier mit einer Meldung von der A4 Dresden-Frankfurt. Hier sind Rehe unterwegs zwischen Frankenberg und Chemnitz-Ost auf der A4 Dresden-Frankfurt.

0: Simon und Garfunkel beim Sachsenradio mit der weltberühmten Mrs. Robinson. Aber machen wir uns heute nichts vor. Die Damenwelt muss heute mal ein bisschen in den Hintergrund rücken. Denn heute, da feiern wir uns mal schön selbst. Und hier ist der Sachsen-Verkehrsservice. Diese Meldung kam gerade rein und zwar von der A9 Richtung Berlin. Vorsicht, hier liegt ein Reifen auf der linken Spur zwischen Lederhose und Hermsdorf Süd auf der A9 Richtung Berlin. Eine gute Fahrt wünschen wir heute am Feiertag, Männertag, Herrentag. Und manch ein Kollege, der trägt diese Männlichkeit sogar ganz offiziell im Familiennamen. Unser Namenforscher Professor Jürgen Udolf, der kennt sich da natürlich bestens aus. Herr Udolf, wer Mann heißt, trägt seine Autorität mit sich rum oder einen leicht erhöhten Testosteronspiegel?
1: Mann ist vielschichtig. Ich habe ja eine ganze Reihe von möglichen Bedeutungen. Es kann Lehnsmann bedeuten, es kann Vasall bedeuten oder ein tüchtiger, streitbarer Mann. Ne? Auch ein stattlicher Mann kann gemeint sein. Wir haben also eine Fülle von Möglichkeiten, denn die Familiennamen, die mit Mann gebildet sind, machen im Ganzen fast 6% der deutschen Familiennamen aus. Eine Palette von Möglichkeiten. Ja. Es gibt nicht nur eine Bedeutung, wenn jemand Mann oder Herr heißt.
0: Gut, besten Dank soweit, Herr Udolf. Heute Nachmittag hören wir mehr von ihm in einer Extra-Ausgabe unserer Namenkunde. Meine Kollegin Heike Leschner ist mit dem Namenforscher auf der Suche, welche Namen tatsächlich nur so strotzen vor Manneskraft und ob einer, der Held heißt, auch wirklich einer ist.

Cat Stevens mit seinem Lied über die große Hoffnung auf Frieden und Zusammenhalt. Das wollen und dürfen wir nicht vergessen am Feiertag. Musik für alle, die es mittlerweile oder immer viel ruhiger angehen an diesem Feiertag, vielleicht auf dem E-Bike entlang der Elbe oder durchs Erzgebirge oder nachher beim Marienberger Marktfest oder bei der Dresdner Jazzmeile beim Dixieland Festival. Um 2 geht's los, nachher jeweils. Und wir kommen jetzt zur Erkenntnis, dass die ganz große Liebe leider schon vorbei ist mit Roxette.

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1: Das Wetter ist heute wie Leschner und Teschner sehr wechselhaft. Nach den Nachrichten wird zu Leschner gewechselt. Viel Spaß mit Heike. Bei 7 bis 16 Grad nachher noch. Vereinzelt kann es mal einen Schauer geben, auch ein Gewitter. Morgen soll es vor allem am späten Nachmittag und Abend schauern. Am Wochenende nur sehr vereinzelt. Morgen und Samstag gibt es Temperaturen wie heute. Am Sonntag werden es 10 bis 18 Grad.
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2: Mit Dirk Döprich. Guten Tag. Im Sächsischen Landtag ist am späteren Abend erstmalig ein Antrag der Fraktion Bündnis 90 Die Grünen mit Stimmen von AfD und BSW beschlossen worden. Mit dem Antrag wollen die Grünen kleine regionale Schlachtbetriebe entlasten. Uta Deko aus der MDR Sachsen Politikredaktion berichtet.
3: Jubel bei AfD und BSW über den Coup. Die Grünen reagierten auf die politisch ungewollte Mehrheit bestürzt. Eine solche Mehrheit schmerze sie zutiefst, sagte Fraktionschefin Franziska Schubert. Weder jetzt noch künftig suche man Mehrheiten mit der AfD. In der Debatte hatten BSW und AfD die Grünen noch heftig attackiert. Änderungsanträge beider Fraktionen waren abgelehnt worden. Das BSW hatte am Morgen noch gesagt, nicht zustimmen zu wollen, so Franziska Schubert.
4: Aber am Ende haben AfD und BSW gemeinsame Sache gemacht und gemeinsam nur zugestimmt, um die demokratischen Fraktionen des Landtags fortzuführen. Das war offensichtlich. Und das zeigt einmal mehr, dass dem BSW eben nicht zu trauen ist, dass die Nähe zwischen BSW und AfD groß ist und dass sich auch ein BSW ohne Skrupel daran beteiligt, die Demokratie verächtlich zu machen. Wir haben zu keinem Zeitpunkt eine Mehrheit mit der AfD und dem BSW für diesen Antrag gesucht. Das werden wir auch zukünftig nicht tun. Und wir werden alles dafür tun, um die Absprachen im Landtag dahingehend so zu optimieren, dass es nicht zu weiteren Mehrheiten durch die AfD kommt.
3: Weite Teile des Antrages, etwa eine Senkung der Gebühren für Schlachtbetriebe oder eine Marketingstrategie, können allerdings erst umgesetzt werden, wenn innerhalb der Haushaltsverhandlungen die entsprechende Finanzierung abgesichert wird. Auch dafür muss die Regierungskoalition erstmal Mehrheiten im Sächsischen Landtag suchen.
2: In Würzburg hat der 104. Katholikentag begonnen. Beim Festgottesdienst zu Christi Himmelfahrt verurteilte der Würzburger Bischof Jung den Missbrauch von Religion durch die Politik. Sabine Brütting mit Einzelheiten.
5: Hab Mut, steh auf. Das Motto des Katholikentages griff der Würzburger Bischof Franz Jung in seiner Predigt auf. Er forderte die Besucher auf, mutig aufzustehen gegen Machthaber dieser Welt, die sich in Allmachtsfantasien ergingen. Denn die Erfahrung zeige, dass überall dort, wo Menschen in Anspruch nehmen, in Gottes Namen zu herrschen, Blutbäder angerichtet würden. Jung erinnerte aber auch an die Menschen, die mutig aufgestanden sind und von ihren Missbrauchserfahrungen berichtet haben. Die Frage, wie der Missbrauch von Macht künftig verhindert werden kann, erfordere ebenfalls ein mutiges Aufstehen, genauso wie die Frage, welche kirchlichen Ämter Frauen künftig übernehmen könnten.
2: Beim Katholikentag beteiligen sich auch Akteure aus Sachsen. Unter anderem präsentieren sich die Bistümer Dresden-Meißen und Görlitz an einem gemeinsamen Stand auf der Bistumsmeile. In Peking laufen seit heute Verhandlungen zwischen dem chinesischen Staats- und Parteichef Xi und US-Präsident Trump. Inzwischen zeichnen sich erste Ergebnisse ab, wie Maximilian Seid berichtet.
6: China hat sich offenbar dazu bereit erklärt, noch mehr landwirtschaftliche Produkte aus den USA zu kaufen. Xi versprach außerdem den mitgereisten Wirtschaftsbossen aus den USA einen besseren Zugang zum chinesischen Markt. Zu Trumps Delegation gehören unter anderem Tesla-Chef Elon Musk, Apple-Boss Tim Cook und der Nvidia-CEO Jensen Huang. Im Gegenzug dürfen 10 chinesische Firmen AI-Chips von Nvidia kaufen, allerdings nur das zweitbeste Modell. Hochleistungschips werden unter anderem für künstliche Intelligenz, Rüstung und Elektronik gebraucht. In diesem Feld sind die USA China deutlich überlegen. Das Thema Taiwan erklärte Xi zum wichtigsten Konfliktpunkt in der Beziehung zu den USA. Die Insel wird seit Jahrzehnten unabhängig und demokratisch regiert, China sieht sie aber als Teil des eigenen Staatsgebiets an.
2: Einen Tag nach dem Bruch der Regierungskoalition in Lettland ist Ministerpräsidentin Evika Silina zurückgetreten. Sie sagte auf einer Pressekonferenz in Riga, der Rücktritt sei keine leichte Entscheidung, aber die richtige. Jana Sinram berichtet.
7: Hintergrund der Entscheidung ist ein politischer Streit über neue Drohnenvorfälle in dem baltischen NATO-Land. Vor einer Woche waren erneut mehrere Drohnen in den lettischen Luftraum eingedrungen. Sie kamen vermutlich aus der Ukraine und sollten wohl eigentlich Ziele in Russland treffen. Im Streit über den Umgang mit dem Vorfall trat am Wochenende Verteidigungsminister Andris Prūts von den Progressiven zurück. Regierungschefin Evika Siljanja wollte den Posten nicht mehr mit einem Vertreter ihres linksgrünen Koalitionspartners besetzen, sondern mit einem Militäroberst. Daraufhin entzogen die Progressiven der liberal-konservativen Regierungschefin gestern das Vertrauen. Ihre Regierung hatte damit keine Mehrheit mehr im Parlament.
2: Zahlreiche Vereine und Organisationen laden heute bundesweit zu Wanderungen ein. Anlass ist der Tag des Wanderns, den der Deutsche Wanderverband organisiert. Auch in Sachsen beteiligen sich mehrere Initiativen. MDR Sachsen-Reporter Samuel Wolf mit einem Überblick.
8: Unter anderem können Wanderer im Erzgebirge ihre Umgebung erkunden. In Ehrenfriedersdorf bietet der Erzgebirgszweigverein beispielsweise eine Familienwanderung an. Hier kann mit Kindern nach Tierfährten gesucht oder den Geräuschen des Waldes gelauscht werden. An Erwachsene richtet sich zudem eine moderierte Wanderung durch die Radebeuler Weinberge. Geplant ist dabei auch eine Weinprobe mit 4 verschiedenen Rebsorten. Weitere Wanderungen finden unter anderem in Zschopau, Seifersdorf und Oberwiesenthal statt. In den vergangenen 5 Jahren investierte der Freistaat knapp 830.000 Euro Fördermittel in die Wanderinfrastruktur. Dazu zählen unter anderem Wegemarkierungen, Informationstafeln und Schutzhütten.
2: Fußball-Zweitligist Dynamo Dresden verstärkt seine Scouting-Abteilung mit Niklas Kreuzer. Wie der Verein mitteilte, arbeitet der 33-Jährige künftig im Team von Kaderplaner Stefan Engels, bleibt aber auch Spieler der vor dem Aufstieg stehenden zweiten Mannschaft in der Sachsenliga. Kreuzer war Ende 2025 nach Dresden zurückgekehrt. Bundesweit bekannt wurde er durch seine erfolgreich überstandene Krebserkrankung. Das waren Nachrichten von MDR Sachsen. 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
9: Zum MDR Sachsen Verkehrsservice. Vorsicht auf der A4 Dresden-Frankfurt zwischen Frankenberg und Chemnitz-Ost laufen Rehe. Die B173 in Dresden stadteinwärts ist in Höhe der Ammonstraße nach einem Unfall gesperrt. Ansonsten recht ruhiger Feiertagsverkehr, aber ein paar Blitzer sind aufgebaut. Eine auf der A9 Richtung Berlin zwischen Halle und Bitterfeld-Wolfen und noch eine auf der A13 Richtung Berlin zwischen Bronco und Kralau. Sind Sie auch unterwegs und bekommen noch Störungen mit? Ist es super, wenn Sie uns kurz Bescheid geben. 0800 637 5637. 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
9: Und allen Männern, Vätern und Superhelden ohne Umhang, alles Gute zum Männertag und ganz viel Spaß unterwegs und auch mit der Familie. Ja, und wir ziehen auch gleich tierisch los. Ja? Schönen Nachmittag zusammen, wo immer Sie gerade sind.
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Ja, ganz schön viel Testosteron drin in diesem Tag heute, der den Männern und Vätern gehört. Aber einem gehört die ganze Woche und das ist Udo Lindenberg. Morgen erscheint ja eine XXL-CD-Box mit sagenhaften 41 Scheiben, die bisher umfangreichste Werkschau mit allen 40 Alben und der Hitsingle Komet. Und kommenden Montag läuft dann im ersten 20.15 Uhr die Doku Udo Rebell Rockstar Ikone. Müsste auch schon in der Mediathek zu gucken sein. Und hier beim Sachsenradio ist ja vor seinem 80. Geburtstag am Sonntag diese Woche jeden Tag Panik angesagt. Wir gehen noch mal so ein paar Stationen in Udos Karriere Jahrzehnten ab und sind heute im neuen Jahrtausend angekommen. Das Jahr 2003, ja, da fährt tatsächlich Udos Sonderzug zum Tag der Deutschen Einheit nicht nach Pankow, aber zu den Feierlichkeiten nach Magdeburg damals. Ja, der Sonderzug unterwegs unterbricht er symbolisch eine Mauer in den Köpfen, die auch damals 13 Jahre nach der Wiedervereinigung noch viele Menschen in Ost und West voneinander trennt. In zwei Tagen also wird Lindenberg 80 und lässt glücklicherweise das Rocken auch weiter nicht. Mach einfach weiter dein Ding.

0: So, wir haben gerade mal so frühen Nachmittag. Himmelfahrt kann heute noch tierisch gut werden. Wir laden Sie und Ihre Familie nämlich ins Reich der wilden Tiere ein, und zwar in den Zoo Leipzig. Wir haben eine Jahreskarte fürs ganze Jahr, für die ganze Familie, für Sie. Und dann können Sie jederzeit die Big Five gucken und besuchen. Löwen, Elefanten, Büffel, Nashorn und natürlich auch die Leoparden oder aber die berühmten australischen Kängurus. Die sind ja bei Familien immer beliebt und berühmt für ihre körpereigene Tragetasche, diesen Bauchladen für Nachwuchs. Dieses besondere Prinzip der Kinderobhut fasziniert übrigens auch unseren Zoo-Reporter Dirk Henze. Dirk, hilf uns doch mal so ein bisschen in den Beutel. Wie genau funktioniert denn das?
1: Also im Grunde ist das eine Schwangerschaft nach außen. Der Nachwuchs wächst nicht im Bauch heran, sondern direkt davor. Der kritischste Moment dabei ist sicher der Weg in den Beutel. Das Jungtier wird ja nach kaum einem Monat Tragzeit schon geboren. Da ist es nicht größer als ein Gummibärchen und längst noch kein Känguru. Aber hat schon den Instinkt, zum Beutel hochzukrabbeln, dort drin die Milchquelle zu finden und monatelang nicht mehr loszulassen. So wächst es heran, bis es irgendwann aus dem Beutel rausschaut und Interesse an der Welt zeigt. Das Plus der Beutelschwangerschaft ist natürlich, dass Mutter sich bei der Geburt nicht so quälen muss. Ist ja alles noch winzig. Dafür kann draußen freilich mehr schiefgehen als drin.
0: Und ist die Frage, wie beliebt ist denn dieser Beutel so als Wohnstadt? Gibt's oft Jungtiere?
1: Also, im Grunde gönnt sich Mutter Känguru keine Pause. Der körpereigene Kreislauf ist quasi dauerbelegt. Sobald ein Mini-Känguru im Beutel angedockt hat, sucht Mama schon das nächste heiße Rendezvous. Eigentlich viel zu früh. Der Beutel hat ja noch monatelang seinen Mieter. Aber Kängurus können eine Keimruhe einlegen. Heißt, Mama ist zwar schon wieder trächtig, aber da passiert nichts. Ein Baby auf Reserve. Erst wenn der Beutel frei wird, fährt die innere Mutterstube wieder hoch, formt das nächste Gummibärchen und schickt es auf Beutelreise. Ein nahezu perfekter Kreislauf. Kein Leerstand im Hotel Mama.
0: Ja, nun sind aber Kängurus auch nicht nur liebevolle Tiereltern, sondern gelten auch als schlagkräftige Boxer. Man hatte angeblich schon ein paar sehr hitzige Kämpfe gesehen. Hin und wieder werden sie in Cartoons auch mit Boxhandschuhen abgebildet, die Kängurus. Aber das ist bei uns die Preisfrage, die zu ihrer Jahreskarte führt. Was machen Kängurus eigentlich da wirklich? Es gibt drei Auswahlmöglichkeiten. A, tanzen sie? Das vermeintliche Boxen ist kein Kampf, es ist nämlich die Balz zwischen Männchen und Weibchen. Oder boxen sie, Variante B, vielleicht tatsächlich? Kängurus haben sich ja keine Waffen wie Geweih oder Schnabel wachsen lassen. Revierkämpfe werden deswegen mit den Armen ausgetragen. Oder halten sie sich C, gegenseitig fest? Mit den kräftigen Hinterbeinen können sie im Kampf mehr ausrichten, aber um die einsetzen zu können, halten sich die Ärmchen am Gegner fest. So gesichert kann das Känguru richtig doll zutreten. Also, was meinen Sie, A, B oder C? Sie können uns gerne schreiben. Online auf mdrsachsenradio.de oder rufen Sie kurz durch 01375 800 800 für 14 Cent. Alle Antworten kommen bei uns in den Beutel und kurz nach drei wird ausgelost. 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
4: Ich habe so das Gefühl, es wird ein bisschen milder heute Nachmittag und vor allem sonniger. Es können aber auch noch dicke Quellwolken sich aufplustern. Also alles ein bisschen wechselhaft heute Nachmittag mit einigen Schauern. Auch kurze Gewitter sind möglich, aber kein Muss. Die Temperaturen 11 bis 16 Grad, im Bergland kühle 7 bis 11 Grad und der Wind ist recht temperamentvoll mit kräftigen Böen unterwegs. Ja, morgen, was ist denn morgen? Brückentag, Freitag, man kommt ganz durcheinander diese Woche. Stellenweise erst Nebelfelder mit ein bisschen Sonne. Dann wird es doch recht wechselhaft, denn einige Schauer und einzelne Gewitter kommen bei 12 bis 16 Grad wieder mit hinzu. Und auch das Wochenende mal so, anfangs hat es noch Sonne zu bieten. Dann sind schon wieder Quellwolken dabei, sich über Sachsen häuslich einzurichten. Mit ein paar Schauern und Gewittern ist zu rechnen. Immerhin lässt der Wind nach, aber es wird wirklich nur ganz, ganz, ganz allmählich wärmer. Wir brauchen Geduld. Der Sonntag hat bis 18 Grad zu bieten. Zum MDR Sachsen Verkehrsservice. Vorsicht auf der A4 Dresden-Frankfurt. Zwischen Frankenberg und Chemnitz-Ost laufen Rehe. Hier schön aufpassen. Auch auf der A72 Richtung Leipzig zwischen Dreieck Hochfranken und Pirk liegen nach einem Unfall Fahrzeugteile auf der Fahrbahn. B173 Dresden-Stadt einwärts. Die in Höhe Ammonstraße ist die Bundesstraße nach einem Unfall gesperrt. Geblitzt wird im Moment auf der A13 Richtung Berlin zwischen Bronco und Karlau und in Zittau in der Komturstraße Stadt einwärts. Neues bitte melden wir uns kostenfrei unter 0800 637 5637 und dann hoffentlich weiter entspannte Fahrt. 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

0: Ja, ja, heute müssen wir uns die sonnige Stimmung ein bisschen aus unserem Inneren holen, aber schaffen wir schon, bin ich ganz sicher. Und so eine Titel wie die von Bruce Channel, Hey Baby, die helfen doch schon dabei. Ja? Ja, Christi Himmelfahrt heute für viele eher so Männervater- und Herrentag. Da geht's raus in die Natur, zu Fuß, auf dem Fahrrad und manchmal auch mit dem Auto. Und unsere Reporterin Katja Lippmann-Wagner, die ist heute so ein bisschen losgezogen, das Gebiet rund um Chemnitz zu entdecken. Katja, wo bist du denn jetzt?
1: Ja, ich bin momentan Richtung Adelsberg unterwegs, also Adelsbergturm, so ist es richtig. Und da kommt mir eine nette Familie entgegen. Hallo, Glück auf.
2: Hallo, Glück auf.
1: Mit Bollerwagen, aber ohne Bier.
2: Naja, wir wollen sich übertreiben. Wir machen das dann am Turm.
1: Das muss am Turm dann sein. Aber Sie haben das Sektchen dabei.
3: Das Sektchen, ja, natürlich.
1: Ist Männertag so ein bisschen Familientag für Sie?
3: Ja, kleine Wanderung, was essen und dann wieder nach Hause.
1: Wo sind Sie denn gestartet?
3: Adelsberg.
1: Also nicht allzu weit.
3: Allzu weit.
1: Wie viele Kilometer sind das?
2: 4, 5. Da muss es reicht zu.
1: Naja, mit Rückweg dann 10?
2: Ja, wir haben ja Zeit. Erstmal hier einen Imbiss machen und dann schauen wir mal, wie wir zurückkommen.
1: Da gehört noch die Oma dazu, wahrscheinlich auch mit Säckchen. Ja. Was ist es denn Leckeres?
4: Das ist ein Prosecco.
1: Und schmeckt gut?
4: Schmeckt gut.
1: Trinken Sie dann auch eher so einen Sekt oder dann doch das Bier oben?
2: Ich trinke ja gar nichts.
1: Oh, vorbildlich. Die Männer sind so vorbildlich. Und was ist in diesem Bollerwagen drin? Können wir mal gucken? Sie kram mal für mich ein bisschen. Was haben Sie denn dabei?
4: Hier ist hier Schokolade und Süßigkeiten und Wasser.
1: Ja, was haben Sie da noch Schönes?
3: Und noch was fürs Kind halt, was Süßes zum Schnappern und noch ein kleines Säckchen.
1: Sag mal, Mäuschen, wie heißt du denn?
5: Leonie.
1: Die Leonie. Und darfst du auch mit dem Bollerwagen fahren oder musst du richtig laufen?
5: Fahren darf ich auch.
1: Sie darf auch fahren. Also sie ist ein Stück gezogen worden.
3: Genau. Einmal fahren oder zweimal muss schon mal sein.
1: Das ist klasse. Und morgen ist dann frei oder?
3: Frei morgen. Ganz entspannt.
1: Also langes Wochenende. Dann wünsche ich ein schönes und viel Spaß jetzt am Adelsbergturm.
3: Danke gleichfalls.
1: Ja, Heike, du merkst ja schon, unsere Hörer, die sind momentan unterwegs auf Schusters Rappen. Wie ist das eigentlich bei dir? Gehst du gern wandern?
0: Ja, kommt beim Wandern immer darauf an, was es für eine Route ist, ne? Und wie schön die Landschaft. Also so Kampfwandern, nicht so meins, aber ganz entspannt. Wenn es Spaß macht, gerne. Können wir mal ausprobieren.

0: So, der Falco, Rock Me, Amadeus, ja, Amadeus, ich weiß nicht, was hat denn der am Männertag gemacht? Wird nirgends stehen, aber wenn er den Männertag auf dem Schirm hatte, ich glaube, der Mann hätte es auch ordentlich krachen lassen.
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0: Ja, der Wolfgang Amadeus war ja auch so einer, der übrigens zusammen mit seiner Schwester, dem Nanal vom Papa, so diese musikalische Ader übernommen hatte. Aber nicht immer ist das so, dass die Kinder großer Musiker und Sänger das Talent ihrer Eltern haben. Aber es lassen sich in der Musikgeschichte, egal ob nun Klassik, Rock oder Pop, doch einige Künstler finden, die ihre musikalischen Gene dann an ihre Sprösslinge vererbt haben. Und heute zum Vatertag schauen wir mal so ein bisschen auf die Söhne und Töchter, die von ihren Papas das Talent mitbekommen haben und doch ganz, ganz andere Musik machen. Norah Jones zum Beispiel. Sie ist für ihren sanften Mix aus Jazz, Pop und Folk bekannt. Ihr Papa war der weltberühmte indische Sitar-Spieler Ravi Shankar, der Flüsterer an der Langhalsgitarre. Ja, und die sanfte Art haben beide. Norah Jones, Come Away With Me.

0: ein Papa mit sehr, sehr musikalischen Kindern. The Groovy Kind of Love.
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0: Ja, mal ist es richtig duster heute Nachmittag, mal drückt die Sonne durch. Dazwischen ziehen einige Schauer und im Tiefland geht es mit 11 bis 16 Grad durch den Nachmittag, im Bergland bei 7 bis 11. Der Wind weht teilweise mit kräftigen Böen. Morgen früh ist es oft neblig, dann scheint länger die Sonne. Später kommen wieder Schauer und einzelne Gewitter hinzu. Es wird 12 bis 16 Grad mild. Ja, und am Wochenende schaut anfangs auch die Sonne noch durch die Wolken. Später ziehen dann Quellwolken auf und es fängt immer wieder an zu regnen. Hier und da kann auch ein Gewitter dabei sein. Insgesamt lässt der Wind dann aber endlich nach. Es wird allerdings nur ganz allmählich wärmer. Am Sonntag dürfen wir uns schon auf bis zu 18 Grad freuen.
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2: Mit Andreas Kalb. Schönen guten Tag. Christi Himmelfahrt, umgangssprachlich auch Vatertag genannt, markiert jedes Jahr einen Negativrekord in der deutschen Unfallstatistik. Wie der Verkehrssicherheitsrat mitteilte, ist das Risiko von Unfällen unter Alkoholeinfluss an diesem Tag dreimal so hoch wie an anderen Tagen. Nach Zahlen des Statistischen Bundesamtes gab es zum Vatertag vor einem Jahr bundesweit fast 300 Unfälle von alkoholisierten Fahrern. In diesem Jahr habe die Polizei bereits in der Nacht erste Autofahrer mit Promille am Steuer gestoppt. Der Verkehrssicherheitsrat erklärte, das Grundrecht auf Leben und körperliche Unversehrtheit habe auch an Feiertagen Vorrang vor jeder Trinktradition. Bundespräsident Steinmeier will heute beim 104. Katholikentag in Würzburg ein Zeichen für das Ehrenamt setzen. Zur Stunde beteiligt er sich an einer Podiumsdiskussion, bei der es um ehrenamtliches Engagement und den gesellschaftlichen Zusammenhalt geht. Am Vormittag besuchte Steinmeier bereits einen Gottesdienst zu Christi Himmelfahrt. Am Katholikentag beteiligen sich auch zahlreiche Akteure aus Sachsen. Die Bistümer Dresden-Meißen und Görlitz präsentieren sich an einem gemeinsamen Stand. Das Sachsen-Sofa, eine Initiative der Katholischen Akademie, lädt zu einer offenen Diskussion über Unsicherheit und Vertrauen in unserer Gesellschaft ein. In Dresden ist seit heute ein Teil der Brücke Budapester Straße gesperrt. Nach Angaben der Stadt ist der Abschnitt zwischen Kreuzung Josephinenstraße und Ammonstraße betroffen. Stadteinwärts sei die Brücke, die über die Anlagen der Deutschen Bahn und der Dresdner Verkehrsbetriebe führt, weiter nutzbar. Die Zufahrt Budapester Straße stadtauswärts Richtung Dresden-Plauen ist dagegen gesperrt. Der Verkehr wird umgeleitet. Für Fuß- und Radverkehr gibt es keine Einschränkungen. An der Brücke waren bei Bauwerksuntersuchungen Schäden festgestellt worden. Nun soll die Brücke dauerhaft verstärkt werden, um sie für weitere 10 Jahre zu erhalten. Mit einem Konzert im Kulturpalast beginnen am Nachmittag die 49. Dresdner Musikfestspiele. Bis Mitte Juni sind mehr als 60 Veranstaltungen geplant. Auf dem Programm stehen neben klassischer Musik auch Jazz, Weltmusik und Tanzaufführungen sowie Schauspiel und Comedy. Das Festival steht in diesem Jahr unter dem Motto Leichtigkeit des Seins, wie Intendant Jan Vogler, MDR Sachsen, sagte.
3: Es ist die Antwort auf unsere Zeit. Wir leben in einer Zeit, in der viele Menschen auch durch die Medien natürlich viel Leid aus der ganzen Welt mitbekommen und viele nehmen das schwer, das merke ich auch bei meinen Mitmenschen und wir wollen zeigen, dass jeder Mensch jeden Tag etwas Leichtigkeit braucht und Kultur ist natürlich etwas, wenn ein Konzert geht, wird man wirklich weggetragen aus der realen Welt in eine Fantasiewelt und im besten Falle wird man dann sanft wieder abgesetzt am Ende des Konzertes und hat eine Auszeit bekommen und auch noch den Kopf frei bekommen und neue Inspiration für den Alltag.
2: Das waren Nachrichten von MDR Sachsen. 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
0: Und zum Feiertagsverkehr. Vorsicht zunächst auf der A4 Dresden-Frankfurt. Zwischen Frankenberg und Chemnitz-Ost laufen Rehe. Vorsicht auf der A72 Richtung Leipzig. Zwischen dem Dreieck Hochfranken und Pürk liegen nach einem Unfall Fahrzeugteile. B173 in Dresden ist die Bundesstraße stadteinwärts in Höhe der Ammonstraße nach einem Unfall gesperrt. Und gesperrt auch nach einem Unfall die Ortsdurchfahrt von Weikmannsdorf. Blitzer A13 Richtung Berlin zwischen Bronkow und Karlau und in Zittau in der Komturstraße stadteinwärts. Sollte irgendwo sonst noch was stören beim Vorwärtskommen, können Sie uns kostenfrei gerne informieren. 0800 637 5637. Schnell und aktuell der MDR Sachsen Verkehrsservice.
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0: Ja, und auf dem Ausflug ist schon vor dem nächsten. Mit unserer Familienjahreskarte für den Zoo Leipzig können Sie so oft durch den Zoo Leipzig flanieren, wie Sie mögen. Und er ist ja auch zu jeder Jahreszeit ein bisschen anders. Preisfrage zum Ticket gibt's gleich nochmal.
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1: Ja, es gibt gar nicht mal so wenige Musiker und in dem Fall heute zum Vatertag tun wir uns mal nur um die Männlichen ein bisschen kümmern, die ihre musikalische Ader an ihre Kinder weitergegeben haben. Marius Müller-Westernhagen zum Beispiel, der hat zu seinen Konzerten manchmal sogar seine Tochter Mimi mit hinzugeholt. Sie ist ja gebürtige Britin, hat sich auf melancholischen, guten, handgemachten Indie-Pop und Folk verlegt, also ganz was anderes, als ihr Papa da immer so gemacht hat. Sie kann sich aber mit seiner Art Stadion-Rock durchaus anfreunden und ja, bei den Konzerten merkt man das auch, welchen Spaß ihr das immer so gemacht hat. Hier beide zusammen, live bei Lass uns leben.

Mimi mit Papa Marius Müller-Westernhagen. Vater-Tochter-Duett heute zum Männertag. 14.14 Uhr gleich. Eine Sofortmeldung aus dem MDR Sachsen Verkehrsservice. Bitte Vorsicht auf der A9 Richtung München. Zwischen Dittersdorf und Schleiz liegt ein toter Greifvogel auf der linken Fahrspur.

0: Vegetables, Domino Dancing. Wie stellt man sich das vor? Der eine fällt um und zieht den anderen mit. Also 14.18 Uhr. Ist so das Motto zum Männertag, oder? Passiert hoffentlich nicht. Ja, zwei Tage noch, dann wird es wahrscheinlich wieder schön. Die Freiluftsaison hat ja eh längst angefangen. Und auch wenn es mal so ein bisschen durchwachsen ist, ein Besuch im Zoo geht wirklich immer und sowieso zu jeder Jahreszeit, finde ich. Ja, und im Leipziger Zoo, da kann man sich wirklich den ganzen Tag aufhalten. Es gibt immer was zu entdecken, es wird nie langweilig. Und dafür brauchen Sie jetzt eigentlich nur noch eine Familienjahreskarte. Für zwei Erwachsene hätten wir eine zu vergeben, bis zu vier Kinder, bis zu 16 Jahren dürfen mit. Ja, aber vor dem Vergnügen kommt natürlich noch eine kleine Aufgabe und auch die zu lösen soll Spaß machen. Es geht um eines der berühmtesten Tiere Australiens, das Känguru. Und denen wird ja eine ganze Menge nachgesagt. Unter anderem sollen sie schlagkräftige Boxer sein, also ganz schön zulangen können. Man hat da angeblich schon sehr, sehr hitzige Kämpfe mit angeguckt. Und ich kenne es noch aus meiner Kindheit. Ich habe da mal so einen Comic geschenkt bekommen. Da war ein Känguru drauf mit diesen Handschuhen und dann bin ich Chemnitz in den Tierpark, da gibt's ja auch diese wunderschönen Bennett-Kängurus und dachte, meine Güte, hoffentlich hauen die mich jetzt nicht. Ich hatte da so ein bisschen Angst, ne, was Comics da manchmal so anrichten können. Aber die Preisfrage hat tatsächlich was mit der Boxerei der angeblichen der Kängurus zu tun. Was machen die denn da wirklich? Unser Zoo-Experte der Känze weiß das natürlich.
1: Antwort A, sie tanzen. Das vermeintliche Boxen ist kein Kampf, es ist die Balz zwischen Männchen und Weibchen. In der Paarungszeit hüpfen sie umeinander herum, das heißt zuerst er um sie. Und wenn sie denkt, ja, der ist es, steigt sie mit ein. Höhepunkt ist dann das gegenseitige Aneinanderschlagen der kurzen Arme, das endgültige Zeichen, man ist sich sympathisch. Antwort B, sie boxen wirklich. Kängurus haben an sich ja keine Waffen, wie Geweih oder Schnabel. Revierkämpfe werden deshalb mit den Armen ausgetragen. Das mag niedlich aussehen, aber die Arme sind schnell und die Pfoten haben scharfe Krallen, mit denen die Männchen versuchen, den Kopf des Konkurrenten zu treffen. Antwort C, sie halten sich fest. Kängurus verlassen sich im Revierkampf nicht auf ihre Arme, sondern die Hinterbeine. Die sind viel kräftiger. Aber um sie einsetzen zu können, brauchen sie festen Halt. Nach hinten erledigt das der muskulöse Schwanz, der stützt ab. Und vorn halten sich die Ärmchen am Gegner fest. So gesichert kann das Känguru fest zutreten.
0: Könnte alles möglich sein, ne? Aber nur eine Variante stimmt, A, B oder C. Wenn Sie sich entschieden haben, Sie können gerne durchrufen 01375 800 800 für 14 Cent oder Sie schreiben uns direkt ins Studio online auf mdrsachsenradio.de. Wir werden dann demnächst im Laufe der Stunde noch auflösen.

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4: Tja, was sich manchmal so Feiertagswetter nennt, ne? Aber wir wollen mal recht dankbar sein für die paar Sonnenstrahlen, die wir heute zu geboten bekommen und die wir zu sehen bekommen, die wir auch fühlen auf der Haut und die Temperaturen. Es könnte auch kühler zugehen. 11 bis 16 Grad immerhin im Bergland, ein bisschen drunter mit 7 bis 11 Grad. Es kann sich kälter anfühlen durch den Wind, der teilweise mit kräftigen Böen durch Sachsen weht. Einige Regenschauer sind dabei. Naja, morgen der Brückentag. Viele haben dann natürlich frei Richtung Wochenende. Früh geht's los mit etwas Nebel, später kommt die Sonne hinzu, dann geht es etwas wechselhafter weiter mit Schauern, einzelnen Gewittern bei 12 bis 16 Grad.

0: Das Wochenende dann selbst fängt früh erstmal mit Sonne an, dann tauchen Quellwolken auf. Immer wieder ist mit Schauern und Gewittern zu rechnen. Und es wird hier und da ein paar Grad wärmer am Sonntag, immerhin schon bis 18. 14.31 Uhr, der MDR Sachsen Verkehrsservice. Vorsicht auf der A9 Richtung München. Zwischen Dittersdorf und Schleiz liegt ein toter Greifvogel auf der linken Fahrspur. A72 Richtung Leipzig, zwischen Dreieck Hochfranken und Pirk, Behinderungen nach einem Unfall. Und auch die B173 in Dresden ist stadteinwärts in Höhe der Amonstraße nach einem Unfall gesperrt. Ebenso die Ortsdurchfahrt von Weikmannsdorf. Blitzer A13 Richtung Berlin zwischen Bronkow und Karlau und in Jonsdorf im Bereich der Hänischmühe. So, sollte noch was sein. Sie können kostenfrei durchrufen. Jederzeit 0800 637 5637 und wir nehmen Ihre Info natürlich dann sofort mit hinzu. Schnell und aktuell und gute Fahrt, der MDR Sachsen Verkehrsservice.
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0: dass es Peter Maffays sanfte Seite gibt. Die Liebe nicht auf. Schön, wenn Männer auch heute dran denken. Ah, aber jetzt ist die Frage, was machen Sie denn, lieber Raik Freudenberg in Mückau, heute an diesem Feiertag? Hallo.
1: Hallo, also ich bin jetzt noch beim Hausputzen, da ich ja noch bis August allein bin. Und dann werde ich mir mal den Grill anschmeißen und ich habe mir ein paar Steaks geholt, die schmeiße ich dann drauf und dann werde ich den Abend mal ausklingen lassen. Heute ist es ja vom Wetter her ein bisschen besser.
0: Das ist interessant.
1: Momentan noch. Ja. Genau, ja. Also bei uns scheint jetzt die Sonne.
0: Männertag als Single heute.
1: Genau,
0: ja. Genau. Aber Sie das haben trotzdem gut lachen. Sie haben schon angedeutet, im August tut sich was.
1: Genau, und dann zieht meine Freundin und ihr Sohn hier runter zu mir ins Haus. Genau.
0: Ach, schön.
1: Dass ich vorher sehr warm habe. Und ja, und dann Familienleben. Und jetzt nächsten Monat kommen noch zwei Kätzchen dazu. Davon wissen die wenigsten, die hören aber auch, glaube ich, jetzt gerade in Bayern kein MDR. Also ich weiß es nicht. Genau. Und dann ist ihr Leben in der Bude.
0: Genau. Ach, schön. Was für tolle Familienpläne. Und jetzt haben Sie Lust drauf mit der Familie, wenn sie dann im August bei vereint ist, in der schönen Oberlausitz auch öfter mal im Zoo Leipzig vorbeizugucken, ja?
1: Das auf jeden Fall.
0: Raik, wie ist es denn? Super. Kennen Sie den Zoo schon in Leipzig? Kennen Sie den?
1: Ja, ich kenne ihn persönlich, ja.
0: Schön.
1: Ich war dort schon zweimal.
0: Hm. Okay, dann hüpfen wir mal rüber zu den Kängurus. Mit denen hat ja unsere Preisfrage heute zu tun. Kängurus werden in Comics, in Karikaturen ja ganz oft mit Boxhandschuhen übergestreift. Und früher war das auch mal so kurz nach der Jahrhundertwende im 19. Jahrhundert, als diese große Zirkuszeit war, war das ja auch üblich. Also die armen Tiere dort sozusagen in den Boxring zu schicken mit Boxhandschuhen drauf. Gott sei Dank gibt's das nicht mehr. Gott sei Dank. Und sie dürfen in freier Wildbahn leben oder werden bei uns im Zoo sehr, sehr gut betreut. Aber jetzt ist die Frage, was ist denn? Boxen Sie sich wirklich? Was passiert? Tanzen Sie, boxen Sie, halten Sie sich fest, Raik? Was glauben Sie?
1: Also ich schließe mal Antwort A aus, weil die ersten Dates stelle ich mir anders vor. Also Balz oder sowas wird wohl, wie gesagt, dass mit einem Boxkampf endet, das glaube ich eher nie. Mhm. Also das schließt mal aus. Antwort B, dass die wirklich boxen, halt mit ihren Händen. Und ich denke mal, da sind die ungeeignet oder mit ihren Pfoten halt.
0: Ja. Also was machen
1: die
0: Sie?
1: Werden schon Probleme haben, die Schuhe zuzumachen. Ich sage Antwort C, weil ich habe das schon öfters auch bei Naturfilmen gesehen, aber doch, dass da wirklich angetänzelt wird. Und dann gibt es diesen markanten Kick.
0: Ja, aber richtig, Sprung, ne? Halt.
1: Genau.
0: Richtige Kung-Fu-Meister.
1: Genau.
0: Okay, richtig, Antwort C. Dirk, was sagst du?
2: Richtig ist Antwort C. Kängurus suchen mit ihren Armen Halt am Körper des Gegners. Es ist ein Kampf, auch ums Gleichgewicht. Das Känguru lehnt sein Gewicht nach hinten, der kräftige Schwanz stützt ab, als quasi drittes Standbein. Sehr wichtig, denn Kängurus können ihre Beine nicht einzeln bewegen, nur zusammen. Durch den Stützschwanz sind sie beide frei und treten wuchtig nach vorne aus. Damit der Konkurrent das auch zu spüren bekommt, versuchen derweil die Arme, ihn festzuhalten. Der Gegner weiß natürlich, was das werden soll und versucht, die Arme wegzuschlagen. Das sieht dann aus wie Boxen.
0: Raik, Sie sind ein Känguru-Experte.
1: Dankeschön. Werden sich meine Mäuse freuen.
0: Auf jeden Fall. Sie haben die Jahreskarte für den Zoo Leipzig wohl verdient. Ich finde, das ist auch ein richtig, richtig schönes kleines Empfangsgeschenk für die beiden, wenn sie dann zu uns nach Sachsen kommen und sie seien herzlich willkommen. Haben Sie eigentlich Lieblingstiere im Zoo, Raik?
1: Im Zoo, also ja. ich mag ja eigentlich Wildtiere, also Wildkatzen, das die haben sowas, ein bisschen sowas Mystisches. Ich bin ja eh ein Katzenfan.
0: Ja.
1: Obwohl ich mag eigentlich alle Tiere. Ich kann jetzt nicht sagen, das mag ich nie oder den mag ich nie.
0: Ja.
1: Eigentlich ist es generell interessant, weil man kommt mal so ein bisschen runter und kann mal so ein bisschen entspannen mal nach dem Sack. Ja, gerade wenn man den Kleinen mit dabei hat, wir waren jetzt auch im Zoo München, ist ja natürlich auch schön. Aber Zoo Leipzig ist halt, es ist halt unsere Gegend und das weiß ich nicht. Das ist irgendwie, ist so heimatlicher halt mehr, das Ganze.
0: Und der ist was Besonderes, genau.
1: Hm. Ja, genau, der gefällt mir auch richtig gut. Also der ist, wenn ich die Zeit gehabt hätte, wäre ich auch viel öfters gefahren.
0: Also nach dem Umzug.
1: Ja,
0: nach dem Umzug dann ein Jahr richtig viel Spaß Ihnen dreien im Zoo Leipzig und jetzt ein schönes Wochenende und hauen Sie sich was auf den Grill, Raik.
1: Ich danke Ihnen.
0: Alles Liebe.
1: Einen schönen Tag. Tschüssi. Ciao.

0: 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Take my breath away. Einmal durchatmen und dann schauen wir nochmal aufs Wetter.
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0: Ja, ein bisschen was an Wolken ist da draußen schon zu sehen und die Wolken verhindern natürlich, dass die Sonne zu uns durchkommt. Einige Schauer und kurze Gewitter sind heute Nachmittag auch noch mit dabei. Die Temperaturen mäßig 16 Grad maximal, im Bergland maximal 11 und der Wind ist auch ordentlich mit dabei. Gucken wir uns gleich den Freitagmorgen an. Es geht örtlich oft mit Nebel los, mit Sonnenschein weiter, später dann aber wieder wechselhaft mit einigen Schauern, sogar kurze Gewitter können durchziehen. Das bei 12 bis 16 Grad täglich kommen so 1-2 Grad hinzu. Sie merken das, das wird auch am Wochenende so sein, wenn immer wieder die Sonne durch die Quellwolken scheint und der eine oder andere Schauer durchzieht. Der Wind lässt langsam nach, am Sonntag bis 18 Grad.
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2: Mit Andreas Kalb. Schönen guten Tag. Wegen des Verdachts auf Kinderpornografie hat die Polizei in Chemnitz die Wohnungen von 8 Männern durchsucht. Dabei seien zahlreiche Beweismittel sichergestellt worden, teilte die Polizei mit. Darunter seien Handys, Computer und mehr als 50 weitere Speichermedien. Diese würden nun ausgewertet. Den Männern im Alter von 29 bis 72 Jahren wird vorgeworfen, Missbrauchsabbildungen von Kindern besessen bzw. beschafft zu haben. Festnahmen gab es bei den Durchsuchungen nicht. Mehrere Vereine und Organisationen in Sachsen beteiligen sich heute am Tag des Wanderns. Die bundesweite Aktion wird vom Deutschen Wanderverband organisiert. So bietet der Erzgebirgszweigverein in Ehrenfriedersdorf eine Familienwanderung an, bei der Kinder nach Tierfährten suchen können. Bei einer Wanderung durch die Radebeuler Weinberge ist eine Weinprobe geplant. Weitere Wanderungen finden unter anderem in Schopau, Seifersdorf und Oberwiesenthal statt. In den vergangenen 5 Jahren hat der Freistaat knapp 830.000 Euro in die Wanderinfrastruktur, wie etwa Wegemarkierungen, Informationstafeln und Schutzhütten, investiert. Christi Himmelfahrt, umgangssprachlich auch Vatertag genannt, markiert jedes Jahr einen Negativrekord in der deutschen Unfallstatistik. Wie der Verkehrssicherheitsrat mitteilte, ist das Risiko von Unfällen unter Alkoholeinfluss an diesem Tag 3-mal so hoch wie an anderen Tagen. Nach Zahlen des Statistischen Bundesamtes gab es zum Vatertag vor einem Jahr bundesweit fast 300 Unfälle von alkoholisierten Fahrern. In diesem Jahr habe die Polizei bereits in der Nacht erste betrunkene Autofahrer gestoppt. Der Verkehrssicherheitsrat erklärte, das Grundrecht auf Leben und körperliche Unversehrtheit habe auch an Feiertagen Vorrang vor jeder Trinktradition. Im Karl-May-Museum Radebeul haben schon heute die Festtage begonnen. Am Vormittag startete das Wildwestfest. Zugleich wurde der neu gestaltete Ausstellungsbereich in der historischen Villa Bärenfeld eröffnet. Der wissenschaftliche Direktor des Museums, Robin Leipold, sagte zur Bedeutung von Karl May in der heutigen Zeit:
3: Es gibt natürlich kritische Stimmen, die immer mal sagen, das ist doch eher ein kleines Heimatmuseum und wer braucht denn heutzutage noch Karl May? Ich denke, Karl May hat uns noch sehr, sehr viel zu sagen. Und auf der anderen Seite die Ausstellung zu den indigenen Völkern Nordamerikas, das war schon immer eine Schatzkammer. Wir nennen ja auch nicht ohne Grund das Thema der Schatz von Radebeul. Wir sind für diese indigenen Schätze auch weltweit geschätzt und anerkannt. Es kommen immer wieder auch indigene Partner hierher, die uns auch immer wieder sagen, lasst das bitte alles so, wie es ist. Diese historische Zeitkapsel, das ist das, was euren Charakter ausmacht und den wollen wir auf keinen Fall verändern.
2: Die Karl-May-Festtage der Stadt Radebeul werden morgen offiziell eröffnet und dauern bis Sonntag. Das waren Nachrichten von MDR Sachsen. 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
0: Zum MDR Sachsen Verkehrsservice. Die B173 in Dresden ist stadteinwärts in Höhe der Ammonstraße nach einem Unfall gesperrt. Ebenso die Ortsdurchfahrt Weigmannsdorf nach einem Unfall. Blitzer stehen auf der A13 Richtung Berlin zwischen Bronco und Kralau. Weiter in Jonsdorf im Bereich der Hänischmühe und in Zittau in der Komturstraße stadteinwärts. Ja, das hat sich nicht groß verändert innerhalb der letzten halben Stunde, aber sollten Sie Störungen sehen, informieren Sie uns gerne jederzeit kostenfrei unter 0800 637 5637. Gute Fahrt weiter, schnell und aktuell, der MDR Sachsen Verkehrsservice.
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0: Ja, man sieht es auf den Autobahnen schon, von diesen mauen Temperaturen lässt sich keiner von seinen Wochenendplänen abbringen. Wäre auch noch schöner, alle unterwegs per Wohnmobil, mit Paddelboot auf dem Autodach oder per Fahrrad. Ja, wir gucken uns auch um im Sachsenland, was wo los ist und was zur Himmelfahrt richtig Laune macht. Und es gibt gleich einen Namenkunde extra zum Männertag.

0: Rainbirds mit ihrem Riesenhit Blueprints. So, alle unterwegs heute am Männertag in Sachsen. Ausflüge mit der Familie, mit den Kumpels. Das ist einfach gute Laune. Und auch wenn es ein bisschen kühler da draußen ist, ja, man kann ja denselben Spaß haben, ja. Unsere MDR Sachsen Ausflugsreporterin Katja Lippmann-Wagner, die ist rund um Chemnitz unterwegs. Und wenn ich das richtig höre, Katja, mit dem Pferd?
1: Ja, jetzt bin ich im Sternmühlental gelandet. Ich gebe es zu, ich bin mit dem Auto gefahren, aber es gibt andere, die fahren heute nicht unbedingt mit dem Auto, sondern die fahren Pferdekutsche.
2: Genau, ja. Heute sind wir mit der Männertagsrunde unterwegs ins Sternmühlental von Adelsberg aus und danach geht's weiter wahrscheinlich Richtung Goldenen Hahn.
1: Sie sind Lilly, das haben Sie mir schon verraten. Wie heißen denn die Pferde?
2: Das ist der Ignaz und die Suse. Der Schimmel ist der Ignaz, das weiße Pferd, und das dunkle Pferd ist die Suse.
1: Hallo, seid ihr ganz lieb, ja. Ne? Wie ist denn die Gruppe so drauf?
2: Sehr gute Stimmung.
1: Sie gehören zur Gruppe?
3: Ja. Es ist einfach toll, mit so einem Gespann durch die Gegend zu fahren.
1: Das ist ein kleiner Planwagen?
3: Ja, ist schon ein größerer Planwagen. Wir sind 9 Leute und wir werden hier von Lilly absolut toll durchs Sternmühlental chauffiert.
1: Was gibt's denn da zu trinken?
3: Das ist so ein Hopfenblütensaft.
1: Der ganz sehr gesund, viele Vitamine.
3: Sehr viele Vitamine und auch Nährstoffe drin. Also ich würde sagen, top.
1: Also was ist mir aufgefallen ist, es steht nicht nur hier der Kremser, sondern da hinten steht auch noch ein Traktor. Mit Wagen wäre das auch eine Alternative zum Pferd?
3: Also einen richtigen Planwagen mit Pferdestärken zu ziehen, ist eine ganz andere Kiste, als so einen Traktor davor zu spannen. Das ist einfach pures Leben und Liebe zum Tier. Das ist einfach, also für meine Begriffe, ich habe auch selbst ein Pferd, ist das die wahre Geschichte.
1: Lilly, ist das eine schöne Aufgabe zur Christi Himmelfahrt oder eher sowas, was man halt macht, weil es sein muss?
2: Nee, also ich finde es eine sehr schöne Aufgabe und wir machen das ja das ganze Jahr über, Kremserfahrten, Kutschfahrten, und klar, es ist unser Beruf, aber ich mache das auch gerne an Feiertagen, Wochenende, kein Problem.
1: Lieber Heike, also was ich heute alles erlebe, das sprengt wirklich jede Vorstellungskraft. Was wäre denn dein Geschmack? Also eher Pferd oder dann doch eher mit dem Traktor?
0: Also wenn du mich so fragst, ich finde beides spannend. Auf dem Traktor tut einem nur nach dem Absteigen dahinter nicht so weh. Ne? Also wenn ich natürlich auf dem Kremse einfach so sitze, auf einem ganz normalen schönen Stühlchen mit dem Polster, dann ist das auch okay.
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0: Also ich finde, man kann Männer und Väter heute ja auch ganz, ganz anders feiern als auf launigen Herrentagspartien, auch wenn die natürlich eine Menge Spaß machen, zum Beispiel mit einer ganz besonderen Ausgabe unserer Namenkunde.
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0: Was heißt das jetzt? Es soll bei uns heute um die männlichsten der Familiennamen gehen. Lieber Professor Udolf, wer jetzt Mann heißt oder Herr, spricht denn das für eine spezielle Männlichkeit beziehungsweise auch Autorität?
2: Mann ist vielschichtig. Ich habe hier eine ganze Reihe von möglichen Bedeutungen. Es kann Lehnsmann bedeuten, es kann Vasall bedeuten oder ein tüchtiger, streitbarer Mann. Ne? Auch ein stattlicher Mann kann gemeint sein. Wir haben also eine Fülle von Möglichkeiten, denn die Familiennamen, die mit Mann gebildet sind, machen im Ganzen fast 6% der deutschen Familiennamen aus. Es gibt nicht nur eine Bedeutung, wenn jemand Mann oder Herr heißt.
0: Gut, jetzt gehen wir mal ein bisschen in die Tiefe und ich frage aber ein bisschen allgemein, jetzt nicht konkret auf einen Namen hin ausgerichtet, welcher Vorfahr sich wirklich was auf seine Männlichkeit einbilden konnte. Welchen Namen hat derjenige denn eigentlich bekommen? Also einen, der vielleicht das Testosteron so vor sich herträgt und von der puren Manneskraft sozusagen spricht.
2: Sehr gut. Ich habe 5 Namen gefunden, die nach meiner Meinung in die Richtung gehen. Also Hartnack, er hat einen harten Nacken, ne? Okay. Den kann man nicht so leicht umschmeißen.
0: Ja.
2: Kühn, auch klar, sagt alles. Wacker, dann jemand hat keine Angst oder so. Unverzagt.
0: Ah, das haben wir schon gehört, ja. Ne? Unverzagt, ja. Schöner Name, ja.
2: Unverzagt. Und einer der schönsten ist, hasst den Teufel. Das ist nämlich ein Satzname und bedeutet, er hasst den Teufel, er nimmt es sogar mit dem Teufel auf.
0: Boah.
2: Ich denke, das spricht für Manneskraft, oder?
0: Gut, das sind die ganz Besonderen, aber jetzt reden wir heute zum Herrentag, Vatertag, Männertag, Himmelfahrt doch mal über all unsere Alltagshelden, weil irgendwie sind das ja alle Männer, jeder auf seine Weise. Und gerade das Wort Held im Familiennamen schreibt man ja mit DT oder nur mit D. Hat man diesen Namen seinerzeit mal für ruhmreiche Erfolge oder Siege vergeben?
2: Es gibt eine sehr seltsame Antwort von mir jetzt. Wir sprechen doch manchmal auch über einen, der gerade nicht da ist. Das ist mir so ein richtiger Held. Wie ist denn das gemeint? Ironisch. Für einen furchtsamen Menschen. Es ist genau das Gegenteil, was man sich unter einem Helden vorstellt. Das ist nicht selten, dass wir aus der Ironie der Mitmenschen heraus den Namen gewinnen.
0: Tja, das ganze Gegenteil davon.
2: Ganz
0: kann's
2: genau.
0: Auch sein. Mhm. Wahnsinn, okay. Mhm. Dann freue ich mich, dass Sie heute noch einen schönen Nachmittag haben an Ihrem Himmelfahrtstag. Verbringen Sie den Nachmittag so, wie Sie es am besten mögen.
2: Gerne, danke.
0: Ja? Also, Dank. Bis bald. Tschüss.
2: Bis bald, tschüss.
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2: Und es bleibt weitgehend durchwachsen heute Nachmittag. Hier und da könnte bei maximal 11 bis 16 Grad noch ein Schauer durchziehen. Könnte auch zu kurzen Gewittern kommen. Im Bergland ist es relativ kühl mit 7 bis 11 Grad. Und überall im schönen Sachsenland sehr, sehr windig. Morgen kommt dann erstmal wieder ein bisschen Nebel ins Spiel. Vor allem in den Morgen- und Vormittagsstunden, bevor sich die Sonne durchkämpft. Und später sind es dann wieder Schauer und Gewitter, die vor allem die Nachmittagsstunden bestimmen. Das bei Temperaturen zwischen 12 und 16 Grad. Das Wochenende auch ein Mix aus Sonne, Quellwolken und Schauern. Langsam lässt der Wind nach. Es wird ein paar Grad wärmer. Am Sonntag gibt es etwa 18 Grad. Zum MDR Sachsen Verkehrsservice B173 in Dresden Stadt einwärts. Sperrung in Höhe der Ammonstraße nach einem Unfall. Und auch die Ortsdurchfahrt von Weikmannsdorf ist nach einem Unfall gesperrt. Geblitzt wird auf der A13 Richtung Berlin zwischen Bronkow und Karlau und in Zittau in der Komturstraße. Stadt einwärts. Hoffen wir, dass es bei diesen kleinen Störungen bleibt. Aber sollten Sie noch was mitbekommen, Sie können kurz durchrufen. Jederzeit, immer kostenfrei 0800 637 563. Schnell und aktuell, der MDR Sachsen Verkehrsservice.
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0: Flower Power aus San Francisco, Blumenkinder in Feierlaune, auch hier und heute am Männertag ist einfach die gute Laune das Allerwichtigste. Einfach aus dem Tag was machen, in allen Stunden genießen. Und nicht alle sind heute als Kumpeltruppe unterwegs. Viele unternehmen auch gerne was mit ihrer Partnerin, mit der Familie. Und trotzdem, der Star dieses Männertags ist nur einer und das ist nun mal der Bollerwagen. Gehört dazu wie der Kremser oder das Fahrrad mit dem Birkenzweig am Lenker. Ja, ist ja auch ein idealer Getränketransporteur, muss man sagen. Ein wahrer Freund der Bollerwagen, findet auch Mario Süßen gut.
1: Egal ob Wohnungsumzug, Musikfestival, Strandurlaub, Familienausflug oder eben Herrentag. Ein solider Bollerwagen fühlt sich bei sowas immer gut an.
2: Kann man auch die Kinder reinsetzen?
3: Bollerwagen ist ein Bollerwagen, eine Handkarre.
4: Ja. Ein Bollerwagen, das ist so ein, also für mich aus Holz noch, mit ja großen Rädern dran.
5: Ja, kenne ich. Bei einem Zoo und bei so einem Ausflug mit Freunden. War geil.
6: Also wir hatten früher einen aus Holz. Genau, meine Eltern hatten den auch. Und als unsere Kinder klein waren, waren die als Baby auch da mal drin. Haben wir sie da reingelegt und dann durch den Wald gezogen.
1: Vier Räder, Ladefläche, Deichsel. Damit lassen sich zuverlässig transportieren der Nachwuchs, Getränke, Grillgut oder was man eben zu Anlässen wie beispielsweise Himmelfahrt dringend braucht.
4: Ja, und dass die Männer dann mit Bierkisten und so unterwegs sind.
2: Ja, das sind dann die größeren Kinder, die haben dann ihre Getränke da drin zum Himmelfahrt.
7: Da war ich immer zu irgendwie nicht kumpelig genug insgesamt, weil da brauchst du die Kumpels, ne, da musst du Sauflieder singen dann auch, damit es zünftig wird.
1: Genau so, Männersache eben. Und während moderne Fahrzeugtechnik ständig Updates benötigt, reicht beim Bollerwagen gelegentlich etwas frische Luft auf die Reifen und wenn es sein muss, ein liebevoller Tritt gegen die Achse, falls was klemmt. Und dann ist er flächendeckend einsetzbar.
8: Ja, Bollerwagen, den kann man sich irgendwo mieten, wenn man jetzt zum Beispiel mit Kindern oder mit Enkelkindern im Tierpark ist und man hat viel Gepäck oder in so einem, irgendwo in so einem Freizeitpark, kann auch die kleinen Kinder mal zwischendurch mal absetzen oder auch den Rucksack reinstellen oder Spielzeug und dafür ist es doch auch in Ordnung oder vielleicht auch an der Ostsee, Nordsee.
1: Eine weitere Stärke des handgezogenen Bollerwagens, er sieht nie peinlich aus. Selbst völlig überladen wirkt er nur optimal genutzt. Ein Bollerwagen entschleunigt das hektische Leben und wo so ein Bollerwagen ist, sind Leben und Geselligkeit nicht weit.
0: Außerdem ist es immer wichtig, am richtigen Karren zu ziehen.

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1: Wenn wir heute von berühmten Vater-Kind-Paaren in der Musik reden, dann muss man ja bei Country-Sänger Billy Ray Cyrus eigentlich auch noch seinen Bruder mit erwähnen. Die beiden Jungs, die hatten nämlich anfänglich am Anfang ihrer Karriere mit einer ganz eigenen gemeinsamen Band losgelegt. Der große Durchbruch von Billy Ray als Sänger war dann ein Lied, das heute einer der ganz, ganz großen Country-Ohrwürmer überhaupt ist, Achy Breaky Heart. Und als seine Tochter Miley größer wurde, hat der Papa auch sehr, sehr schnell spitz gekriegt, die Kleine, die kann singen. Und da hat er sie als Teenager schon mit auf die Bühne zu seinen Konzerten genommen. Heute ist Miley selber ein absoluter Superstar. Oh, manchmal recht schräg drauf, aber sie kann auch ernst und nachdenklich, wenn sie gegen traurige Zukunftsgedanken ansingt, lass uns so tun, als wäre es nicht das Ende der Welt. Miley Cyrus.

0: Das sind doch die Dancing Feeling mit Eric Carmen noch am Himmelfahrtstag.
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0: Ja, was soll ich sagen? Es bleibt kühl für den Nachmittag und windig mit bis zu 16 Grad im Tiefland, maximal 11 im Gebirge. Morgen früh dann erstmal Nebel, bevor die Sonne auftaucht. Aber tagsüber geht es mit Schauern und einzelnen Gewittern bei 12 bis 16 Grad wieder wechselhaft durch den Freitag. Auch das Wochenende wird noch nicht groß anders. Ein bisschen Sonne, ab und zu Quellwolken, hier und da ein Schauerchen. Und es wird wenigstens etwas wärmer mit der Zeit, am Sonntag bis 18 Grad.
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2: Mit Andreas Kalb. Schönen guten Tag. Wegen des Verdachts auf Kinderpornografie hat die Polizei in Chemnitz die Wohnungen von 8 Männern durchsucht. Dabei seien zahlreiche Beweismittel sichergestellt worden, teilte die Polizei mit. Darunter seien Handys, Computer und mehr als 50 weitere Speichermedien. Diese würden nun ausgewertet. Den Männern im Alter von 29 bis 72 Jahren wird vorgeworfen, Missbrauchsabbildungen von Kindern besessen bzw. beschafft zu haben. Festnahmen gab es bei den Durchsuchungen nicht. Mehrere Vereine und Organisationen in Sachsen beteiligen sich heute am Tag des Wanderns. Die bundesweite Aktion wird vom Deutschen Wanderverband organisiert. So bietet der Erzgebirgszweigverein in Ehrenfriedersdorf eine Familienwanderung an, bei der Kinder nach Tierfährten suchen können. Bei einer Wanderung durch die Radebeuler Weinberge ist eine Weinprobe geplant. Weitere Wanderungen finden unter anderem in Schopau, Seifersdorf und Oberwiesenthal statt. In den vergangenen 5 Jahren hat der Freistaat knapp 830.000 Euro in die Wanderinfrastruktur investiert, wie etwa für Wegemarkierungen, Informationstafeln und Schutzhütten. Bei einem schweren Unfall in Olbernhau im Erzgebirgskreis ist ein 18-jähriger Autofahrer ums Leben gekommen. Sein Beifahrer wurde schwer verletzt. Wie die Polizei mitteilte, war der 18-Jährige gestern Abend mit seinem Wagen von der Fahrbahn abgekommen und frontal gegen einen Baum geprallt. Er erlag noch an der Unfallstelle seinen Verletzungen. Sein 20 Jahre alter Beifahrer kam ins Krankenhaus. Die Polizei ermittelt zur Unfallursache. Mit einem Konzert im Kulturpalast beginnen zur Stunde die 49. Dresdner Musikfestspiele. Bis Mitte Juni sind mehr als 60 Veranstaltungen geplant. Auf dem Programm stehen neben klassischer Musik auch Jazz, Weltmusik und Tanzaufführungen sowie Schauspiel und Comedy. Das Festival steht in diesem Jahr unter dem Motto Leichtigkeit des Seins, wie Intendant Jan Vogler, MDR Sachsen, sagte.
3: Es ist die Antwort auf unsere Zeit. Wir leben in einer Zeit, in der viele Menschen auch durch die Medien natürlich viel Leid aus der ganzen Welt mitbekommen und viele nehmen das schwer, das merke ich auch bei meinen Mitmenschen und wir wollen zeigen, dass jeder Mensch jeden Tag etwas Leichtigkeit braucht und Kultur ist natürlich etwas, wenn ein Konzert geht, wird man wirklich weggetragen aus der realen Welt in eine Fantasiewelt und im besten Falle wird man dann sanft wieder abgesetzt am Ende des Konzertes und hat eine Auszeit bekommen und auch noch den Kopf frei bekommen und neue Inspiration für den Alltag.
2: Das waren Nachrichten von MDR Sachsen. 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
0: Zum MDR Sachsen Verkehrsservice. Nichts los auf den Autobahnen, überall freie Fahrt. Die B173 in Dresden ist allerdings stadteinwärts in Höhe der Ammonstraße nach einem Unfall gesperrt. Und das betrifft auch noch die Ortsdurchfahrt von Weidmannsdorf. Blitzer in Zittau in der Komturstraße stadteinwärts und in Jonsdorf im Bereich Hänischmühe. Sollte noch was sein, Sie können jederzeit bei uns kurz durchrufen, Ihre Info abgeben. 0800 637 5637. Gute Fahrt weiter, genießen Sie es schnell und aktuell. Der MDR Sachsen Verkehrsservice.
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0: Ja, ein ziemlich vollgepackter Feiertag heute. Zum 10. Jubiläum des Deutschen Wandertags sind viele ja auch auf Sachsens Wanderrouten unterwegs. Und heute Abend steigt dann noch das zweite Halbfinale vor dem großen Finale des Eurovision Song Contest am Sonnabendabend. Wir hören da auch gleich vorbei.
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0: Kurzer Abstecher auf Atlantis von Modern Talking. Ja, heute zum Christi Himmelfahrtstag oder Vatertag. Ja, das entscheidet jeder natürlich für sich alleine. Aber ich habe einen Spruch gefunden, der beides ganz gut zusammenbringt. Weil Gott nicht überall sein konnte, schuf er den Vater. Klingt irgendwie logisch, ne? Und so versöhnlich auch. Aber trotzdem, dürfen heute eigentlich ausnahmslos alle Männer feiern? Oder ist der Tag streng genommen für die Väter da?
1: An sich nur die Väter, aber ich bin kein Vater, aber ich feiere ihn auch gerne.
2: Alle Männer dürfen den Tag beanspruchen. Es haben ja nicht alle Männer das Vergnügen, Väter zu sein.
3: Also nur Väter, weil die haben halt was geleistet. Die Männer haben an sich nichts geleistet und nur die Väter haben was geleistet. Ne?
4: Also für mich ist das kein Vatertag. Vatertag ist jede Woche. Für uns ist das Himmelfahrt. Und bei uns ist das üblich, dass wir zum Himmelfahrtstag zu einem Waldgottesdienst fahren.
5: Meiner Meinung nach sollten halt alle mäßig, weil es halt Männer, Vater und halt Himmel, Christi Himmelfahrt ist. Ich bin da auch frei, also ich habe kein Problem damit, jetzt auch mit meinem Freund oder so mitzufeiern, diesen Männertag oder halt in meiner Freundesgruppe. Es ist halt einfach ein Feiertag, den sollte halt jeder genießen dürfen und können.
0: Ja, genau, heute ist Feiertag für alle. Ne? Macht ja auch viel mehr Spaß, wenn jeder was davon hat.

0: Nur geträumt. Ja, es gibt ein paar Künstlerinnen und Künstler in Europa, die träumen momentan noch. Denn Wien ist ja dieser Tage wieder im Ausnahmezustand, wie immer im schönen Monat Mai. Der ESC, der Eurovision Song Contest, läuft auf Hochtouren. Das erste Halbfinale ist schon gelaufen. Heute Abend steht nun das zweite an und am Sonnabend dann die ganz, ganz große Finalshow. Gute Laune, Glanz, Glamour, das alles ist für uns Zuschauerinnen und Zuschauer wieder garantiert. Aber es gibt auch ein paar Dinge, die wir Fernsehzuschauer überhaupt nicht zu sehen bekommen, ja, normalerweise. Aber Neil Stumps hat da einiges ans Licht geholt.
1: Wenn sich Sarah Engels und ihre vier Tänzerinnen für die Show auf der großen ESC-Bühne warm machen, singen sie backstage schon mal Seven Nation Army. Weil es bei so vielen Teilnehmern auch mal Wartezeiten geben kann, gibt es auf dem Weg zur Bühne auch mehrere Wartebereiche, die sehen ein bisschen aus wie Bushaltestellen. Zwischen den ESC-Songs laufen die sogenannten Postkarten. Im TV sind dann schöne Bilder aus dem Land zu sehen, das als nächstes kommt. Gleichzeitig hat die Crew in der Halle nur 40 Sekunden für den Umbau. Auf der LED-Wand läuft ein Countdown runter. Die Wechsel sind x-mal geprobt, dass alles so reibungslos läuft wie ein Reifenwechsel in der Formel 1. Was im Fernsehen auch niemand sieht, ein großer Teil des Backstage-Bereichs ist ein Kosmetikstudio. Da stehen rund 50 Schminkspiegel, Make-up-Artists und ohne Ende Beauty-Produkte. Eine Frau vor mir wartet auf ihren Termin.
2: Kann das jeder machen?
3: Wir haben uns angemeldet.
2: Ach so, man muss sich anmelden?
3: Ja, das wäre von Vorteil. Probieren Sie Ihr Glück.
2: Ja, es ist halt nichts mehr zu retten. Das
3: ja,
2: ist das Problem.
3: Das wird schwierig. Die Recyclingstation ist draußen rechts.
1: Wenn ein Land performt hat, gehen die Sängerinnen und Sänger in den sogenannten Green Room und warten da auf die Punktevergabe. Was man nicht so richtig sieht, ist die Verpflegung der Teams. Stefan Leitner aus der deutschen Delegation war im ersten Halbfinale im Green Room. Da gibt es
4: Kürbiskerne, so und so andere Nüsse. In so einem Glas zu trinken, stilles Wasser. Kurz vor der Entscheidung kamen dann Servicekräfte und haben uns Wein und weißen Spritzer gebracht. Ein Glas.
1: Wen man auch nicht sieht, aber zusammen mit Sarah Engels hört, ist Eva Becker.
5: Ich bin Background-Sängerin.
1: Wie Sarah Engels singt auch Eva Becker live. Hier zum Beispiel.
5: Und da gibt es eine Stelle, das nennt sich Call and Response. Sie singt etwas vor. I can take it till I make it, but I won't. Und das singe ich dann quasi nach.
1: Sie steht in einem für die Kameras unsichtbaren Bereich hinter der Bühne.
5: Wie so eine viereckige Kammer, abgetrennt mit so einem schwarzen Tuch. Da gehe ich rein.
1: Da ist ein Monitor, auf dem sie eigentlich die Show verfolgen könnte. Das Problem?
5: Mich persönlich verwirrt er aber leider. Wenn ich hingucken würde und versuchen würde, ihren Lippen zu folgen, das würdet ihr alle hören.
1: Und die Lösung?
5: Ich mache die Augen zu.
0: Oh, schön, dass man so mal ein bisschen hinter die Kulissen hören konnte. Also dieses zweite ESC-Halbfinale heute Abend können Sie ab 21 Uhr verfolgen im ARD-Sender One und dann am Sonnabend großes Herzschlagfinale im ersten natürlich.

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5: Ja, bleibt, wie wir es heute den ganzen Tag schon erlebt haben, ein bisschen kühl mit 16 Grad im Tiefland, maximal 11 im Gebirge. Dazu windig, einige Schauer können durchziehen und wenn wir Glück haben, stiehlt sich auch der eine oder andere Sonnenstrahl noch durch die Wolken. Morgen früh kommt noch ein bisschen Nebel hinzu, aber sobald der weg ist, haben wir wieder das Vergnügen mit Klärchen. Später geht es wechselhaft mit einigen Schauern und ganz wenigen Gewittern bei 12 bis 16 Grad weiter durch den Freitag. Das Wochenende hat dann alles wieder von dieser Palette zu bieten. Sonne, Quellwolken, weniger Wind auf jeden Fall und Regenschauer. Und es wird durchaus etwas wärmer, aber das geht wirklich langsam. Am Sonntag gerade mal 18 Grad. So, zum MDR Sachsen Verkehrsservice ist alles beim Alten. Die B173 in Dresden ist stadteinwärts in Höhe der Ammonstraße weiter nach einem Unfall gesperrt. Auch die Ortsdurchfahrt von Weigmannsdorf ist noch nicht passierbar. Und Blitzer in Zittau in der Komturstraße stadteinwärts. Aber falls Sie was

0: mitbekommen unterwegs. Sie können anrufen jederzeit und immer kostenfrei 0800 637 5637. Gute Weiterfahrt oder wenn Sie irgendwo hin wollen und schnell ankommen, dann sichere Ankunft auch schnell und aktuell. Der MDR Sachsen Verkehrsservice.
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0: der einzige Junimond, der schon im Mai aufgehen darf. Ja, und der Vollmond, der ist dieses Jahr dafür recht spät dran. Erst am 29. Juni wird er die Sommernacht erhellen. Aber wir haben ja erstmal ein langes Wochenende jetzt zum Genießen, auch schön. Und heute zu Christi Himmelfahrt sollen auch die Väter und die Männer im Vordergrund stehen.
1: 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Und die Playlist dazu ist Familiensache.
0: Ja, immer schön, wenn Väter ihren Kindern was Gutes mitgeben. Manchmal sind es Fähigkeiten, manchmal auch Talente. Der große Bob Dylan, der hat seine musikalische Ader 1:1 an seinen Sohn Jacob vererbt. Mit 20 hatte der schon seine eigene Band, Wallflowers. Man sagt ihnen einen gut gemachten, kantigen Rock'n'Roll nach. Und seinen größten Hit mit den Wallflowers hatte Jacob Dylan 1990 mit One Headlight.

0: Ach, lasst uns doch was zusammen machen, haben sich viele heute gesagt. Und auch die drei MDR-Bundesländer tun sich heute Abend wieder zusammen zu einer Feiertagsausgabe. Und zwar zu MDR um 7 im MDR-Fernsehen. Heute Abend haben die Kollegen aus Magdeburg die Fäden in der Hand. Und aus Sachsen berichtet unter anderem unser Reporter Roland Kühnke. Sag mal, wo bist du denn unterwegs gewesen?
1: Ja, ich bin heute auf einer ganz besonderen Männertagstour. Bollerwagen war gestern, heute ist Aussichtszug und bei mir ist Elisabeth Otto, die Zugführerin. Mit was genau, worin genau sind wir denn heute hier unterwegs?
2: Wir sind heute in einem Zug, einem alten Reisezugwagen der Deutschen Reichsbahn unterwegs und fahren die Runde zweimal von Schwarzenberg nach Annaberg und wieder zurück nach Schwarzenberg.
1: Und Aussichtszug, das ist nicht einfach nur so ein Name, das ist schon eine gute Aussicht von hier.
2: Das definitiv. Wir fahren übers Markusbacher Viadukt. Das ist eine der ältesten Brücken, die es hier gibt im Erzgebirge und eine der höchsten. Wird auch Streichholzbrücke genannt und die ist hier das Highlight der Strecke.
1: Die Mitfahrt ist nicht ganz billig, aber der Zug ist trotzdem voll. Die Leute akzeptieren das.
2: Ja, weil wir müssen die Kohle bezahlen, wir müssen das Wasser bezahlen. Die Lok kostet einfach Geld und das Personal ist da noch nicht mal bezahlt, weil das Personal macht das alles ehrenamtlich.
1: Aber ihr braucht ja auch an den Bahnhöfen, die hier passiert, braucht ihr auch noch mal Personal und das ist nicht ehrenamtlich.
2: Nein, das ist nicht ehrenamtlich, die müssen wir bezahlen. Die kommen mit zum Trassenpreis, weil auch die Trasse muss bezahlt werden. Und das ist alles an dem Fahrpreis drin und da müssen wir einfach uns anpassen.
1: Jetzt hast du uns schon verraten, du machst das mit Begeisterung. Was macht das dann mit dir, wenn du hier siehst, mit welcher Begeisterung die Leute hier mitfahren?
2: Ich freue mich sehr, dass es so gut ankommt, dass die Leute das so annehmen und dass die Leute auch da wirklich kein Problem haben, den Preis zu bezahlen und das mit Begeisterung sich das anschauen und mitfahren.
1: Dankeschön, Elisabeth Otto, Zugführerin dieses besonderen Männertagszuges. Aber eigentlich geht es ja das ganze Wochenende weiter, ne?
2: Also das ganze Wochenende sind bei uns die Eisenbahntage in Schwarzenberg. Wir fahren am Samstag noch einen Zug, der fährt aber mit Diesel, weil ja unsere Eisenbahntage stehen im Motto des Rangierens. Und da fahren zwei Dieselfahrzeuge. Da fährt ein sogenannter Schlemmerzug nachmittags am Samstag nochmal. Und ansonsten ist ganz viel in Schwarzenberg los. Da können Sie gern vorbeikommen.
1: Werden wir auf jeden Fall tun. Vielen Dank und viel Spaß noch.
2: Danke.
0: Roland, Schlemmerwagen, das wär's doch für uns, oder? Aber gucken Sie mal rein heute Abend ins MDR um 7 Feiertagsmagazin ab 19 Uhr in Ihrem MDR-Fernsehen.

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1: Tja, wie sieht's denn aus, das Feiertagswetter? Heute Abend wird's teilweise ein bisschen freundlicher, aber trotzdem haben wir dicke, graue Quellwolken, die teilweise auch noch ein bisschen Regenschauer freigeben. Zu kurzen Gewittern kann es hier unterkommen, muss aber nicht. Temperaturen im Flachland um maximal 16 Grad, im Bergland kann es sogar einstellig kalt sein. Heute Abend mit 7 Grad maximal 11 und der Wind ist immer noch mit kräftigen Böen unterwegs. Morgen geht's dann stellenweise mit Nebel in den Freitag, dann taucht die Sonne auf, wobei es dann aber im Laufe des Tages auch wieder zuzieht und zu Regenschauern kommt. Dann aber morgen schon bei 12 bis 16 Grad, also etwas milder als heute. Am Wochenende dann bis maximal 18 Grad, aber erst am Sonntag. Also es dauert, bis die Eisheiligen wirklich endgültig durch sind. Morgen ist ja die kalte Sophie dran und am Wochenende dann dieser Mix aus Sonne, Wolken und Schauern noch ein bisschen weitergeht.
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2: Mit Andreas Kalb. Schönen guten Tag. Wegen des Verdachts auf Kinderpornografie hat die Polizei in Chemnitz die Wohnungen von 8 Männern durchsucht. Dabei seien zahlreiche Beweismittel sichergestellt worden, teilte die Polizei mit. Darunter seien Handys, Computer und mehr als 50 weitere Speichermedien. Diese würden nun ausgewertet. Den Männern im Alter von 29 bis 72 Jahren wird vorgeworfen, Missbrauchsabbildungen von Kindern besessen bzw. beschafft zu haben. Festnahmen gab es bei den Durchsuchungen nicht. In Berlin sind zum Vatertag hunderte Männer gegen häusliche Gewalt, Femizide und sexuelle Belästigung von Frauen auf die Straße gegangen. Nach Angaben der Veranstalter sollte damit bewusst ein Gegenakzent zu den üblichen Feiern mit Alkohol am Vatertag gesetzt werden. Redner appellierten an die Verantwortung von Männern, nicht zu schweigen, wenn sie Zeugen von Gewalt gegen Frauen in ihrem Umfeld werden. An der Aktion beteiligten sich nach Schätzungen der Veranstalter bis zu 3.500 Männer. Die Polizei sprach von rund 800 Demonstranten. Auch in Hamburg gab es eine ähnliche Kundgebung. Mehrere Vereine und Organisationen in Sachsen beteiligen sich heute am Tag des Wanderns. Die bundesweite Aktion wird vom Deutschen Wanderverband organisiert. So bietet der Erzgebirgszweigverein in Ehrenfriedersdorf eine Familienwanderung an, bei der Kinder nach Tierfährten suchen können. Bei einer Wanderung durch die Radebeuler Weinberge ist eine Weinprobe geplant. Weitere Wanderungen finden unter anderem in Schopau, Seifersdorf und Oberwiesenthal statt. In den vergangenen 5 Jahren hat der Freistaat knapp 830.000 Euro in die Wanderinfrastruktur, wie etwa Wegmarkierungen, Informationstafeln und Schutzhütten, investiert. Bei einem schweren Unfall in Olbernhau im Erzgebirgskreis ist ein 18-jähriger Autofahrer ums Leben gekommen. Sein Beifahrer wurde schwer verletzt. Wie die Polizei mitteilte, war der 18-Jährige gestern Abend mit seinem Wagen von der Fahrbahn abgekommen und frontal gegen einen Baum geprallt. Er lag noch an der Unfallstelle seinen Verletzungen. Sein 20 Jahre alter Beifahrer kam ins Krankenhaus. Die Polizei ermittelt zur Unfallursache. In Dresden haben die 49. Musikfestspiele begonnen. Unter dem Motto Leichtigkeit des Seins sind bis zum 14. Juni mehr als 60 Veranstaltungen geplant. Wie Intendant Jan Vogler mitteilte, sind die Konzerte gut gebucht und zum Teil schon ausverkauft. Zum Programm gehören neben klassischer Musik auch Jazz, Weltmusik und Tanzaufführungen. Zum Auftakt der Dresdner Musikfestspiele wurde im Kulturpalast die Wagner-Oper Götterdämmerung aufgeführt. Die Leitung hatte der Dirigent Kent Nagano. Das waren Nachrichten von MDR Sachsen. 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
1: Der Feiertagsverkehr für Sachsen. In Dresden ist die Budapester Straße stadteinwärts in Höhe Ammonstraße nach einem Unfall gesperrt. Und immer noch die Ortsdurchfahrt von Weikmannsdorf nach einem Unfall. Blitzer Jonsdorf im Bereich Hänischmühe und in Zittau in der Komturstraße stadteinwärts. Sollten Sie noch was anderes mitbekommen, können Sie kostenfrei durchaus anrufen. 0800 637 5637. So haben wir dann immer alles aktuell beieinander. Vielen Dank und gute Fahrt. Schnell und aktuell der MDR Sachsen Verkehrsservice.
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1: Die Bollerwagen rollen nach Hause, Wohnwagen haben ihre Parkposition auf dem Campingplatz gefunden und nach dem Deutschen Wandertag werden auch die Wanderschuhe so langsam vor der Tür abgestellt. Zeit also für einen schönen, entspannten Feiertagsabend und wir schauen gleich nochmal, was heute so los war und nach dem Neuesten vom Wochenendwetter.
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0: Ist das entspannt. Muss richtig aufpassen, dass man nicht zusammenrutscht vor Entspannung. 10 nach 5.
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0: Nein, wir reden jetzt entspannt übers Wetter. Machen wir es so mit Grit Krämer im Wetterstudio. Grit, ja, es war schon ein bisschen sonnig heute. Also das, was ich so vom Studiofenster aus mitbekommen habe, immer mal so Sonne, Wolken. Ein Schauer habe ich persönlich hier nicht gesehen. Wie sah es aus?
2: Dann hast du nur zur falschen Seite rausgeguckt.
0: Wahrscheinlich.
2: Selbst bei euch gab es ein paar Schauer. Wir haben eigentlich heute so richtig Aprilwetter. Das ist also wirklich sonnig teilweise. Dann kommen aber wieder dichten Wolken mit einigen Schauern. Wir haben aber schon in der Mitte von Sachsen jetzt lange Zeit nichts mehr an Regen abgekriegt. Hier scheint die Sonne. Hier haben wir sogar 15 Grad erreicht. 15 Grad in Ostrau und einmal sogar 16 Grad in Dresden-Seidnitz. Davon träumt man im Westen des Landes nur hier 13 Grad. Hier kommen nämlich die Schauer immer als erstes an. Und jetzt sehen wir gerade so ein paar gewittrige Schauer, den Südraum Leipzig erobern. Also hier gerade ordentlich Regen bei nur 13 Grad. Und dieses Regengebiet trifft auch so den Norden von Sachsen noch, zieht dann durch. Wahrscheinlich merkt ihr da an der Elbe dann davon gar nichts.
0: So sieht's heute Abend aus, aber in der kommenden Nacht wird es wohl auch nicht ganz so kalt, Grit?
2: Ja, die erste Nachthälfte auf jeden Fall gar nicht. Da sind dann noch dichte Wolken da, die Schauer ziehen aber raus. In der zweiten Nachthälfte klart es hier und da mal auf und dadurch wird's dann dort doch kalt, 5 bis 1 Grad. Im Erzgebirge kann es durchaus hier und da mal so ein bisschen Frost, vor allem Bodenfrost geben, Nebel bildet sich auch. Und morgen haben wir am Vormittag wahrscheinlich gar keine Schauer. Da ist es heiter bis wolkig, auch längere Zeit sonnig, ganz hübsch also die Temperatur. Temperaturen ähnlich wie heute mit 10 bis 16 Grad. Nachmittags dann ähnlich wie heute ziehen wieder so ein paar Schauer durch. Die bilden sich vor Ort. Wird aber weniger Regen sein als heute. Und dann am Samstag, am Sonntag noch ein paar weniger Schauer. Wieder ist der Schwerpunkt dafür dann der Nachmittag.
0: Dann sind die Eisheiligen durch endgültig. Ja. Und wir freuen uns dann wirklich auf einen schönen, sonnig, warmen Frühling, Grit. Vielen Dank.
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1: Eigentlich ist ja der Männertag jetzt kein Pärchentag, nee. Aber wir haben heute beim Sachsenradio einige musikalische Vater-Kind-Pärchen ausgesucht, bei denen sowohl der Papa als auch der Nachwuchs mit ihrer Musik bekannt und sehr, sehr erfolgreich geworden sind. Elliot Paulina Samner zum Beispiel ist das Kind von Sting, beide verblüffenderweise Schauspieler und Musiker geworden. Und das Debütalbum, das hat Elliot Paulina Samner noch unter dem Pseudonym I Blame Coco gemacht. Darauf auch der Synthie-Pop-Song Self Machine auf diesem Debütalbum. Papa ist bestimmt mega stolz.

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4: Da, wo es regnet, im Moment klingen die Schauer nachts dann ab. Die Wolken lösen sich aber leider auch auf. Dafür bildet sich öfter Nebel und es wird eben mit 5 bis 0 Grad recht kalt. Im Gebirge gibt es teilweise leichten Frost. Ansonsten ist immer wieder mit Bodenfrost zu rechnen. Morgen früh hält sich der Nebel dann stellenweise noch länger. Danach übernimmt die Sonne und im Laufe des Tages ziehen bei maximal 12 bis 16 Grad neue Regenschauer auf. Das Wochenende legt dann ein paar Grad zu. Der Sonnabend auf 13 bis 16, der Sonntag bis 18 Grad schon. Es bleibt aber eher bewölkt mit Schauern und Gewittern. Zum MDR Sachsen Verkehrsservice A14 Magdeburg-Dresden. Zwischen Gröbers und Schkeuditzer Kreuz laufen Rehe auf der Fahrbahn. Vorsicht! In Dresden ist die Budapester Straße in Höhe der Ammonstraße stadteinwärts nach einem Unfall gesperrt. Und wenn Sie noch irgendwas melden können, Blitzer oder neue Störungen, können Sie uns jederzeit kostenfrei erreichen. 0800 637 5637. Ansonsten wünsche ich Ihnen eine störungsfreie und zügige Fahrt. Schnell und aktuell der MDR Sachsen Verkehrsservice.
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0: die beste Musik, um nach einem ereignisreichen Christi-Himmelfahrtsausflug zu Hause wieder einzutrudeln. Captain Anthony, do that to me one more time. Das kann man mal wieder machen, nächstes Jahr zum Beispiel oder aus einem anderen Grund. Ja, manche teilen diesen Tag ja auch ziemlich gerecht auf. Ne? Erst so ein Ausflug mit den Freunden oder den Sportkumpels. Nachmittags ist dann Zeit für die Familie oder auch abends. Männer müssen ja auch mal unter sich sein dürfen und das nicht nur heute. Und der Spitzenkoch Johann Lafer, der macht das selber auch regelmäßig, trifft sich mit Kollegen, die dann auch, wie genau er, der kochenden Leidenschaft frönen. Und zwar treffen sie sich zu Männerwochenenden.
1: Grundsätzlich ist der Vatertag ein Tag, der ist sehr geprägt von Männerfreundschaft. Ich muss sagen, Männerfreundschaft ist auch wichtig, ist auch schön und man muss auch einmal im Jahr, glaube ich, so ein Ventil haben, um die Sau rauszulassen, um dann wieder vernünftig zu werden.
0: Haben Sie das gehört? Der Lafer lässt die Sau raus, ne? Wer hätte das gedacht? Aber warum nicht? Heute den Grill zu bestücken, das passt ja auch. Johann Lafer findet allerdings.
1: Was ich vielleicht bei der Gelegenheit mal sagen darf, es ist immer noch so die Angewohnheit, dass sehr viele ihr Bier auf den Grill schütten. Ich kann nur den Tipp geben, trink das lieber, weil das bringt gar nichts. Verstehst du? Weil Bier auf dem Grill, das ist so ein Fremdkörper. Ich weiß gar nicht, wer den Schwachsinn mal erfunden hat. Es bringt nur der Brauerei was, aber sonst niemand. Und trinkt das lieber und grillt was Schönes. Lasst euch Zeit. Grillen hat sehr viel mit Geduld zu tun. Nicht so hektisch und dann wird das Fleisch besser, es wird saftiger, es wird nicht trocken. Auch ein Würstchen. Ein Würstchen muss erstmal warm werden, bevor es braun ist, ja. Also denkt dran, weniger Feuer, weniger Alkohol und gut essen.
0: Ja, dann hopfen wir mal, dass das so viele wie möglich auch gehört haben.

0: paar leise Töne nach einem aufregenden, vielleicht auch turbulenten Tag, wie auch immer es bei Ihnen war. Ja, die Ausflüge gehen langsam zu Ende. Nach Hause geht's auch leichter nach so einem Herrentagsausflug mit leeren Bierkästen und Piccolo-Fläschlein und ohne Proviant. Die Bollerwagen steuern ihre Heimathäfen an. Und bei vielen klingt der Abend dann in der Familie oder auch nochmal unter Freunden aus. Unsere Reporterin Katja Lippmann-Wagner, die hat heute auch eine ganze Menge erlebt, war zwischen Chemnitz-Adelsberg und Klaffenbach unterwegs. Und dort hat sie mit Ausflüglern noch ein bisschen geplaudert, wie für sie eigentlich der ideale Männertag aussieht.
1: Mit Familie wandern gehen. Ja, und so mal ein Bierchen trinken. Sonst ist alles schön.
2: Zufrieden, das Wetter stimmt. Wir gehen spazieren und es ist einfach gute Stimmung überall. Wir sind zufrieden.
3: Das ist super. Wie sieht es denn bei Ihnen aus? Wie sieht der ideale Männertag aus?
4: So wie wir in der Truppe gehen wir jedes Jahr wandern. Sind ehemalige Arbeitskollegen von meinem Mann und jetzt haben sie uns Frauen mit dazu genommen im fortgeschrittenen Alter. Und wir fühlen uns wohl in dieser Runde.
5: Ach, viel wandern. Wir wollen Natur erleben. Das macht Spaß, ja. Ein bisschen was zu trinken, zu essen haben wir dabei, aber vor allem Natur erleben.
3: Früher war der Männertag ja tatsächlich so, dass die Jungen aufgenommen worden sind in den Kreis der Männer. Wie ist denn das bei dir?
6: Es ist jetzt sehr cool.
3: Es ist sehr cool. Bist du schon ein Mann oder doch noch ein Junge?
6: Langsam ein Mann.
3: Langsam wird er ein Mann. Und was gehört für Sie zum idealen Männertag dazu?
7: Ein Schirker Feuerstein. Und da gibt es auch einen schönen Spruch, der Schirker Schirker Feuerstein, der muss jetzt in den Schädel rein.
3: Und was passiert später, also am Abend?
8: Also ganz so übertreiben werden wir es wohl nicht mehr dann, ne? Wie früher mal. Ne? Also wird schon alles noch gesittet zugehen bei uns.
3: Die wilden Jahre sind vorbei?
5: Ja, bei mir waren es auch nie so wild. Ne?
3: Und bei Ihnen?
7: Da fangen sie jetzt erst richtig an.
0: Ja, da gehen die Kräfte dann doch ein bisschen aus und bei anderen geht's richtig rund. Also allen auch daheim wünschen wir einen sehr, sehr entspannten Feiertagsausklang.

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1: In der Nacht ziehen die Schauer so langsam ab, Nebel macht sich dann breit und weil es an Wolken fehlt, kühlt es auf 5 bis 0 Grad ab. Mit Bodenfrost ist auch zu rechnen. Im oberen Gebirge wird es sogar wieder etwas frostig. Ja, und nachdem der Nebel morgen früh weg ist, scheint die Sonne, wird aber dann irgendwann selber von den dichten Wolken wieder verdrängt. Auch morgen begleiten uns hier und da einige Regenschauer durch den Tag und mit 12 bis 16 Grad bleibt es eher mäßig und wird auch am Wochenende nicht wesentlich wärmer. Der Sonntag bringt es auf bis zu 18 Grad immerhin. Und immer wieder sind Regenschauer dabei.
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2: Mit Andreas Kalb. Schönen guten Tag. Politiker von CDU und SPD haben die schwarz-rote Bundesregierung aufgefordert, öffentlich weniger zu streiten. Der Vorsitzende des CDU-Arbeitnehmerflügels, Dennis Radke etwa, richtet deutliche Worte an die Koalition, wie Markus Zambale berichtet.
3: Bekommt endlich den Hintern hoch, reißt euch zusammen und konzentriert euch darauf, was wirklich wichtig ist, fordert der CDU-Politiker im Spiegel. Es gehe darum, Wachstum zu erreichen, ohne den sozialen Frieden im Land zu gefährden. Der SPD-Politiker Esra Limbacher zitiert ausgerechnet einen Satz des früheren CDU-Bundeskanzlers Helmut Kohl. Entscheidend ist, was hinten rauskommt. Limbacher, Sprecher des konservativen Seeheimer Kreises in der SPD, ruft die führenden Leute der Regierung auf, den öffentlichen Streit zu beenden und ins Machen zu kommen. Union und SPD seien gemeinsam in der Pflicht.
2: Wegen des Verdachts auf Kinderpornografie hat die Polizei in Chemnitz die Wohnungen von 8 Männern durchsucht. Dabei seien zahlreiche Beweismittel sichergestellt worden, teilte die Polizei mit. Darunter seien Handys, Computer und mehr als 50 weitere Speichermedien. Diese würden nun ausgewertet. Den Männern im Alter von 29 bis 72 Jahren wird vorgeworfen, Missbrauchsabbildungen von Kindern besessen bzw. beschafft zu haben. Festnahmen gab es bei den Durchsuchungen am Dienstag nicht. Zum Katholikentag in Würzburg haben mehrere Politiker die Menschen im Land zu mehr Zuversicht und gesellschaftlichem Zusammenhalt aufgerufen. Bundespräsident Steinmeier betonte aus diesem Anlass die Bedeutung ehrenamtlicher Arbeit, wie Katharina Geiger berichtet.
4: Er wirbt für seine Idee des Ehrentags. Der Tag des Grundgesetzes am 23. Mai ruft er zum ersten deutschlandweiten Ehrentag aus. Die Demokratie lebe von Menschen, die mitmachen. Mit ehrenamtlichen Jugendlichen und Fachleuten hat er über das Engagement und den Einsatz gesprochen, der für den Zusammenhalt der Gesellschaft unerlässlich sei. Genauso wurde bei der Veranstaltung deutlich, welche Schwierigkeiten sich in der heutigen Zeit für Ehrenamtliche ergeben, wo sie angefeindet oder die gesellschaftlichen Aufgaben auf weniger Schultern verteilt werden. Außerdem wurde Steinmeier in seiner Funktion als Bundespräsident seitens der Veranstalter des Katholikentages verabschiedet und ihm wurde ganz herzlich gedankt dafür, aus seiner eigenen christlichen Überzeugung heraus Menschen zu ermutigen.
2: In Berlin sind zum Vatertag hunderte Männer gegen häusliche Gewalt, Femizide und sexuelle Belästigung von Frauen auf die Straße gegangen. Nach Angaben der Veranstalter sollte damit bewusst ein Gegenakzent zu den üblichen Feiern mit Alkohol am Vatertag gesetzt werden. Redner appellierten an die Verantwortung von Männern, nicht zu schweigen, wenn sie Zeugen von Gewalt gegen Frauen in ihrem Umfeld werden. An der Aktion beteiligten sich nach Schätzungen der Veranstalter bis zu 3.500 Männer. Die Polizei sprach von rund 800 Demonstranten. Auch in Hamburg gab es eine ähnliche Kundgebung. In Peking haben sich Chinas Staats- und Parteichef Xi und US-Präsident Trump zu einem ersten Gespräch getroffen. Beim anschließenden Staatsbankett erklärte Trump, es sei ein großartiger Tag gewesen. Nina Barth fasst zusammen.
5: Das Fazit dieses ersten Tages: Trump und Chinas Staats- und Parteichef Xi Jinping setzen auf Deeskalation, zumindest nach außen. Wie das gut 2 Stunden lange Gespräch hinter verschlossenen Türen ablief, ist nicht bekannt. Aus dem Weißen Haus hieß es, beide Seiten hätten Möglichkeiten zur Vertiefung der wirtschaftlichen Zusammenarbeit besprochen. Dazu gehöre unter anderem ein erleichterter Marktzugang für amerikanische Unternehmen in China. Außerdem seien sich beide Länder einig, dass die Straße von Hormuz geöffnet werden müsse. Trump hofft darauf, dass der chinesische Staatschef dabei hilft, Iran dazu zu bewegen, einem für die USA akzeptablen Friedensabkommen zuzustimmen.
2: Der ehemalige Präsident der Europäischen Zentralbank, Mario Draghi, ist in Aachen mit dem Internationalen Karlspreis ausgezeichnet worden. Der 78-Jährige erhielt den mit 1 Million Euro dotierten Preis für seine Verdienste um Europa. Thomas Wenkert war bei der Preisverleihung dabei.
6: Draghi betonte heute, dass der Druck auf Europa weiter wachse, auch durch den Nahostkonflikt und die steigende Inflation. Nur mit zusätzlichen Investitionen von 800 Milliarden Euro pro Jahr könne Europa wettbewerbsfähig werden und mit den USA und China mithalten. In seiner Festrede bezeichnete der deutsche Bundeskanzler Friedrich Merz den neuen Karlspreisträger als Super Mario. Ein Verdienst von Draghi sei es gewesen, den Euro in seiner schlimmsten Krise 2012 gerettet zu haben. Der CDU-Politiker betonte, dass Europa selbstbewusster werden müsse. Das habe man verstanden. Europa stärke sich wirtschaftlich und sicherheitspolitisch, sagte Merz.
2: In Dresden haben die 49. Musikfestspiele begonnen. Unter dem Motto Leichtigkeit des Seins sind bis zum 14. Juni mehr als 60 Veranstaltungen geplant. Wie Intendant Jan Vogler mitteilte, sind die Konzerte gut gebucht und zum Teil schon ausverkauft. Zum Programm gehören neben klassischer Musik auch Jazz, Weltmusik und Tanzaufführungen. Zum Auftakt der Dresdner Musikfestspiele wurde im Kulturpalast die Wagner-Oper Götterdämmerung aufgeführt. Die Leitung hatte der Dirigent Kent Nagano. Die Fußballerinnen von Bayern München haben zum dritten Mal den DFB-Pokal gewonnen. Im Finale bezwang das Team Wolfsburg mit 4:0. 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
7: Und hier ist der MDR Sachsen Verkehrsservice. In Dresden ist die Budapester Straße stadteinwärts in Höhe Ammonstraße nach einem Unfall gesperrt. Und alle aktuellen Blitzer, da gibt's nur einen, der steht in Jonsdorf im Bereich Hänischsmühe. Sollten Sie noch was gesehen haben, Staus, Blitzer oder Verkehrsbehinderung, nutzen Sie bitte unsere kostenlose Verkehrshotline. Die Nummer dafür ist die 0800 6375 637. Schnell und aktuell der MDR Sachsen Verkehrsservice.
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7: Und heute gibt's in der ersten halben Stunde eine Sondersendung. Einer der einflussreichsten deutschsprachigen Musiker feiert diese Woche seinen 80. Geburtstag. Aus der Geschichte ist er nicht wegzudenken, nicht aus der westdeutschen, erst recht nicht aus der ostdeutschen. Udo Lindenberg, der feiert am Sonntag seinen 80. Geburtstag. Unsere Kollegen vom Norddeutschen Rundfunk haben dem Wahlhamburger zum Geburtstag einen Podcast, ein Denkmal gesetzt, zu hören in den ARD Sounds. Und Udo heißt das, ein Leben an der Grenze. Bei uns hören Sie jetzt die erste Folge dieses Podcasts und nicht erschrecken, ganz typisch Udo. Alle werden in dem Podcast geduzt, natürlich auch die Hörer.
8: Hast du schon angerufen?
9: Ja, wir gehen jetzt hoch.
8: Und ist er da?
9: Ja,
8: und sagt,
9: scheinbar.
10: Ist er. Er erwartet Sie schon.
9: Ah, wirklich? Haben uns so ein paar Mal verpasst, sagen Sie so, deswegen sind wir gerade so ein bisschen, wir glauben gar nicht,
10: also
9: dass
10: das
9: wir da wirklich...
10: Das wurde mir gerade so gesagt, also ich gehe davon aus.
11: Am Ende eines düsteren Flurs voller Leinwände steht er vor uns. Ganz leibhaftig.
12: Hallo.
13: Hallöchen.
11: Udo Lindenberg. Er wirkt fit, gut gelaunt und er begrüßt uns so, als würden wir schon ewig zur Panikfamilie gehören. Er, der die größten Hallen und Stadien des Landes füllt. Ausverkauft, bevor man Udo Lindenberg sagen kann. 80.000 Menschen singen seine Lieder, Hunderttausende hören seine Songs. Und ehrlich gesagt, ich gehöre lange nicht dazu. Für mich war Udo immer da, aber irgendwie war er auch ziemlich egal.
14: So eine Person des öffentlichen Lebens eben. So wie Helmut Kohl oder Angela Merkel, einfach immer da. Aber man fragt sich doch nicht, was sind das für Menschen? Wie sind die so privat und was bewegt die?
11: Ja, und dann habe ich aber festgestellt, Udo wird 80. Und da habe ich mir gedacht, krass, der wird 80? Der war doch schon mehrfach fast tot, also gefühlt. Wie hat er das gemacht? Und dann bin ich, also wir, ganz tief eingetaucht ins Udo-Versum und haben festgestellt, was für eine unfassbare Persönlichkeit das eigentlich ist.
15: Er ist ein fantastischer Frontmann, der beste Frontmann, den ich eigentlich kenne.
11: Udo, der den deutschen Rock'n'Roll erfunden hat, als alle gesagt haben, dass es sowas gar nicht geben kann.
16: Der hat halt so geredet, wie man halt redet auf der Straße und wie da, wo ich herkomme. Und das hat mich total umgehauen. Und es war boom. Die Welt war eine andere.
11: Udo, der eine ganze Nation dazu gebracht hat, sich selbst nicht mehr so furchtbar ernst zu nehmen, der Generationen von Künstlern beeinflusst hat.
17: Und er war
13: nicht ein Held, sondern der Held meiner Kindheit.
11: Und auch Udo, der einem autoritären Regime die Stirn geboten hat, als sich das kein anderer getraut hat.
17: Im Grunde genommen hat Udo mit ein paar Löcher damals schon in die Mauer eingerissen. Also Udo hat, was die Wiedervereinigung betrifft und dieses Zermürben der Mauer, einen großen Beitrag geleistet.
11: Aber Udo ist auch einer, der zeitweise nicht mal seine Wohnungstür öffnen kann. Der kämpft mit Panikattacken und mit sich selbst. Der trinkt, bis er sich nicht mehr erkennt. Und irgendwann an einem Punkt steht, an dem er sich entscheiden muss. Weiterleben oder untergehen. In diesem Podcast geht es um die Frage, wie wurde aus einem nervenschwachen Jungen aus einer kaputten Kleinstadt an der niederländischen Grenze einer der größten deutschen Künstler aller Zeiten. Also, wie wurde Udo zu Udo? Ihr hört Udo, ein Leben an der Grenze. 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

0: Ich bin Moritz Kasserlet. Ich bin Journalist beim NDR und mich faszinieren Menschen, ihre Geschichten, ihre Brüche, ihre Widersprüche, ihre Schicksale. Ich habe schon Podcasts gemacht über Robert Enke und über Jan Ullrich. Und jetzt Udo. Und man denkt vielleicht, naja, man weiß doch alles über den. Aber das stimmt nicht. Wir erzählen euch hier bisher unerzählte Geschichten. Also Udo erzählt sie euch. Und wir sind bei ihm. Meine Kollegin Christina Holstein und ich.
1: 2 Jahre haben wir recherchiert. Wir sind durch ganz Deutschland gereist und haben seine engsten Freunde getroffen. Und Menschen, die die ganz großen Geschichten mit Udo erlebt haben. Wir haben Udo gejagt oder besser uns an ihn herangepirscht. Denn er wollte nicht sofort mit uns sprechen. Er ist inzwischen ein ziemlich scheues Wesen, das wissen gar nicht so viele. Wir sind in sein Leben getaucht, wir sind ihm tatsächlich total nahe gekommen und ja, inzwischen berührt mich Udo wirklich als Mensch.
0: Ja, wir haben beide schon viele Podcasts gemacht, aber keiner ist so intensiv wie dieser.
1: Lieber Udo, Deutschland braucht dich jetzt. So bin ich im Juli 2024 doch tatsächlich in meine erste Mail an Udo gestartet. Heute finde ich es fast ein bisschen peinlich, weil es klingt irgendwie ziemlich dramatisch.
0: Aber sein Leben ist ja irgendwie auch Drama, ne? Also sein Leben lang stößt Udo an Grenzen, also die Grenze zwischen Ost und West, Grenze zwischen Rausch und Absturz und natürlich auch zwischen Genie und Wahnsinn. Und bevor wir zu all dem kommen, springen wir erstmal zurück an den Anfang und der ist auch an der Grenze. Gronau. Eine kleine Stadt im Münsterland an der niederländischen Grenze. Udo Lindenberg wird hier geboren und spricht und singt deshalb auch ein bisschen niederländisch.

0: Das ist schon ganz schön trostlos in Gronau, als wir da sind. Alles sehr grau, ganz wenig grün und überall so typische Bausünden aus den 70ern. Und es ist auch kaum jemand auf der Straße unterwegs. Aber in der Mitte von einem Kreisverkehr, direkt neben zwei Autohäusern, steht immerhin eine Bronzestatue von Udo. Überlebensgroß, so 3 Meter hoch, würde ich sagen. Udo mit Nietengürtel, Lederjacke, Sonnenbrille, Hut natürlich, den linken Arm mit Mikrofon nach oben gestreckt. Nur 12 Minuten zu Fuß von hier steht Udos Elternhaus. Mit dem Auto dauert es fast genauso lange, weil hier gerade ganz viele Baustellen sind.
1: Herzlich willkommen in Gronau.
0: Das ist Clemens Bus. Mit ihm haben wir uns verabredet.
2: Hallo Herr Bus, ich bin Moritz Kasserlet. Wir haben telefoniert mehrfach.
3: Hallo.
2: Toll, dass Sie Zeit haben.
4: Hi.
0: Und wir haben uns mit ihm verabredet, weil Clemens ist Udos ältester Freund, also längster Freund. Udo sagt immer, sein Freund aus der Embryonalzeit. Er nennt ihn Clemi.
1: Ja, wir haben alles zusammen gemacht. Wirklich alles. Das war ein Kopf, ein Arsch. So ungefähr.
0: Die beiden telefonieren immer noch fast jede Woche. Nach über 60 Jahren Freundschaft. Vermutlich kennt Udo niemand so gut wie Clemi. Wir wollten mit ihm sprechen, um zu verstehen, wie Udo zu Udo wurde. Clemens Bus ist ein halbes Jahr jünger als Udo, also 79. Ein zierlicher Mann mit grauen Haaren und grauem Schnurrbart. Und er ist neben seinem besten Freund schon irgendwie auch ein Fan von Udo. Zumindest gibt es in seinem Haus jede Menge Bücher über Udo, Bilder, Fotoalben mit Momenten aus Udos Leben. Und Clemi nimmt uns mit an den Ort, an dem alles angefangen hat.
1: Gartenstraße 3. Ja. Und das da gegenüber ist mein Elternhaus. Wir hatten früher so eine kleine Bäckerei. Und ja, Udos Eltern hatten einen Installationsbetrieb. Ne?
0: Die Gartenstraße ist vielleicht 5 Meter breit, plus Gehwege. Udo und Clemi sind also Tür an Tür aufgewachsen. Sie sind sich damals schon sehr nah. Im übertragenen und wörtlichen Sinne.
1: Mein Schlafzimmer war da oben, das zweite von rechts. Und Udos war da unten. Dann wurde dann abends auch noch mal
4: zugewunken.
1: Ja, ja.
0: Gronau ist damals direkt nach dem Krieg keine Stadt, sondern eine Ansammlung von Schuttbergen und Wohnungen, bei denen man von außen ins Wohnzimmer schauen kann, weil ganze Hauswände weggebombt wurden. Udos Geburtshaus ist aber verschont geblieben. Heute ist es ein Mehrfamilienhaus, so ein beiger Klotz mit braunen Fenstern. Damals wohnt in dem Haus nur Familie Lindenberg, also Udo mit seinen Eltern, dem älteren Bruder Erich und den jüngeren Zwillingen Erika und Inge. Zur Haustür hoch führen vom Gehweg aus 6 Betontreppenstufen. Als ich davor stehe, sehe ich einfach nur 1, 2, 3, 4, 5, 6 banale Betontreppenstufen. Aber für Udo sind das damals, schon als Kind, ganz besondere Stufen, weil...
1: Das ist die Schautreppe, ja. Ja, da hat er seine ersten Gehversuche drauf gemacht, so wie er selber immer sagt. Ne?
0: Geh- bzw. Tanz-, Sing- und Showversuche. Denn die Betontreppe, das ist eben Udos Showtreppe, die erste seines Lebens. Noch ohne Scheinwerfer. Einfach 6 schmutzige Betonstufen.
1: Ich sag, mit 11 Jahren, 12 Jahren. Dann hat er da hier den ja, hat sich da hingestellt, Arme breit und
2: hat gespielt, er wäre es da.
1: Ja, so ungefähr.
0: Ich stell mir vor, wie der kleine Udo, noch ohne Hut und Sonnenbrille, dafür aber in kurzer Hose, auf der obersten Stufe steht, langsam die Arme ausbreitet und so in Trippelschritten nach unten tänzelt. Wie diese Treppe zumindest für diesen einen kurzen Moment die größte Bühne der Welt ist und wie Udo dann kurz danach leider feststellen muss, dass da blöderweise niemand ist, der applaudiert. Außer höchstens sein Freund und Fan Clemi.
4: Und er wollte unbedingt Star werden und Sie wollten ihn begleiten, oder nicht?
1: Ich wollte ihn begleiten.
4: Nee,
1: das war nicht,
4: war klar,
1: das war nicht meine
4: hier.
1: Welt. Nee, nee.
4: Aber was haben Sie denn darüber gedacht, dass er so unbedingt Star werden wollte und rauskommen?
1: Lass ihn doch.
0: Ja. Udo weiß schon als kleiner Junge ganz genau, was er werden will. Nicht Fußballer oder Feuerwehrmann oder Astronaut wie andere kleine Jungs, sondern ein Star. Er will berühmt sein, wenn es sein muss, auch ohne Clemi, wenn der eben keinen Bock drauf hat. Und der kleine Udo hat nicht nur ein Ziel, sondern er weiß auch schon ziemlich genau, welcher Weg ihn zu diesem Ziel führt.
1: Ab so einem 11. Lebensjahr dominierte die Musik bei Schlagzeugspielen.
0: Musik, das ist es. Die Sache für den kleinen Udo. Vor allem eben Schlagzeugspielen. Das ist sozusagen die Luft, die er atmet, das Wasser, das er trinkt und das Brot, das er isst. Musik, Musik, Musik.
1: Seine ersten Trommelversuche waren da unten im Keller. Da hat er die Nachbarschaft hier verrückt gemacht mit.
4: Hat man das Trommeln bis hier auf die Straße gehört?
1: Ja.
0: Dieses erste Schlagzeug besteht aus alten Tonnen vom Supermarktlager schräg gegenüber. Quasi do it yourself, bevor es cool war.
1: Ja, die Fässer waren, die standen da hinten, wo ich wohne jetzt. Hier war früher von der Edeka ein Zentrallager, sagen wir mal so, hier für den Kreis. Und diese Fässer wurden da gelagert. Und das waren dann eben unsere ersten Trommelversuche. Ja, mit Grünkohlsträuchern. Mit Sträuchern, also die Strünken vom Grünkohl, die Köpfe waren abgeschnitten und dann wurde darauf rumgewämst.
0: Schnell ist klar, der kleine Udo hat Talent, also richtig Talent. Sein Vater Gustav schenkt ihm deshalb ein echtes Schlagzeug. Und schon mit 11 hat Udo dann seinen ersten Live-Auftritt zusammen mit einer Jazzband. Das einzige Kind in einer Erwachsenengruppe. Ein Trommel-Mozart sei Udo, sagt der Bandleader. Ich sag ja, richtig Talent. Udo gewinnt dann auch noch einen wichtigen regionalen Musik-Nachwuchswettbewerb. Er tritt regelmäßig auf und verdient damit sogar schon seine erste Kohle. Die Sache ist nur, die ganze Geschichte ist nicht nur schön. Nicht nur Erfolg nach Erfolg. Denn das mit dem Trommel-Mozart und so, das ist nur die eine Hälfte der Geschichte. Neben dem Musikmachen stößt Udo nämlich schon als Kind auf die zweite Sache, die sein ganzes Leben bestimmen wird. Eine Sache, die ihm später einmal fast das Leben kosten wird. Alkohol.
1: Wir haben uns schon hier mal eine Flasche Bier rausgezogen, also auf dem Edeka, aus dem Keller. Da waren so Glasbausteinfenster drin, so drei zum Aufklappen. Und dann standen die Kisten, wir, die standen da unten drin. Dann wurde mal eine Kiste in eine Flasche rausgezogen. Die konnte man erreichen und durch diese geöffneten Glasbausteine rausziehen. Und dann haben wir uns hier in die Gärten gesetzt und haben eine Flasche Bier getrunken. Ja, okay, das haben wir auch gemacht.
2: Wie alt waren Sie da?
1: Ja, 10.
0: Und das ist so ein Moment, da gucken Christina und ich uns an und wundern uns, wie selbstverständlich Clemens Bus das so erzählt mit dem Alkohol.
3: Ja, eine wirklich merkwürdige Situation. Er sitzt da so in seinem Sessel und erzählt das lachend, als sei das total normal gewesen, dass 10-, 11-Jährige einfach mal zwischendurch so ein Bierchen zischen.
0: Ja, oder wie er sagt.
1: Das war dann halt so.
0: Udo jedenfalls merkt, welche Wirkung das Zauberzeug hat. Er braucht das irgendwann regelmäßig, bevor er auftritt, weil der Trommel-Mozart hat extremes Lampenfieber.
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0: Schon mit 11 beruhigt Udo vor und während der Auftritte seine Nerven mit großen Schlucken aus den Biergläsern seiner erwachsenen Bandkollegen. Es schmeckt für ihn bitter und scheußlich, aber er merkt, dass damit vieles leichter wird. Clemis Frau Hanne sagt uns, sie habe Udo vor den frühen Konzerten damals immer nur, Zitat, dudeldick erlebt.
1: Und der Rudi bringt mir schnell noch Beruhigungsbier.
0: Wir sind bei Udo. 2026. Er ist fast 80 und wir haben es zu ihm in die Suite geschafft. Dritte Etage, direkt unter dem von außen angebrachten Hotelnamen. Im Hotel Atlantik in Hamburg wohnt er jetzt seit 1995. Und wir finden, echt standesgemäß.
2: Das ist die geheime Panikzentrale. Nicht alle kriegen Zutritt und so.
0: Draußen ist es schon dunkel, als wir da mit Udo sitzen. Unten fahren die leuchtenden Autos auf der breiten Straße vorbei. In der Außenalster spiegeln sich die Lichter der Häuser am gegenüberliegenden Ufer. Auf einem riesigen Fernseher sind Landschaftsaufnahmen zu sehen. Oben an die Decke ist ein Sternenhimmel projiziert und rote, grüne und blaue Lichter, die ein bisschen so aussehen wie Polarlichter.
2: Wir wollen hier nicht so ein steifes Interview, so Steiftiere unter sich. Nicht Steiftiere unter sich, sondern ein bisschen locker, leicht, easy das machen. Ne? Ja. Ist auch viel besser. Und ich biete an, ich erzähle euch ein und so. Ne?
0: Wir sprechen mit Udo über sein Leben und beginnen natürlich in der Kindheit und sind automatisch ganz schnell bei diesem Thema, also schon nach 10 Minuten richtig drin.
2: Weißt du, die Männer kamen ja voll traumatisiert, ja, aus dem Krieg, ja. Schreckliche Nazi-Verbrechen, ja. Und wollten es schnell verdrängen. Verdrängen. Sofort in die Kneipe und sich sofort total beballern, ja. Und den ganzen Horror wegsaufen. Aber die waren meistens besoffen in der Kneipe, die Väter.
0: Beim Erzählen flätzt Udo ziemlich cool aus seinem roten Ledersofa, stützt sich so auf den linken Ellenbogen, ein Bein am Boden, das andere lässig angewinkelt mitten auf dem Polster und er trägt schwarze Lederschuhe. Schwarze Socken mit großen neongrünen Punkten und eine knallenge schwarze Hose. Dazu ein graues Sakko mit Nadelstreifen und neongrünen Schulterklappen. Und natürlich Sonnenbrille und ein brauner Hut. Der kleine Udo, also der damals im Nachkriegs-Gronau, kommt mit seinem Vater nicht wirklich zurecht.
2: Mit dem Vater habe ich wenig gesprochen. Ich sag, hör mal auf zu schweigen, erzähl mal die Scheiße, was da los war in der Nazi-Zeit. Ne? Aber Er war so fertig damit. Er hat nicht mit einer Silbe mal irgendwas erzählt. Nichts. Ne? Darunter haben wir gelitten. Wir wollen doch gerne was wissen und so.
0: Und da ist es ziemlich ruhig in dieser Hotelsuite von Udo. Christina und ich sitzen so links von ihm auf einem anderen Sofa und hängen an seinen Lippen, als er von dieser Zeit spricht.
3: Ja, das hat mich schon ziemlich berührt. Erstens, wie schnell wir da mittendrin waren und wie offen er ja auch eigentlich zwei Fremden davon erzählt. Und ich weiß, ich habe ja noch die Rückfrage gestellt, hast du denn Verständnis für deinen Vater gehabt, dass der so traumatisiert war, dass der darüber nicht sprechen konnte? Und er überlegt und sagt, nein.
0: Auch oder vielleicht gerade, weil er so wenig spricht, hin und wieder explodiert Vater Gustav. Einmal haut er im Suff die Vitrine vom Kino um die Ecke ein. Denn was da zu sehen ist, das geht nun wirklich nicht. Ein Filmplakat mit einer fast nackten Frau. Man sieht sie auf dem Plakat nur im Lendenschutz, sonst nichts. Liane, das Mädchen aus dem Urwald. Udos Freund Clemi weiß das noch genau.
4: Sünde, so ungefähr. Und er war selbst kein Guter, nicht? Aber na. Ja, das waren so. Die Leute gingen zum Stammtisch und da heizten die sich gegenseitig hoch mit ihren damals auch noch, sagen wir mal, sehr verknöcherten Ansichten aus dem Zweiten Weltkrieg und wie auch immer. Und dann war das Unzucht, das war nicht so gut. Und dann hat er die Kinoplakate und das ganze Zeug von der Wand gezogen, kaputt gehauen.
0: Und dann gibt's noch eine Sache, die man über Vater Lindenberg wissen muss. Er wäre nämlich eigentlich lieber Künstler geworden und nicht Installateur, also Taktstock statt Rohrzange.
5: Er war ein Dirigent. Großer Dirigent, so berühmt wie Herbert von Karajan.
4: Ja, er hat dirigiert, wenn er abends eingetrunken hatte. Die hatten alle ihre Träume. Ne? Der hat mal in der Kneipe dirigiert oder zu Hause. Die Kinder mussten antreten, dann wurden die dirigiert und gemacht. Aber eben, wie gesagt, wenn er einen auf hatte. Ne?
0: Udo, das Musikgenie, wächst auf in einem kaputten Gronau und mit einem kaputten Vater. Beide, also Vater und Sohn, lieben die Musik. Und irgendwie auch den Alkohol. Und auch wenn Udo krasses Lampenfieber hat, ihm fehlt schon früh die große Bühne und das Scheinwerferlicht.
4: Ein großer Star werden wollte er immer schon.
0: Udo will die 6 Stufen auf der Betontreppe eintauschen gegen die größten Bühnen der Welt. Schon damals, als 11-, 12-Jähriger, weiß er ganz genau, dass er das will. Und er weiß auch, was er nicht will. Die Vorstellung vom klassischen Leben, heiraten, Hausbau, Hund, Hecke, Heizdecke, die ist für ihn der blanke Horror. Nee, das will er auf keinen Fall. In einem Café treffen wir noch einen Uraltfreund aus Gronau. Der kann uns was über eine sehr wichtige, prägende Phase in Udos Leben erzählen. Die Phase, in der Udo anfängt, seinen Masterplan umzusetzen und dabei ziemlich viel riskiert.
6: Hallo, ich bin Hans-Peter Dickel und ich kenne Udo schon aus dem Kindergarten.
0: Hans-Peter trinkt einen Pott Kaffee und bestellt sich als einziger der Runde ein Stück Torte. Wir sprechen 2 Stunden. Das Stück Torte rührt er dabei nicht an.
3: Ja, dafür aber meine Hand. Hans-Peter ist halt so ein Alt-68er. Also der flirtet noch ganz gerne und man merkt an ihm, wie die Zeiten damals waren und dass er das auch ganz gut fand, so dieses Thema freie Liebe und so. Und deswegen tätschelt er zwischendurch auch ein bisschen meine Hand.
0: Hans-Peter geht mit Udo in den Kindergarten und später dann auch auf die Realschule. Von ihm wollen wir vor allem wissen, wie es mit Udo weitergeht nach der Schule.
6: Also einerseits war das eine wunderbare musikalische Grundausbildung, in dem mit 16 Jahren, 17, mit so viel erfahrenen Musikern zusammen zu sein und ganz viel gelernt, hat auch gesungen schon und das war eine tolle Sache.
0: Nach der Schule mit 16 geht Udo einen krassen Schritt. Also eigentlich geht er viele Schritte, denn er geht nach Nordafrika, um da als Musiker zu arbeiten, nach Libyen. Tripolis, um genau zu sein. In einer amerikanischen Militärkaserne spielt Udo Schlagzeug. Das ist sein Job. Der erste richtige als Musiker. Er will sich hocharbeiten bzw. hochspielen. Und er spielt, wie schon als Kind, wieder mit älteren, erfahrenen Musikern, von denen er sich was abgucken kann. Hans-Peter findet, das ist eine tolle Sache. Udo singt jetzt auch hin und wieder schon in Tripolis. Aber wie auch schon damals, als 11-jähriges Kind, gibt's jetzt einen ständigen Begleiter. Alkohol.
6: Die Sauferei war nicht so gut.
0: Er verdient $200 im Monat. Ein Whisky kostet 20 Cent.
6: Alles auf Wertmarken. Alkohol, Wertmarken. Und da ist Udo wirklich an die Sauferei gekommen.
0: Udos Panikattacken nehmen zu. Parallel zu der Anzahl der Whiskygläser, die er leert. Wovor er genau Angst hat, das kann uns keiner, mit dem wir sprechen, so richtig sagen. Es ist auf jeden Fall keine Angst, so wie manche Angst vor Spinnen oder so haben. Es ist eine allgemeine, tiefe Panik, die Udo begleitet. Quasi jeden Tag und jede Nacht. Panik als Alltag. 6 Tage die Woche steht er trotzdem mit den anderen auf der Bühne und trommelt.
6: Montags hatten die immer frei. Da sind die Jungs

0: hat das auch nicht so lange gedauert. Jetzt muss ich mich selber konzentrieren, eben wie das war. Also. Fertig. Er ist aber glaubwürdig versichert, dass sich die Umstände mit den Jahren geändert hätten.
1: Ja, man hört uns da so mitlachen, so ein typisches Verlegenheitslachen. Aber im Nachhinein habe ich gedacht, boah, eigentlich ganz schön traurig. Mhm. Also, ne, so ein 16-jähriger Udo Lindenberg da weit weg von zu Hause und wird einfach mal getriezt sein erstes Mal mit einer Prostituierten zu verbringen.
2: Als Pubertierender, ne? Eine wahnsinnige, wichtige Phase in seinem Leben. Irgendwie eine traurige Geschichte, die aber auch Teil eben von Udo ist. Und als er dann rauskommt, dann sagt einer von den anderen, hey man, you did it. Und da war es passiert. Nach ein paar Monaten mit Schlafentzug, Hitze, Alkohol, Triezereien geht Udo dann zum Militärarzt und sagt, er habe Angst, dass er sich im Bordell eine tödliche Geschlechtskrankheit geholt hat. Aber der Arzt sagt, keine Syphilis, es ist die Seele. Und Udo sieht es ein und bricht das Abenteuer Tripolis deswegen ab.
0: Und dann ist Udo wirklich kaputt zurückgekommen. Schwer zu erkennen. Und mit dem Trinken war es in dem, er war wirklich in Behandlung und das war wohl auch nötig.
2: Er kommt also zurück nach Gronau, aber er ist nicht mehr derselbe. Seine Mutter Hermine ist schockiert. Ihr Sohn, gerade 17, sieht aus wie das Elend. Augenringe, blass, Angst im Blick. Udo hat weiter Panikattacken, traut sich kaum noch auf die Straße. Wenn er es doch schafft, dann schleicht er mit dem Rücken an den Hauswänden entlang. Der Junge, der die Welt erobern wollte, kann nicht mehr die Straße überqueren. Am Anfang von diesem Podcast haben wir gefragt, wie wurde aus einem nervenschwachen Jungen aus einer kaputten Kleinstadt einer der größten deutschen Künstler aller Zeiten? An diesem Punkt von Udos Geschichte sieht es nicht so aus, als würde da irgendetwas groß werden. An diesem Punkt schiebt sich ein 17-Jähriger mit dem Rücken an Hauswänden entlang, weil er Angst hat, die Straße zu überqueren. Udo ist ganz unten angekommen. Er liegt regungslos am Boden. Und dann klingelt das Telefon. Am anderen Ende ein Junge, der wieder Leben in Udos Leben bringt.
0: Wäre ich schwul gewesen, hätten wir uns wahrscheinlich stark ineinander verliebt.
2: Und das erzählen wir euch in der nächsten Folge von Udo, ein Leben an der Grenze.

0: Und das war sie, die erste Folge des Podcasts Udo, ein Leben an der Grenze, produziert von den Kollegen beim Norddeutschen Rundfunk, anlässlich des 80. Geburtstags von Udo Lindenberg, den er ja am Sonntag feiert. 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Und hier ist der MDR Sachsen Verkehrsservice mit einer aktuellen Meldung. Vorsicht bitte auf der A14 Richtung Magdeburg zwischen Halle-Torna und Halle-Drotha befindet sich eine ungesicherte Unfallstelle auf allen Fahrspuren. Vorsicht bitte auf der A14 Richtung Magdeburg zwischen Halle-Torna und Halle-Drotha befindet sich eine ungesicherte Unfallstelle auf allen Fahrspuren.
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0: Und da sind wir angelangt bei der deutschen Hitparade hier beim MDR Sachsenradio. Wir starten mit unserem Platz 15, letzte Woche Platz 12. Dennis Wilms, Ist das Liebe?

0: Dennis Wilms war das. Ihn kennen wir als Fernsehmoderator zum Beispiel aus Planet Wissen oder früher dem Tigerentenclub. Er war schon öfters hier bei uns in der deutschen Hitparade dabei. Und die Single, die wir heute gehört haben, hat Dennis Wilms gemeinsam mit dem Hitproduzenten Tim Peters geschrieben und auch produziert. Und im Background, da singt seine Freundin Bella Wilhein, eine der erfolgreichsten Background-Sängerinnen Deutschlands, die unter anderem bei Howard Carpendale und Gregor Meile mitsingt. Und was wir auch noch sagen können, am 14. Juni, da ist Dennis Wilms bei Immer wieder Sonntags. Das singt er nicht nur, er kocht auch. Und wie er mir verraten hat, ein Gericht von seiner Mutter. Lassen wir uns mal überraschen. Weiter in der aktuellen Wertung dieser deutschen Hitparade beim Sachsenradio. Letzte Woche 11, diese Woche Platz 14. Gute Fee, Keimzeit.
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Die dritte Woche sind Sie dabei. Keimzeit, gute Fee in dieser Woche, unser Platz 14. Letzte Woche 14, diese Woche Platz 13 für Pia Sophie. Besser ohne dich.

Pia Sophie, Besser ohne dich. Den Song Besser ohne dich hat sie zusammen mit Daniel Sommer und Paul Falk geschrieben. Bei uns in der Wertung in dieser Woche auf Rang 13. Einen Platz aufgeholt hat in dieser Woche Alexander Martin. Von 13 geht's auf Platz 12. Gib Gas.

Alexander Martin, gib Gas, um einen Platz verbessert, auf Rang 12 hier bei uns in der deutschen Hitparade beim Sachsenradio. Ebenfalls verbessern konnte sich diese Woche Anni Perker, diesmal von 15 auf Platz 11. Lass mich nie mehr los.

Anni Perker, lass mich nie mehr los, diesmal auf Platz 11. Aber Anni Perker ist die achte Woche dabei und kann sich nächste Woche nicht mehr platzieren. Denn jeder Titel kann sich hier bei uns in der deutschen Hitparade maximal 8 Wochen platzieren. Danach schaltet er automatisch aus. Platz 10, unverändert für Vincent Weiss, kurz für immer.

dann müsste er jetzt schon munter sein. Wir haben Mitte Mai. Weck mich Anfang Mai. Andreas Zorn war das in der Wertung auf Platz 9. Cora verbessern sich um einen Platz auf die 8. Superfra, Number 1.

0: Superfrau Number One, das waren Cora auf Platz 8. Gleich in der nächsten Stunde gibt es unsere Neuvorstellung und natürlich vielleicht auch heute mal eine neue Nummer 1. Lassen Sie sich einfach überraschen, vorher gibt's aber
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0: In der Nacht lassen die Schauer nach, die Temperatur sinkt auf 5 bis 0 Grad, in den Bergen gibt's leichten Frost. Morgen dann stellenweise Nebelfelder und Sonnenschein, im Verlauf wird es wieder wechselhaft mit einzigen Schauern und auch Gewitter sind dabei. Die Höchstwerte liegen dann zwischen 12 und 16 Grad. Am Wochenende zeigt sich anfangs etwas die Sonne, später sind dann auch Schauer und Gewitter möglich. Der Wind lässt nach, die Temperatur steigt nur leicht, am Sonntag bis auf 18 Grad.
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2: Mit Andreas Kalb. Schönen guten Abend. Die Gesundheitsämter starten mit der Überwachung der EU-Badegewässer in Sachsen. Von morgen an bis zum Ende der Badesaison im September werden wieder regelmäßig Wasserproben entnommen, wie das Gesundheitsministerium ankündigte. Diese würden insbesondere auf Kolibakterien und Blaualgen untersucht, um Gefahren frühzeitig zu erkennen. In Sachsen sind 32 Talsperren und Tagebaurestseen als EU-Badegewässer ausgewiesen. Der Knappensee im Landkreis Bautzen sowie das Speicherbecken Borna werden laut Ministerium in dieser Saison aber nicht kontrolliert, weil hier Sanierungsarbeiten laufen. Im vergangenen Jahr wiesen die sächsischen Badegewässer eine überwiegend ausgezeichnete Wasserqualität auf. Politiker von CDU und SPD haben die schwarz-rote Bundesregierung aufgefordert, öffentlich weniger zu streiten. Der Vorsitzende des CDU-Arbeitnehmerflügels, Dennis Radtke, forderte im Spiegel die Koalitionsspitzen dazu auf, so wörtlich, endlich den Hintern hochzubekommen und sich auf das zu konzentrieren, was wichtig ist. Es gehe darum, Wachstum zu erreichen, ohne den sozialen Frieden im Land zu gefährden. Der SPD-Politiker Esra Limbacher mahnte ebenfalls, den öffentlichen Streit zu beenden und ins Machen zu kommen. Union und SPD seien gemeinsam in der Pflicht. Im Erzgebirge ist ein Mopedfahrer bei einem Unfall schwer verletzt worden. Wie die Polizei mitteilte, war der 27-Jährige am Nachmittag in einer Kurve auf die Gegenfahrbahn geraten und mit einem Auto zusammengestoßen. Ein Rettungshubschrauber brachte ihn in ein Krankenhaus. Die Fahrerin des PKW blieb unverletzt. Die Straße in einem Ortsteil von Lichtenberg war für mehrere Stunden in beiden Richtungen gesperrt. Die Fußballerinnen von Bayern München haben zum dritten Mal den DFB-Pokal gewonnen. Im Finale bezwang das Team Wolfsburg mit 4:0, wie Christian Schulze berichtet.
3: Die Dominanz aus der Bundesliga haben die Frauen des FC Bayern München auch ins Pokalfinale nach Köln übertragen. Sie feiern das Double aus Meisterschaft und Pokal. Sie feiern die erfolgreiche Titelverteidigung durch ein am Ende deutliches 4:0. Es wurde eine Machtdemonstration. Die anfing in Halbzeit 1 mit einem Elfmeter nach Videobeweis. Stanway verwandelte eiskalt unten links hinein. In Halbzeit 2 spielten dann nur noch die Frauen des FC Bayern und Pernille Harder, Tanikaba und die eingewechselte Caruso per herrlichem Freistoß bauten die Führung mehr und mehr aus. Am Ende ist es ein 4:0 gegen harmlose Wolfsburgerinnen, bei denen Kapitänin Alexandra Popp bittere Tränen verfließt.
2: Das waren Nachrichten von MDR Sachsen. 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
0: Und hier ist der MDR Sachsen Verkehrsservice. Die A14 Richtung Magdeburg ist zwischen Halle-Tor und Halle-Trotha nach einem Unfall gesperrt. In Dresden ist die Budapester Straße stadteinwärts in Höhe Ammonstraße nach einem Unfall gesperrt. Und sollten Sie noch was gesehen haben, Staus, Blitzer oder Verkehrsbehinderung, nutzen Sie bitte unsere kostenlose Verkehrshotline. Die Nummer dafür ist die 0800 6375 637. Schnell und aktuell der MDR Sachsen Verkehrsservice.
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0: Na klar, die zweite Stunde starten wir wie immer mit unserer Neuvorstellung. Die erste kommt heute von Sonja Liebing. Als 11-Jährige nahm sie ihren ersten Gesangsunterricht. Nach der Schule machte sie zunächst eine Ausbildung zur Einzelhandelskauffrau und dann eröffnete die Zweifachmutter mit ihrer Schwägerin 2017 ein Kosmetikstudio. Aber sie hatte schon immer den Traum von einer Gesangskarriere und so erschien dann auch 2020 ihr Debütalbum. Es hieß damals Wunschlos glücklich. Ihre neueste Single, Schon längst verliebt, ist heute unsere Neuvorstellung Nummer 1 von Sonja Liebing.
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Schon längst verliebt, Sonja Liebing, unsere Neuvorstellung Nummer 1. Neuvorstellung Nummer 2 hört von Bosse. Richtiger wäre ja Axel Bosse, genannt auch Aki Bosse. Er stammt gebürtig aus Niedersachsen in Hemkenrode. Als er 17 Jahre alt war, unterschrieb er bereits seinen ersten Plattenvertrag mit der damaligen Band Hüberscheid. Musikalisch ist er also schon eine ganze Weile unterwegs. Unsere Neuvorstellung Nummer 2 heute stammt aus seinem aktuellen Album Stabile Poesie und der Song Liebe hat nicht ewig Zeit. Das ist die Neuvorstellung 2 im Duett heute mit Chansonnier und Schauspieler Tim Fischer.

Unsere Neuvorstellung Nummer 2, Bosse und Tim Fischer, Liebe hat nicht ewig Zeit. Fehlt noch Neuvorstellung Nummer 3, diese kommt heute von Kerstin Ott. Ihren Mega-Hit, Die Immernacht, den hatte sie 2015, haben wir überlegt, das ist bereits 11 Jahre her. Der Song machte sie über Nacht zu einer der erfolgreichsten und beliebtesten deutschsprachigen Künstlerinnen. Ihre neueste Single, die heißt Rosalinde und stammt ursprünglich aus dem Erfolgsmusical Romeo und Julia, Liebe ist alles. Mit Peter Plate und Ulf Leo Sommer entstand eine völlig neue Version des Songs und diese haben wir heute als Neuvorstellung Nummer 3, diese Version. Rosalinde und Kerstin Ott.

0: Kalender.
1: Nicht, dass Sie denken, wir haben den Titel gekürzt. Nein, er ist nur 2 Minuten 4 Sekunden lang. Das war Neuvorstellung Nummer 3, Rosalinde mit Kerstin Ott. Zuvor die Neuvorstellung Nummer 2, Bosse und Tim Fischer. Liebe hat nicht ewig Zeit. Und die erste Neuvorstellung kam heute von Sonja Liebing, schon längst verliebt. Wenn Sie mittippen wollen und diese Neuvorstellung platzieren wollen, geht's ganz einfach. Kurz nach der Sendung, kurz nach 20 Uhr, im Internet unter mdrsachsenradio.de. Da klicken Sie die deutsche Hitparade an und machen Ihr Häkchen für Ihre persönliche Nummer 1. Oder Sie schicken uns Ihre Wertung, Ihre persönliche Nummer 1 mit einer Postkarte. Schicken diese bitte an MDR Sachsen, das Sachsenradio in 01060 Dresden, Kennwort Deutsche Hitparade. Und Ihre Wertung muss bis Dienstag 12 Uhr hier bei uns sein, egal ob auf dem Weg im Internet oder auf dem Postweg. Und Sie können uns auch mit Ihrer Wertung einen Musikwunsch schicken. Und ich erfülle Ihnen immer Musikwünsche, wenn es die Zeit erlaubt. Und wichtig ist auch, Sie müssen jede Woche neu abstimmen. Weiter geht's in der aktuellen Wertung. Von letzte Woche 5 in diese Woche auf Platz 7. Daniel Johnson, Nie mehr ohne dich.

Daniel Johnson, nie mehr ohne dich in dieser Woche. Platz 7, er ist die 8. Woche dabei und somit automatisch in der nächsten Woche nicht mehr dabei. Raus aus der Spitzengruppe. Von 3 geht's diesmal auf Platz 6 für Safia, kurz vorm Ziel.

Safia. Kurz vorm Ziel, letzte Woche die 3, diese Woche Platz 6. Niki Schubert gibt auch einen Platz ab, von 4 diesmal auf Platz 5. Das Leben spielt mit mir.

Niki Schubert, das Leben spielt mit mir in dieser Woche unser Platz 5 und hier ist der MDR Sachsen Verkehrsservice mit einer aktuellen Meldung. Vorsicht bitte auf der A4 Richtung Frankfurt. Zwischen Berbersdorf und Hainichen liegt ein Holzteil auf der mittleren Fahrspur. Weiter eine Wertung von 2 abgerutscht auf Platz 4. Linda Feller, 1000 Smileys.

Linda Feller, letzte Woche noch in der Spitzengruppe auf Platz 2, diese Woche Platz 4, 1000 Smileys. Gleich gibt's die aktuelle Spitzengruppe, vorher die Aussteiger der Woche. Ich will Magic Moments. Laura Wilde nach 8 Wochen automatisch raus mit Magic Moments, letzte Woche unser Platz 8.

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1: Letzte Woche Neuvorstellung, diese Woche Platz 3 für Oliver Fischer. Was ist mit meinem Herz jetzt los? Und spätestens jetzt wissen wir, dass es heute eine neue Nummer 1 gibt, denn Linda Jung mit Liebesbriefe geht von Platz 1 auf Platz 2.

0: Linda Jung, Liebesbriefe, letzte Woche 1, diese Woche Platz 2. Gleich gibt's die neue Nummer 1, aber vorher unseren Schnelldurchlauf. Wenn ich nicht schon längst verliebt. Sonja Liebing, Neuvorstellung Nummer 1, schon längst verliebt. Bosse und Tim Fischer, Liebe hat nicht ewig Zeit. Neuvorstellung 2.
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0: Kerstin Ott, Rosalinde, Neuvorstellung 3.
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0: Und die Wertung in dieser Woche, unser Schlusslicht, Platz 15, Dennis Wilms, ist das Liebe?
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Platz 10 unverändert. Vincent Weiss, Kurz für immer. Andreas Zorn, Weck mich Anfang Mai, Platz 9.

0: Unser aktueller Platz 8 in der deutschen Hitparade hier beim MDR Sachsen Radio. Superfrau Number One, Cora.
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0: Daniel Johnson verabschiedet sich nach 8 Wochen automatisch aus der Wertung. Nie mehr ohne dich, heute unser Platz 7.
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0: Raus aus der Spitzengruppe von 3, diesmal auf Rang 6, kurz vorm Ziel, Saphir. Platz 5, Niki Schubert, das Leben spielt mit mir.

0: höchste Neuansteiger in dieser Woche, Oliver Fischer. Was ist mit meinem Herz jetzt los? Eingestiegen auf Platz 3. Und die Liebesbriefe von Linda Jung. Letzte Woche die 1, diese Woche Platz 2.
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0: Letzte Woche war er abgerutscht auf Rang 6. Diese Woche geht's wieder rauf auf Platz 1 für Christian Leis, weil wir Träume sind.

Christian Leis, unsere Nummer 1 in der deutschen Hitparade beim Sachsenradio, weil wir Träume sind, und das war sie auch, die Wertung für diese Woche. Jetzt haben wir Zeit für Musikwünsche, die ich Ihnen erfüllen kann. Gleich Michael Morgan, und den Anfang macht Joschbill mit 1000 Sterne.

Alles auf Rot, Michael Morgan, und wir sind nach wie vor bei Ihren Musikwünschen, die Sie uns mit Ihrer Wertung geschickt haben. Gleich Emma mit Alleinsein und vorher Anna Los, Wenn du mich suchst.

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1: Und es war sie, die deutsche Hitparade hier beim MDR Sachsenradio, eben noch gehört mit ihren Musikwünschen. Gleich gibt's aktuelle Nachrichten, Wetter und Verkehrsmeldung. Danach gibt's den ARD-Abend. Und wenn Sie wollen, sehen wir uns an diesem Wochenende in Dresden auf einer der vielen Bühnen zum Dixieland Festival. Mein Name ist Bodo Giesner und jetzt gibt's noch einen Titel von Wolfgang Ziegler.

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1: Um 20 Uhr mit Andreas Kalb. Die Gesundheitsämter starten mit der Überwachung der EU-Badegewässer in Sachsen. Von morgen an bis zum Ende der Badesaison im September werden wieder regelmäßig Wasserproben entnommen, wie das Gesundheitsministerium ankündigte. Diese würden insbesondere auf Kolibakterien und Blaualgen untersucht, um Gefahren frühzeitig zu erkennen. In Sachsen sind 32 Talsperren und Tagebaurestseen als EU-Badegewässer ausgewiesen. Der Knappensee im Landkreis Bautzen sowie das Speicherbecken Borna werden laut Ministerium in dieser Saison nicht kontrolliert, weil hier Sanierungsarbeiten laufen. Im vergangenen Jahr wiesen die sächsischen Badegewässer eine überwiegend ausgezeichnete Wasserqualität auf. Politiker von CDU und SPD haben die schwarz-rote Bundesregierung aufgefordert, öffentlich weniger zu streiten. Der Vorsitzende des CDU-Arbeitnehmerflügels, Dennis Radke, forderte im Spiegel die Koalitionsspitzen dazu auf, so wörtlich endlich den Hintern hochzubekommen und sich auf das zu konzentrieren, was wichtig ist. Es gehe darum, Wachstum zu erreichen, ohne den sozialen Frieden im Land zu gefährden. Der SPD-Politiker Esra Limbacher mahnte ebenfalls, den öffentlichen Streit zu beenden und ins Machen zu kommen. Union und SPD seien gemeinsam in der Pflicht. Bundespräsident Steinmeier hat sich auf dem Katholikentag in Würzburg für das Ehrenamt stark gemacht. Er sagte auf einer Podiumsdiskussion, Demokratie gehe nicht ohne gesellschaftlichen Zusammenhalt. Dieser lebe vom Ehrenamt. Der Bundespräsident betonte, wer die Erfahrung mache, ehrenamtlich etwas zu bewegen, der werde dadurch motiviert. Steinmeier warb zugleich für mehr Anerkennung und Wertschätzung durch diejenigen, die ehrenamtliche Dienste in Anspruch nehmen. Stattdessen würden Feuerwehrleute und Rettungssanitäter oftmals angefeindet. In Dresden haben die 49. Musikfestspiele begonnen. Bis Mitte Juni sind mehr als 60 Veranstaltungen geplant. Auf dem Programm stehen neben klassischer Musik auch Jazz, Weltmusik und Tanzaufführungen sowie Schauspiel und Comedy. Das Festival steht in diesem Jahr unter dem Motto Leichtigkeit des Seins, wie Intendant Jan Vogler, MDR Sachsen, sagte.
2: Es ist die Antwort auf unsere Zeit. Wir leben in einer Zeit, in der viele Menschen auch durch die Medien natürlich viel Leid aus der ganzen Welt mitbekommen und viele nehmen das schwer, das merke ich auch bei meinen Mitmenschen und wir wollen zeigen, dass jeder Mensch jeden Tag etwas Leichtigkeit braucht und Kultur ist natürlich etwas, wenn ein Konzert geht, wird man wirklich weggetragen aus der realen Welt in eine Fantasiewelt und im besten Falle wird man dann sanft wieder abgesetzt am Ende des Konzertes und hat eine Auszeit bekommen und auch noch den Kopf frei bekommen und neue Inspiration für den Alltag.
1: Die Fußballerinnen von Bayern München haben zum dritten Mal den DFB-Pokal gewonnen. Im Finale bezwangen sie das Team von Wolfsburg mit 4:0.
3: Und hier ist der Verkehrsservice für den ARD-Abend, aber ich sehe, es gibt nichts zu melden, kommt ja auch nicht so oft vor. Also, dann wünsche ich eine gute Fahrt durch den Abend.
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3: Vom MDR in Erfurt mit Frank Huber. Und ich grüße Sie jetzt gleich mit dem 80er von Tina Turner.

Der typisch gute OMD-Sound mit Walking on the Milky Way. Ich freue mich sehr, dass wir den Feiertag zusammen ausklingen lassen. Ich meine, das Gefühl bei Ihnen ist wahrscheinlich ja unterschiedlich. Einige sind drin im langen Wochenende, andere müssen morgen wieder ran. Wie war es denn heute? Wie ist es gelaufen? Meine Herren, wie viel gab's zu trinken? Sagen Sie es mir gerne unter 0800 80 80 110 oder schreiben mir eine Mail an ard-abend@mdr.de. Jetzt geht's in die 70er zu Chic und Le Freak.

0: I love my life. Besonders heute am Feiertag. Robbie Williams hier im ARD-Abend. Alles außer Mainstream. So könnte man durchaus den Stil der Band Element of Crime verkürzt zusammenfassen. Ich spiel's mal kurz an.
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0: Unscharf mit Katze heißt dieser Song. Der Titel, na, ich würde sagen, der lässt auf Poesie der Texte schließen und die Trompete vom Gründer Sven Regener am Schluss auf die ungewöhnlichen musikalischen Umsetzungen. Manchmal also so ein bisschen düster, chansonhaft, aber auch melancholisch. Im Mai und Juni ist die Band wieder in Deutschland unterwegs und man merkt an den Vorverkäufen, dass die Musik viele Menschen anzieht. Dresden, Leipzig, Saarbrücken und einige weitere Städte sind bereits ausverkauft. Tickets gibt es aktuell nur noch für den 20. Mai in Weimar, 21. Mai in Magdeburg und 23. Mai in Düsseldorf. Aber die Nachfrage ist ja wirklich sehr groß. Wenn es weiter so gut läuft, vielleicht hängt die Band noch ein paar Termine dran. Einen Vorgeschmack im ARD-Abend jetzt von mir, Element of Crime mit Damon Horst.

von Maxi Priest mit Close to You. Und kurz vor halb im ARD-Abend noch der erfolgreichste Titel von Jennifer Rush in den 80ern, nämlich das Schicksal Destiny.

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6: Und hier ist der Verkehrsservice für den ARD-Abend. Nur eine Meldung habe ich. Die B85 Weimar-Berger ist zwischen Ratsfeld und Kelbra nach einem Unfall gesperrt. Das war's also schon. Ich wünsche Ihnen weiter eine gute Fahrt durch den Abend. Jetzt mit Joe Cocker und Don't You Love Me Anymore.

Einen schönen Abend mit dem ARD-Abend wünsche ich Ihnen. Ich kann Ihnen berichten, ich kann mich noch ganz gut an das Jahr 1978 erinnern. Damals hatte ich einen ganz einfachen Kassettenrekorder und da habe ich immer die Schlager der Woche des Bayerischen Rundfunks mitgeschnitten. Ich weiß es deswegen so genau, da lief nämlich damals, es war in den Hitparaden, eins meiner Lieblingslieder. Und das ist dieses hier, Marsha Payne mit Dancing in the City. Also dieses Duo hatte einen einzigen Hit, aber leider nur diesen einen. Aber der lebt bis heute, oder? Dancing in the City.

0: Die Talking Heads und Road to Nowhere. Ich habe Sie ja vorhin hier im ARD-Abend gefragt, wie Sie den Feiertag verbracht haben. Der Arno aus Suhl in Thüringen hat Folgendes gemacht.
1: Vor allen Dingen die Abwechslung. Das Wetter die Abwechslung, die Menschen die Abwechslung und das Wandern die Abwechslung.
0: Dann würde ich sagen, der Arno hatte einen abwechslungsreichen Feiertag heute. Wie lief's bei Ihnen? 0800 80 80 110 oder eine Mail an ard-abend@mdr.de.

finde ich auch immer noch stark. 80er Jahre Queen Sandra und Everlasting Love. Zum Ausklang dieser Stunde noch ein 80er. Sydney Youngblood mit If Only I Could und Don McLean, das ist dann ein 70er mit American Pie. 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
1: Um 21 Uhr mit Andreas Kalb. Die Gesundheitsämter starten mit der Überwachung der EU-Badegewässer in Sachsen. Von morgen an bis zum Ende der Badesaison im September werden wieder regelmäßig Wasserproben entnommen, wie das Gesundheitsministerium ankündigte. Diese würden insbesondere auf Kolibakterien und Blaualgen untersucht, um Gefahren frühzeitig zu erkennen. In Sachsen sind 32 Talsperren und Tagebaurestseen als EU-Badegewässer ausgewiesen. Der Knappensee im Landkreis Bautzen sowie das Speicherbecken Borna werden laut Ministerium in dieser Saison aber nicht kontrolliert, weil hier Sanierungsarbeiten laufen. Im vergangenen Jahr wiesen die sächsischen Badegewässer eine überwiegend ausgezeichnete Wasserqualität auf. In Berlin sind zum Vatertag hunderte Männer gegen häusliche Gewalt, Femizide und sexuelle Belästigung von Frauen auf die Straße gegangen. Nach Angaben der Veranstalter sollte damit bewusst ein Gegenakzent zu den üblichen Feiern mit Alkohol am Vatertag gesetzt werden. Redner appellierten an die Verantwortung von Männern, nicht zu schweigen, wenn sie Zeugen von Gewalt gegen Frauen in ihrem Umfeld werden. An der Aktion beteiligten sich nach Schätzungen der Veranstalter bis zu 3.500 Männer. Die Polizei sprach von rund 800 Demonstranten. Auch in Hamburg gab es eine ähnliche Kundgebung. Der ehemalige Präsident der Europäischen Zentralbank, Mario Draghi, ist in Aachen mit dem Internationalen Karlspreis ausgezeichnet worden. Der 78-Jährige erhielt den mit 1 Million Euro dotierten Preis für seine Verdienste um Europa. Thomas Winkert war bei der Preisverleihung dabei.
2: Draghi betonte heute, dass der Druck auf Europa weiter wachse, auch durch den Nahostkonflikt und die steigende Inflation. Nur mit zusätzlichen Investitionen von 800 Milliarden Euro pro Jahr könne Europa wettbewerbsfähig werden und mit den USA und China mithalten. In seiner Festrede bezeichnete der deutsche Bundeskanzler Friedrich Merz den neuen Karlspreisträger als Super Mario. Ein Verdienst von Draghi sei es gewesen, den Euro in seiner schlimmsten Krise 2012 gerettet zu haben. Der CDU-Politiker betonte, dass Europa selbstbewusster werden müsse. Das habe man verstanden. Europa stärke sich wirtschaftlich und sicherheitspolitisch, sagte Merz.
1: Im Erzgebirge ist ein Mopedfahrer bei einem Unfall schwer verletzt worden. Wie die Polizei mitteilte, war der 27-Jährige am Nachmittag in einer Kurve auf die Gegenfahrbahn geraten und mit einem Auto zusammengestoßen. Ein Rettungshubschrauber brachte ihn in ein Krankenhaus. Die Fahrerin des PKW blieb unverletzt. Die Straße in einem Ortsteil von Lichtenberg war für mehrere Stunden in beiden Richtungen gesperrt. Die Fußballerinnen von Bayern München haben zum dritten Mal den DFB-Pokal gewonnen. Im Finale bezwang das Team Wolfsburg mit 4:0. Das Wetter. In der Nacht lassen die Schauer nach, dafür bildet sich dann Nebel. Die Temperaturen fallen bis auf 0 Grad. Morgen beginnt der Tag mit Nebel und Sonnenschein. Im Tagesverlauf treten verstärkt Schauer und Gewitter auf bei 16 Grad.
3: Und hier ist der Verkehrsservice für den ARD-Abend. Die A33 Bielefeld Richtung Brilon ist zwischen Steinhagen und Bielefeld Zentrum wegen Bergungsarbeiten bis voraussichtlich 22 Uhr gesperrt, zurzeit 3 Kilometer Stau. Die A40 Essen Richtung Duisburg ist zwischen Kreuz Kaiserberg und dem Kreuz Duisburg wegen der Brückenarbeiten bis Dienstag früh gesperrt. Und die B85 Weimar Berger ist zwischen Ratsfeld und Kelbra nach einem Unfall gesperrt. Das war's. Ich wünsche Ihnen weiter eine gute Fahrt durch den Abend.
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3: Vom MDR in Thüringen mit Frank Huber. Ich grüße Sie jetzt mit dem 70er. Kiss, I was made for loving you.

von Sixpence, None the Richer mit Kiss Me. ard-abend@mdr.de, das ist meine E-Mail hier. Und wir haben ja heute schon festgestellt, es gibt eigentlich nur zwei Gruppen heute. Einige sind schon drin im langen Wochenende, andere müssen morgen wieder ran. Die Simone aus Potsdam hat mir diesbezüglich geschrieben, ich werde morgen die Langeweile genießen, meint sie, und mich gut um mich selbst kümmern. Radio an, Käffchen und Brötchen zum Frühstück und dann einfach in den Tag hinein gammeln. Tja, Simone, klingt nach Entspannung und damit fangen wir jetzt schon an mit Elton John und

Christa Berg. The words I love you. Die Band Queen hat natürlich unendlich viele Hits rausgebracht, aber welcher Titel war eigentlich die meistverkaufte Single der Band? Nun, das war 1980 und zwar dieser Sound hier. Sie erkennen es wahrscheinlich, Another One Bites the Dust. Über 7 Millionen Einheiten wurden damals verkauft und ja, damit war dieser Song der erfolgreichste.

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7: Und hier ist der Verkehrsservice für den ARD-Abend, gleich mit einer wichtigen Falschfahrermeldung. Achtung auf der A93 Regensburg-Hof. Zwischen Selb-Nord und Hof-Süd ist ein Falschfahrer unterwegs. Bitte fahren Sie äußerst rechts, überholen Sie nicht. Wir melden, wenn die Gefahr

aus den 90ern, The Beautiful South und Rotterdam or Anywhere. Einen schönen Abend wünsche ich Ihnen mit dem ARD-Abend und jetzt mit dem Amerikaner Roland Kent Lavoy. Kennen Sie wahrscheinlich nicht, aber seinen Künstlernamen kennen Sie 100 Pro. Das ist nämlich Lobo und seinen allergrößten Erfolg hat er schon 1972 gehabt. Das ist ein Schmusesong, I'd Love You to Want Me.

Ich wollte es mal mit Waffenbrüdern übersetzen. Die Brothers in Arms. Das war ein wunderbarer Titel von den Dire Straits hier im ARD-Abend. Ich habe ja vorhin gesagt, es gibt nur zwei Kategorien. Die einen sind schon drin im langen Wochenende, die anderen müssen morgen wieder ran. Aber der Manfred aus Dresden hat mir gerade eine Mail geschrieben und mir widersprochen. Er hat gemeint, es gibt auch die Kategorie, die ganze Woche Urlaub haben. Mensch, Manfred, alles richtig gemacht. Viel Spaß jetzt mit Max Giesinger.

An dieser Stelle kurz der Blick auf die Straße. Vorsicht jetzt bitte auf der A13 Richtung Dresden. Zwischen Kittlitz und Karlau, da brennt ein PKW.

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1: Um 22 Uhr mit Andreas Kalb. Die Gesundheitsämter starten mit der Überwachung der EU-Badegewässer in Sachsen. Von morgen an bis zum Ende der Badesaison im September werden wieder regelmäßig Wasserproben entnommen, wie das Gesundheitsministerium ankündigte. Diese würden insbesondere auf Kolibakterien und Blaualgen untersucht, um Gefahren frühzeitig zu erkennen. In Sachsen sind 32 Talsperren und Tagebaurestseen als EU-Badegewässer ausgewiesen. Der Knappensee im Landkreis Bautzen sowie das Speicherbecken Borna werden laut Ministerium in dieser Saison aber nicht kontrolliert, weil hier Sanierungsarbeiten laufen. Im vergangenen Jahr wiesen die sächsischen Badegewässer eine überwiegend ausgezeichnete Wasserqualität auf. Bundespräsident Steinmeier hat sich auf dem Katholikentag in Würzburg für das Ehrenamt stark gemacht. Er sagte auf einer Podiumsdiskussion, Demokratie gehe nicht ohne gesellschaftlichen Zusammenhalt. Dieser lebe vom Ehrenamt. Der Bundespräsident betonte, wer die Erfahrung mache, ehrenamtlich etwas zu bewegen, der werde dadurch motiviert. Steinmeier warb zugleich für mehr Anerkennung und Wertschätzung durch diejenigen, die ehrenamtliche Dienste in Anspruch nehmen. Stattdessen würden Feuerwehrleute und Rettungssanitäter oftmals angefeindet. In Berlin sind zum Vatertag hunderte Männer gegen häusliche Gewalt, Femizide und sexuelle Belästigung von Frauen auf die Straße gegangen. Nach Angaben der Veranstalter sollte damit bewusst ein Gegenakzent zu den üblichen Feiern mit Alkohol am Vatertag gesetzt werden. Redner appellierten an die Verantwortung von Männern, nicht zu schweigen, wenn sie Zeugen von Gewalt gegen Frauen in ihrem Umfeld werden. An der Aktion beteiligten sich nach Schätzungen der Veranstalter bis zu 3.500 Männer. Die Polizei sprach von rund 800 Demonstranten. Auch in Hamburg gab es eine ähnliche Kundgebung. Die Fußballerinnen von Bayern München haben zum dritten Mal den DFB-Pokal gewonnen. Im Finale bezwang das Team Wolfsburg mit 4:0, wie Christian Schulze berichtet.
2: Die Dominanz aus der Bundesliga haben die Frauen des FC Bayern München auch ins Pokalfinale nach Köln übertragen. Sie feiern das Double aus Meisterschaft und Pokal. Sie feiern die erfolgreiche Titelverteidigung durch ein am Ende deutliches 4:0. Es wurde eine Machtdemonstration. Die anfing in Halbzeit 1 mit einem Elfmeter nach Videobeweis. Stanway verwandelte eiskalt unten links hinein. In Halbzeit 2 spielten dann nur noch die Frauen des FC Bayern. Und Pernille Harder, Tanikawa und die eingewechselte Caruso per herrlichem Freistoß bauten die Führung mehr und mehr aus. Am Ende ist es ein 4:0 gegen harmlose Wolfsburgerinnen, bei denen Kapitänin Alexandra Popp bittere Tränen verfließt.
1: Das Wetter. In der Nacht lassen die Schauer nach, dafür bildet sich Nebel. Die Temperaturen fallen bis auf 0 Grad. Morgen beginnt der Tag mit Nebel und Sonnenschein. Im Tagesverlauf regnet es bei 16 Grad.
3: Und hier ist der Verkehrsservice für den ARD-Abend. Die A13 Schönefelder Kreuz Richtung Dresden ist zwischen Kittlitz und Karlau nach einem PKW-Brand jetzt gesperrt. Die A33 Bielefeld Richtung Brilon ist zwischen Steinhagen und Bielefeld Zentrum wegen Bergungsarbeiten weiter gesperrt. Die A40 Essen Richtung Duisburg ist zwischen dem Kreuz Kaiserberg und dem Kreuz Duisburg wegen Brückenarbeiten bis Dienstag früh gesperrt. Dann die B242 Eisleben-Braunlage, die ist zwischen dem Abzweig Friedrichshöhe und Stiege wegen einer Rinderherde blockiert. Und die B77 Rendsfurt-Schleswig ist zwischen der Landstraße in Kropperbusch und Kropp nach einem Unfall für beide Richtungen gesperrt. Das war's. Ich wünsche Ihnen eine gute Fahrt durch den Abend.
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3: Vom MDR in Thüringen mit Frank Huber. Ich grüße Sie jetzt mit Genesis und Land of Confusion.

der Verkehrsservice für den ARD-Abend. Ich habe eine Warnmeldung. Vorsicht jetzt bitte in beiden Richtungen auf der A21 Bargteheide Kiel zwischen Schwissel und Bad Segeberg Süd. Da werden Gegenstände auf die Fahrbahn geworfen. Bitte Vorsicht in diesem Bereich. Und jetzt sind wir bei einer Künstlerin, die wird auch British Queen of White Soul genannt, weil Lisa Stansfield in den 80ern unglaublich erfolgreich war. Auch mit The Real Thing.

Theo Hutchcraft und Adam Anderson sind beide aus Manchester und 2009 haben die sich zusammengetan, um zusammen Musik zu machen und waren gleich erfolgreich. Zum Beispiel mit Wonderful Life als die Band Hurts.

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0: Arbeiten bis Dienstag früh gesperrt. Und die B77 Rendsburg-Schleswig ist zwischen der Landstraße in Kopperbusch und Kopp nach einem Unfall für beide Richtungen gesperrt. Das war's nun. Ich wünsche Ihnen eine gute Fahrt durch den Abend jetzt mit Musik von REM mit Shiny Happy People.
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You too. I still haven't found what I'm looking for im ARD-Abend. Ich hatte ja heute schon gesagt, es gibt eigentlich nur zwei Kategorien. Die einen sind drin im langen Wochenende, die anderen müssen morgen ran. Aber die Claudi hat mir gerade geschrieben, hallo Moderator, es gibt noch eine andere Kategorie. Ich habe 4 Tage Woche und Freitag eh immer frei und im Augenblick bin ich auch in einer Sonderkategorie. Ich bin nämlich im Krankenstand. Claudi, das ist schade zu hören. Werd bald wieder gesund. Danke für die Mail und viel Spaß mit Nelly Furtado. All good things.

Rocco Harum, A Whiter Shade of Pain. Das war der ARD-Abend. Wir lassen ihn ausklingen mit Musik von den Backstreet Boys mit Show Me the Meaning of Being Lonely und Musik von Flash in the Pan mit Midnight Man. Und damit verabschiede ich mich. Ich bin Frank Huber. Schön, dass Sie da waren. Gleich die ARD-Hitnacht und ich wünsche Ihnen an dieser Stelle eine angenehme und gute Nacht.

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1: Um 23 Uhr mit Martin Wilhelmi. In Großbritannien verschärft sich die Regierungskrise. Gesundheitsminister Streeting reichte heute aus Protest gegen Premierminister Starmer seinen Rücktritt ein. Das teilte der 43-Jährige auf der Plattform X mit. Erwartet wird, dass Streeting sich mit dem Schritt als Kandidaten für den Vorsitz der Labour-Partei gegen den angeschlagenen Starmer in Stellung bringt. Gegen den Premierminister waren zuletzt immer wieder Rücktrittsforderungen laut geworden. Die USA hoffen auf die Hilfe von China, um den Konflikt mit dem Iran zu lösen. US-Präsident Trump sagte bei seinem Besuch in Peking, der chinesische Staatschef Xi habe seine Unterstützung angeboten. Aus der Nachrichtenredaktion Sebastian Segebade.
2: Trump sagte dem Sender Fox News, dass Xi sich dafür einsetzen will, dass wieder Öl- und Gastanker die Straße von Hormuz passieren können. Außerdem wolle China bis auf Weiteres dem Iran keine Waffen liefern. Auch Taiwan war Thema bei dem Treffen der beiden. Dabei hat Xi nach Angaben chinesischer Medien vor möglichen Konflikten gewarnt, sollten die USA die Sache im chinesischen Sinne schlecht handhaben. China betrachtet das unabhängige Taiwan als eigenes Staatsgebiet und droht immer wieder mit einer Übernahme. Die USA unterstützen bislang Taiwan sowohl diplomatisch als auch mit Waffen.
1: Der Chef der US-Grenzschutzbehörde Michael Banks ist überraschend zurückgetreten. Einen Grund für den Schritt nannte die Behörde nicht. Trump hatte Banks im Januar vergangenen Jahres zum Chef der staatlichen Institution ernannt. Einem Insider zufolge galt er als Verbündeter der ehemaligen Heimatschutzministerin Nguyen, die Trump im März entlassen hatte. Die Personalwechsel fallen in eine Zeit, in der die öffentliche Zustimmung zu Trumps Einwanderungsstrategie sinkt. Die Frauen von Bayern München haben den DFB-Pokal gewonnen. Im Finale in Köln bezwangen sie den VfL Wolfsburg mit 4:0. Aus Köln Christian Schulze.
3: Es war letztlich eine einseitige Angelegenheit, dieses Traumfinale zwischen dem Rekordpokalsieger Wolfsburg und Titelverteidiger Bayern München. Vor über 46.000 Zuschauern in Köln setzte der deutsche Meister aus München seine Dominanz aus der Bundesliga auch im Pokal fort. Kurz vor der Pause gingen die Bayern durch einen von Stanway verwandelten Foulelfmeter nach Videobeweis in Führung. Und mit dem 1:0 im Rücken spielten im zweiten Durchgang nur noch die Münchnerinnen. In Wolfsburg flossen allen voran bei Alexandra Popp bittere Tränen. Die Kapitänin verabschiedet sich nach 14 Jahren ohne Titel zur Regionalligist Dortmund.
1: Das waren die Nachrichten. Das Wetter in Deutschland. In der Nacht meist trocken, von der Nordsee her Schauer, zum Teil auch neblig, bei Tiefstemperaturen von 8 bis 0 Grad. Morgen gebietsweise Schauer, selten auch Gewitter, örtlich Sonne. Die Höchstwerte 9 Grad im Allgäu bis 17 Grad in der Lausitz. Am Samstag zum Teil heiter, ein paar Schauer, in den Bergen Schnee 9 bis 17. Am Sonntag überwiegend trocken, bei dann 13 bis 19 Grad. 23.03 Uhr.
4: Und hier ist der Verkehrsservice in der ARD-Hitnacht. Zunächst eine gute Nachricht, die Entwarnung von der A8 Karlsruhe-Neunkirchen. Zwischen Pirmasens und Pirmasens-Winzeln befindet sich kein Falschfahrer mehr. Sie haben dort wieder freie Fahrt. Die A33 Bielefeld Richtung Brilon ist zwischen Steinhagen und Bielefeld-Zentrum nach einem Pkw-Brand gesperrt. Die A40 Essen Richtung Duisburg ist zwischen dem Kreuz Kaiserberg und dem Kreuz Duisburg wegen Brückenarbeiten noch bis Dienstag früh gesperrt. Und die A67 Darmstadt Richtung Mannheim ist zwischen Lorsch und dem Viernheimer Dreieck wegen Bauarbeiten bis Montag früh gesperrt. Es gibt eine Umleitung, die führt ab dem Darmstädter Kreuz über die parallel verlaufende A5. Das war's. Ich wünsche Ihnen eine gute und sichere Fahrt.
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4: Und die kommt vom Mitteldeutschen Rundfunk aus Magdeburg. Mein Name ist Frank Eberlein. Ich wünsche Ihnen einen wunderschönen Donnerstagabend. Und viel Spaß jetzt mit unserer Musik.

Auch die Stunden dieses Donnerstags sind gezählt. Es sind bisher 23. Ja, und die 24. und letzte Stunde hat noch 49 Minuten. Ja, und dann ist er vorbei, dieser Himmelfahrtstag, beziehungsweise Vatertag oder auch Herrentag oder Männertag, ganz wie Sie wollen. Ich hoffe auf jeden Fall, Sie haben diesen Feiertag heute genießen können, haben was Schönes erlebt. Sie können mir ja gerne mal schreiben, was dieser Tag Ihnen bedeutet. Vielleicht hatte auch für Sie gar keine Bedeutung. Vielleicht haben Sie auch gearbeitet und es war ein ganz normaler Wochentag für Sie. Und ja, unsere Adresse ard-hitnacht@mdr.de. Ich bin gespannt, ja, was Sie mir erzählen können. Und jetzt gibt's Musik von Jennifer Page. Auch schon wieder fast 30 Jahre her ist das. Wundervoller Song hier, Crush.

Die drei Mädels von Bananarama, ja, alle drei sahen damals aus wie Models, langes her. 40 Jahre, ja, die goldenen 80er. Ja, und solche Models werden ja vor allem von den Männern bewundert. Von manchen sogar so sehr, dass sie ihrem Lieblingsmodel ein Lied widmen. So geschehen einst bei Kraftwerk aus Düsseldorf. Ihre Modelhuldigung gibt's gleich hier in der ARD-Hitnacht. Vorher danke ich noch Leon, der uns kurz vor Ende dieses Vatertags geschrieben hat, ich musste heute zwar arbeiten, aber ich konnte auf der Arbeit das Partyvolk beobachten, was sehr witzig war. Es waren echt viele nette Leute unterwegs. Und Leon grüßt auch noch seine liebe Freundin Clara, die heute auch arbeiten musste. So, und hier sind sie, Kraftwerk, mit diesem wunderschönen Song aus den späten 70ern, das Model.

0: Mannheim ist zwischen Lorsch und dem Viernheimer Dreieck wegen Bauarbeiten bis Montag früh gesperrt. Die Umleitung führt ab dem Darmstädter Kreuz über die parallel verlaufende A5. Und die A94 München Richtung Passau ist zwischen Paarstetten und Lengdorf nach einem Unfall gesperrt. Ich wünsche Ihnen eine gute Fahrt. Kommen Sie gut an Ihr Ziel.
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Heute, an diesem Himmelfahrtstag, war ja Land auf, Land ab wieder einiges los. Feuchtfröhliche Männertagstouren aller Orten, ne? Simson-Treffen zum Beispiel mit gemeinschaftlicher Ausfahrt über die Dörfer der Umgebung oder auch die traditionellen Oldtimer-Treffen. Also für mich, wenn ich das an dieser Stelle mal verraten darf, war dieser Donnerstag ein Backtag. Ich habe einen ganz wunderbaren Gugelhupf mit Himbeeren kreiert. Der ist mir auch hervorragend gelungen, muss ich einfach mal selber so sagen, ja. Und Sie, also ARD-Hitnacht-Hörer Thomas, war im Kino, wie er mir geschrieben hat. Er hat gesehen, ein Münchner im Himmel, der Tod ist erst der Anfang. Ist ja ein ganz neuer Film dieses alten Romans. Und Thomas schreibt, ein guter Film mit nicht zu erwartendem Ende. Man geht schon mit ein paar Tränen aus der Vorstellung. Es gibt nicht mehr viele Filme, die einen so ergreifen können. Ja, und dann hat sich auch noch Fabian aus dem Landkreis Passau gemeldet. Fabian schreibt, dieser Tag zieht seine Vorteile und Nachteile mit sich. Seine Vorteile sind, dass man ausspannen bzw. entspannen kann. Und wie man in Bayern sagt, man hot an Grund zum Saufen, ne? Und der Nachteil, man darf seinen Hobbys nachgehen, Hobbyschreinern. Und ja, morgen geht's dann wieder auf Arbeit. Und jetzt wird erstmal noch unserer tollen Musik gelauscht. Das freut uns doch. Und die Musik kommt jetzt aus den 80ern von Johnny Hates Jazz. Turn Back the Clock.

die Bee Gees in der ARD-Hitnacht um kurz vor Mitternacht. Ja, nun ist der Donnerstag gleich endgültig zu Ende und wir verabschieden ihn mit Musik von Cher und Terry Jacks. Ado.

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1: Um 0 Uhr mit Katja Kindermann. Der britische Gesundheitsminister Streeting ist zurückgetreten. Streeting erhöht damit den Druck auf den angeschlagenen Premier Starmer. Der Ex-Minister erklärte, er habe das Vertrauen in Starmer verloren. Es sei nun klar, dass der Premier die Labour-Partei nicht in die nächsten Parlamentswahlen führen werde. Starmer reagierte seinerseits mit einem Brief, in dem er Streetings Rücktritt bedauerte. Zugleich ernannte er James Murray zum neuen Gesundheitsminister. Die Times hatte zuvor berichtet, dass Streeting vor dem Rücktritt stehe, um Starmer als Chef der Labour-Partei herauszufordern. US-Präsident Trump setzt heute seinen Staatsbesuch in China fort. Offen blieb zunächst, ob es im Handelskonflikt zwischen den Vereinigten Staaten und der Volksrepublik konkrete Fortschritte geben wird. Gestern war Trump bereits zu ersten Gesprächen mit Chinas Staatschef Xi in Peking zusammengekommen. Auch heute ist ein Treffen geplant. Danach wird der Präsident zurück in die USA reisen. Es ist Trumps zweiter Staatsbesuch. Bereits in seiner ersten Amtszeit 2017 besuchte er China. Israels Armee geht eigenen Angaben zufolge im Krieg mit der Hisbollah weiter gegen die vom Iran unterstützte Miliz im Südlibanon vor. Eigentlich gilt noch eine Waffenruhe. Die Armee erklärte jedoch, in den vergangenen 24 Stunden habe das Militär mehr als 20 Mitglieder der Schiitenorganisation im Süden des Nachbarlandes getötet. Die Hisbollah feuerte am Abend israelischen Militärangaben zufolge ebenfalls wieder Geschosse auf Nordisrael ab. In mehreren Gegenden wurde Raketenalarm ausgelöst. Über Opfer wurde zunächst nichts bekannt. Die Frauen von Bayern München haben den DFB-Pokal gewonnen. Im Finale in Köln bezwangen sie den VfL Wolfsburg mit 4:0. Aus Köln Christian Schulze.
2: Es war letztlich eine einseitige Angelegenheit, dieses Traumfinale zwischen dem Rekordpokalsieger Wolfsburg und Titelverteidiger Bayern München. Vor über 46.000 Zuschauern in Köln setzte der deutsche Meister aus München seine Dominanz aus der Bundesliga auch im Pokal fort. Kurz vor der Pause gingen die Bayern durch einen von Stanway verwandelten Foulelfmeter nach Videobeweis in Führung. Und mit dem 1:0 im Rücken spielten im zweiten Durchgang nur noch die Münchnerinnen. In Wolfsburg flossen allen voran bei Alexandra Popp bittere Tränen. Die Kapitänin verabschiedet sich nach 14 Jahren ohne Titel zu Regionalligist Dortmund.
1: Das waren die Nachrichten. Das Wetter in Deutschland. Meist trocken, von der Nordsee her Schauer, zum Teil neblig. Die Tiefstwerte liegen in der Nacht bei 8 bis 0 Grad. Tagsüber gebietsweise Schauer, teils mit Graupel, selten Gewitter, örtlich aber auch Sonne. Die Höchstwerte liegen bei 9 Grad im Allgäu bis 17 Grad in der Lausitz. Am Samstag zum Teil heiter, ein paar Schauer, in den Bergen Schnee. Die Temperaturen 9 bis 17 Grad. Und am Sonntag wird es überwiegend trocken sein. Die Temperaturen liegen dann bei 13 bis 19 Grad. Es ist jetzt 0 Uhr und 3.
3: Und hier ist der Verkehrsservice in der ARD-Hitnacht. Die A1 Köln-Dortmund ist zwischen dem Kreuz Leverkusen und Burscheid in beiden Richtungen nach einem Unfall gesperrt. Die A40 Essen Richtung Duisburg ist zwischen dem Kreuz Kaiserberg und dem Kreuz Duisburg wegen Brückenarbeiten bis Dienstag früh gesperrt. Die A67 Darmstadt Richtung Mannheim ist zwischen Lorsch und dem Viernheimer Dreieck wegen Bauarbeiten noch bis Montag früh gesperrt. Die Umleitung führt ab dem Darmstädter Kreuz über die parallel verlaufende A5. Und die A94 München Richtung Passau ist zwischen Paschtetten und Lengdorf nach einem Unfall gesperrt. Ich wünsche Ihnen eine gute und sichere Fahrt.
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3: Ja, und alle, die neu dazugestoßen sind, jetzt kurz nach Mitternacht, die begrüßen wir besonders herzlich. Hier ist die ARD-Hitnacht aus dem Landesfunkhaus Sachsen-Anhalt, des Mitteldeutschen Rundfunks in Magdeburg. Mein Name Frank Eberlein. Einen wunderschönen guten Morgen an diesem Freitag, dem 15. Mai.

Chris Norman und Susi Quattro hier in der ARD Hitnacht. Ja, 0 Uhr und 12 Minuten haben wir es. Der Feiertag ist vorbei. Angebrochen ist der Brückentag. Ja, ein Freitag, der für die einen ein freier Tag ist, für die anderen ein Tag, an dem man ebenso frei ist, zur Arbeit zu gehen. Ne? Und Claudia hat uns noch was zum gestrigen Himmelfahrtstag geschrieben, der für viele ja eher ja der Herrentag war. Also Claudia schreibt, ich gehöre nicht zu den Herren der Schöpfung, kann es aber verstehen, wenn man Herrentag oder Vatertag feiert. Mir bedeutet Himmelfahrt etwas. Ich freue mich, dass Jesus zwar in den Himmel zum Vater aufgefahren, dennoch bei uns ist alle Tage bis an der Welt Ende.

Papa Don't Preach, das war Madonna und ein Papa soll an dieser Stelle noch gegrüßt werden, nämlich Jörg, das ist der Papa von Kevin. Kevin hat mir geschrieben und alle freuen sich über die coole Musik in der ARD-Hitnacht. Auch Gordon aus Freiburg, Moritz und Isolde und wie sie alle heißen, die mit mir gemeinsam durch diese Weihnacht gehen. Ja, diese noch junge Weihnacht. Wir haben es gerade mal 1:05 und jetzt kommen die Stones hier. As Tears Go By und dann habe ich Human League mit Human.

0: So gefühlvoll kann Popmusik sein. Aus dem Jahr 1986, Human von Human League, 40 Jahre ist es her. Und wir haben es jetzt 0.31 Uhr, hier ist der Verkehrsservice in der ARD-Hitnacht. Die A1 Köln-Dortmund ist zwischen dem Kreuz Leverkusen und Burscheid in beiden Richtungen nach einem Unfall gesperrt. Die A40 Essen Richtung Duisburg ist zwischen dem Kreuz Kaiserberg und dem Kreuz Duisburg wegen Brückenarbeiten bis Dienstag früh gesperrt. Die A67 Darmstadt Richtung Mannheim ist zwischen Lorsch und dem Viernheimer Dreieck wegen Bauarbeiten bis Montag früh gesperrt. Die Umleitung führt ab dem Darmstädter Kreuz über die parallel verlaufende A5. Und die A94 München Richtung Passau ist zwischen Paarstetten und Lengdorf nach einem Unfall gesperrt. Ich wünsche Ihnen eine gute und sichere Fahrt durch diese Nacht.
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So, nun wissen wir es. Marius Müller-Westernhagen. Und wahrscheinlich geht's ihm zu gut, ne? Hier ist die ARD-Hitnacht. 10 Minuten nach 12:30 haben wir's. Und der in diesem Lied erwähnte Michael Jackson kommt auch hier noch. Den können Sie bei uns hören in einer guten halben Stunde. Und jetzt kommt erstmal hier er, Paul Young aus England mit seinem wahrscheinlich größten Hit. Immer noch ein wunderbar atmosphärisches Stück Popmusik der frühen 80er. Come back and stay.

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Tainted Love, das war ein Soft Cell aus den 80ern. Wir gehen jetzt in die 90er. Auch da gab's wunderschöne Musik. Ja, zum Beispiel dieses Stück hier, Just Another Day von John Secada. Und danach habe ich für Sie aus den 80ern wieder was, Physical von Olivia Newton-John.

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1: Um 1 Uhr mit Katja Kindermann. Der britische Gesundheitsminister Streeting ist zurückgetreten. Streeting erhöht damit den Druck auf den angeschlagenen Premier Starmer. Der Ex-Minister erklärte, er habe das Vertrauen in Starmer verloren. Es sei nun klar, dass der Premier die Labour-Partei nicht in die nächsten Parlamentswahlen führen werde. Starmer reagierte seinerseits mit einem Brief, in dem er Streetings Rücktritt bedauerte. Zugleich ernannte er James Murray zum neuen Gesundheitsminister. Die Times hatte zuvor berichtet, dass Streeting vor dem Rücktritt stehe, um Starmer als Chef der Labour-Partei herauszufordern. US-Präsident Trump setzt heute seinen Staatsbesuch in China fort. Offen blieb zunächst, ob es im Handelskonflikt zwischen den Vereinigten Staaten und der Volksrepublik konkrete Fortschritte geben wird. Gestern war Trump bereits zu ersten Gesprächen mit Chinas Staatschef Xi in Peking zusammengekommen. Auch heute ist ein Treffen geplant. Danach wird der Präsident zurück in die USA reisen. Es ist Trumps zweiter Staatsbesuch. Bereits in seiner ersten Amtszeit 2017 besuchte er China. Der ukrainische Präsident Selenskyj hat schmerzhaftere Sanktionen gegen Moskau gefordert. Anlass ist der jüngste Angriff auf Kiew mit mindestens 16 Toten, darunter offenbar auch 2 Kindern. Laut Selenskyj war ein Marschflugkörper vom Typ CH-101 in ein Gebäude eingeschlagen. Das Geschoss sei im 2. Quartal dieses Jahres hergestellt worden, so der Präsident in seiner abendlichen Videobotschaft. Er berief sich dabei auf vorläufige Angaben. Selenskyj betonte, das bedeute, dass Russland die dafür nötigen Komponenten weiterhin beziehe und die weltweiten Sanktionen umgehe. Vor der dänischen Insel Anholt ist ein toter Wal entdeckt worden. Jetzt prüfen die zuständigen Behörden, ob es sich dabei um den Buckelwal handelt, der wochenlang vor der deutschen Ostseeküste festsaß. Aus Stockholm, Arne Bartram.
2: Die dänische Umweltbehörde hat bisher nur bestätigt, dass ein Wal vor Anholt gestrandet ist. Beobachter vor Ort schätzen das Tier auf 10 bis 15 Meter Länge. Das würde zu dem Buckelwal passen, der zuletzt vor der Insel Pöhl lag. Außerdem befindet sich Anholt auf der Route Richtung Nordsee, in die der Wal Anfang Mai gebracht worden war. Die dänischen Behörden gehen davon aus, dass das jetzt gefundene Tier schon eine Weile tot ist. Als nächstes sollen Gewebeproben genommen werden. So könnte geklärt werden, ob es der Wal von der Insel Pöhl ist.
1: Das waren die Nachrichten. Das Wetter in Deutschland. Meist trocken, von der Nordsee her Schauer, zum Teil neblig. Tiefstwerte 8 bis 0 Grad. Tagsüber gebietsweise Schauer, teils mit Graupel, selten Gewitter, örtlich Sonne. Die Höchstwerte liegen dann bei 9 Grad im Allgäu bis 17 Grad in der Lausitz. Am Samstag zum Teil heiter, ein paar Schauer, in den Bergen Schnee. Die Temperaturen hier 9 bis 17 Grad. Und am Sonntag überwiegend trocken, die Temperaturen erreichen dann 13 bis 19 Grad. Die Zeit, es ist jetzt 1:03 Uhr.
3: Und hier ist der Verkehrsservice in der ARD-Hitnacht. Die A1 Köln Richtung Dortmund ist zwischen dem Kreuz Leverkusen und Burscheid nach einem Unfall gesperrt. Die A40 Essen Richtung Duisburg ist zwischen dem Kreuz Kaiserberg und dem Kreuz Duisburg wegen Brückenarbeiten noch bis Dienstag früh gesperrt. Die A67 Darmstadt Richtung Mannheim ist zwischen Lorsch und dem Viernheimer Dreieck wegen Bauarbeiten bis Montag früh gesperrt. Die Umleitung führt ab dem Darmstädter Kreuz über die parallel verlaufende A5. Und die A94 München Richtung Passau ist zwischen Paarstetten und Lengdorf nach einem Unfall gesperrt. Ich wünsche Ihnen eine gute und sichere Fahrt.
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3: Die kommt vom Mitteldeutschen Rundfunk aus Magdeburg. Mein Name ist Frank Eberlein. Schönen guten Morgen. Ja, wir boxen uns hier weiter durch diese Nacht. Vom Donnerstag zum Freitag. Ja, das habe ich jetzt nicht umsonst gesagt, ne? Sie kennen ja sicherlich die Boxer-Filmreihe um Rocky. Und hier aus Teil 3, glaube ich, war es, 1982 ins Kino gekommen, das Stück Eye of the Tiger von Survivor.

herrlich. Ne? Ein ganz entspanntes Lied von Billy Joel. Aber das haben die New Yorker, glaube ich, so an sich. Ne? Die gehen so mit Leichtigkeit durchs Leben. Auch vor allem die, die Musik machen. Wie Billy. Ja, das war schon in den 70ern rausgekommen. Ja, schön. Und vor allem, finde ich, klingt dieser Song irgendwie zeitlos. Passt also noch auch in unsere Zeit. 1:12 am Freitagmorgen. Die ARD-Hitnacht. Jetzt mit Tina Turner und Two People.

0: Ja, wem gehört diese markante Stimme, die Frauenherzen schmelzen und Gläser zerspringen lässt? Kann ich Ihnen sagen. Tissy Tears. Das war der Sänger des Popquartetts Moti Special und das war in den 80er Jahren sehr angesagt, zum Beispiel mit Cold Days, Hot Nights. Die ARD-Hitnacht. So, und jetzt kommen wir zu Michael Jackson, zu dem man wirklich nichts mehr erklären muss. Den kennt jeder.
1: Michael Jackson, der war Boxweltmeister im Halbschwergewicht. Aber dann hat ihn Eddie Alasmaier nach Punkt geschlagen. Das war 1952. Komisch, für sowas habe ich ein Gedächtnis.

0: Es ist 1.31 Uhr. Hier ist der Verkehrsservice in der ARD-Hitnacht. Die A40 Essen Richtung Duisburg ist zwischen dem Kreuz Kaiserberg und dem Kreuz Duisburg wegen Brückenarbeiten noch bis Dienstag früh gesperrt. Die A67 Darmstadt Richtung Mannheim ist zwischen Lorsch und dem Viernheimer Dreieck wegen Bauarbeiten bis Montag früh gesperrt. Und die Umleitung dort führt ab dem Darmstädter Kreuz über die parallel verlaufende A5. Und die A94 München Richtung Passau ist zwischen Paarstetten und Lengendorf nach einem Unfall gesperrt. Ich wünsche Ihnen eine gute und sichere Fahrt weiterhin in diesen neuen Tag.
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Ja, das waren noch Zeiten, ne, als Monopoly das beliebteste Spiel weltweit war. Und vielleicht ist es das ja auch noch. Auf jeden Fall erinnern wir uns alle noch, was das Motto war. Alles besitzen. So, und hier ist die ARD-Hitnacht. Wir besitzen jetzt einfach mal den Mut, uns weitere schöne Songs aus alter Zeit gemeinsam anzuhören. Da habe ich gleich Annie Lennox von den Eurythmics als Solistin, diesmal Why und dann Milo. Und hier Scott McKenzie mit diesem Flower Power Hit aus den 60ern, San Francisco. Yeah.

Ja, in Schottland kam sie am ersten Weihnachtsfeiertag zur Welt. Und zwar im Jahre 1954. Die Frau ist also schon 71, Annie Lennox. Ja, die Sängerin der Eurythmics. Hier hatten wir sie gerade in der ARD-Hitnacht als Solistin mit Why. Nach dem Ende der Eurythmics, ja, hat sie dann einfach mal solistisch weitergemacht. Und das auch noch sehr erfolgreich. Und jetzt kurz vor zwei gibt's Musik von den Australiern Real Life. Hier Send Me an Angel. Und dann von den Schweden ABBA. Und dann gibt's noch die Steve Miller Band. Alles bis zu den Nachrichten. Yeah.

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1: Um 2 Uhr mit Katja Kindermann. Der Druck auf den britischen Premier Starmer wächst weiter. Jetzt ist sein Gesundheitsminister Streeting zurückgetreten. Franziska Hoppen in London erläutert die Hintergründe.
2: Streeting hat ein langes Schreiben veröffentlicht und darin ziemlich deutliche Worte gefunden. Er hat gesagt, dass er das Vertrauen in die Parteispitze, also in Premier Starmer, verloren habe. Denn, da zitiere ich jetzt mal, da wo es Vision brauche, da herrsche Leere, wo es Orientierung brauche, da treibe Labour ziellos dahin. Und das ist eine Kritik, die auch viele Bürgerinnen und Bürger immer wieder geäußert haben, dass gar nicht klar sei, wofür Labour eigentlich noch stehe, dass sie so einen Zickzackkurs fahren. Und so sei Streeting eben zu dem Schluss gekommen, dass es, schreibt er wörtlich, unehrenhaft und prinzipienlos wäre, unter diesen Bedingungen seinen Posten weiterzubehalten.
1: US-Präsident Trump setzt heute seinen Staatsbesuch in China fort. Offen blieb zunächst, ob es im Handelskonflikt zwischen den Vereinigten Staaten und der Volksrepublik konkrete Fortschritte geben wird. Gestern war Trump bereits zu ersten Gesprächen mit Chinas Staatschef Xi in Peking zusammengekommen. Auch heute ist ein Treffen geplant. Danach wird der Präsident zurück in die USA reisen. Es ist Trumps zweiter Staatsbesuch. Bereits in seiner ersten Amtszeit 2017 besuchte er China. Der ukrainische Präsident Zelensky hat schmerzhaftere Sanktionen gegen Moskau gefordert. Anlass ist der jüngste Angriff auf Kiew mit mindestens 21 Toten, darunter offenbar auch 2 Kindern. Laut Zelensky war ein Marschflugkörper vom Typ CH-101 in ein Gebäude eingeschlagen. Das Geschoss sei im 2. Quartal dieses Jahres hergestellt worden, so der Präsident in seiner abendlichen Videobotschaft. Das bedeute, dass Russland die dafür nötigen Komponenten weiterhin beziehe und die weltweiten Sanktionen umgehe. Vor der dänischen Insel Anholt ist ein toter Wal entdeckt worden. Jetzt prüfen die zuständigen Behörden, ob es sich dabei um den Buckelwal handelt, der wochenlang vor der deutschen Ostseeküste festsaß. Aus Stockholm, Arne Bartram.
3: Die dänische Umweltbehörde hat bisher nur bestätigt, dass ein Wal vor Anholt gestrandet ist. Beobachter vor Ort schätzen das Tier auf 10 bis 15 Meter Länge. Das würde zu dem Buckelwal passen, der zuletzt vor der Insel Pöhl lag. Außerdem befindet sich Anholt auf der Route Richtung Nordsee, in die der Wal Anfang Mai gebracht worden war. Die dänischen Behörden gehen davon aus, dass das jetzt gefundene Tier schon eine Weile tot ist. Als nächstes sollen Gewebeproben genommen werden. So könnte geklärt werden, ob es der Wal von der Insel Pöhl ist.
1: Das waren die Nachrichten. Das Wetter in Deutschland. Meist trocken, von der Nordsee her Schauer, zum Teil neblig. Tiefstwerte 8 bis 0 Grad. Tagsüber gebietsweise Schauer, teils mit Graupel, selten Gewitter, örtlich Sonne. Höchstwerte 9 Grad im Allgäu bis 17 Grad in der Lausitz. Am Samstag zum Teil heiter, ein paar Schauer, in den Bergen Schnee, 9 bis 17 Grad. Und am Sonntag überwiegend trocken, die Temperaturen liegen dann bei 13 bis 19 Grad. Es ist 2.03 Uhr.
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